0: Chef Söder wollen der Fraktion zeitnah einen Vorschlag unterbreiten.
1: Die beiden Verantwortlichen für den Personalvorschlag lassen sich nicht in die Karten schauen. Sie wollen sich erst intern austauschen und dann einen gemeinsamen Vorschlag machen. Auch Innenminister Dobrindt, der als möglicher Kandidat für den Posten gehandelt wird, hält sich bedeckt. Er wolle zu Personalspekulationen keinen Beitrag leisten. Möglicherweise muss nach der Wahl der Unionsfraktionsspitze in der kommenden Woche auch das Kabinett umgebildet werden, denn Spekulationen gibt es nicht nur zu Dobrindt, sondern auch zu weiteren amtierenden Ressortchefs wie etwa Kanzleramtschef Rai und Gesundheitsministerin Wacken. Aus Berlin Ursula Winkler.
0: Für den Einbau einer klimafreundlichen Heizung gibt es wieder staatliche Zuschüsse. Die neue Bundesförderung für effiziente Gebäude sei nun gestartet, sagt die Förderbank KfW. Allerdings gibt es unterm Strich nun weniger Geld vom Staat.
2: Die Bundesregierung will sparen und staffelt nun die Zuschüsse. Wer wenig verdient, der bekommt mehr Unterstützung. Relevant für die Förderung ist auch, ob Minderjährige im Haushalt leben. Der maximale Förderbetrag, der liegt nun bei 28.000 Euro und soll nach und nach weiter sinken. Wer aber schon eine Förderzusage hat oder einen Antrag gestellt hat zu alten, besseren Bedingungen, der muss sich keine Sorgen machen. Claudia Wächter, Nachrichtenredaktion.
0: Frankreich führt als erstes EU-Land ein Social-Media-Verbot für Kinder und Jugendliche unter 15 Jahren ein. Ein entsprechendes Gesetz, das nach den Sommerferien greifen soll, verabschiedete das Parlament in Paris mit großer Mehrheit. Es muss noch im Einzelnen geklärt werden, wie das Verbot in der Praxis tatsächlich umgesetzt und durchgesetzt werden soll. Nach dem Willen von Präsident Macron soll das Verbot schon nach den Sommerferien gelten. Nach dem Tod eines Einwanderers bei einem Polizeieinsatz sind in mehreren Städten Italiens wieder Tausende auf die Straße gegangen. Proteste gab es am Abend unter anderem in Mailand, Neapel und Florenz. Nach ersten Berichten verliefen sie friedlich. Am Abend zuvor war es in Bologna, wo der 42-jährige Marokkaner am Sonntag starb, zu Krawallen gekommen. Wegen des Todesfalls ermittelt inzwischen die Staatsanwaltschaft.
3: Das Wetter. In dieser Nacht kommen immer mehr Wolken zu uns rein nach Nordrhein-Westfalen. Die bringen dann etwas später, wenn es so Richtung Morgen geht, auch schon lokal so ein bisschen Regen, teilweise Sprühregen mit. Temperaturen in dieser Nacht 8 bis 13 Grad. Und nachher bekommen wir dann halt ein sehr wolkiges Wetter mit Temperaturen nur noch bis 23 Grad. Der Donnerstag wird dann wieder ein bisschen sonniger.
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5: A4 Aachen-Köln zwischen Kreuz Köln-West und Köln-Klettenberg. 1 Kilometer Stau, 14 Minuten Zeitverlust. Und A57 Krefeld-Köln zwischen Dormagen und Köln-Worringen. 1 Kilometer stockender Verkehr. Wir wünschen allen unterwegs gute Fahrt.
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3: So, träumt ihr noch von Perucaville? Ist ja seit ein paar Tagen mittlerweile vorbei. Das größte EDM-Festival überhaupt in Deutschland sozusagen. Das deutsche Tomorrowland in Weeze am Niederrhein. Und gleich hören wir Perucaville-Musik von Felix Jähn. Auch ein Dauergast da mittlerweile. Kommt direkt nach.

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0: Wir fragen uns nämlich jetzt, wie geht's weiter international und mit dem DFB-Team? Da fragen wir bei Nico Hartmann im WM-Studio. Nico, guten Tag erstmal. Gib uns gerne mal einen Überblick, wie es weitergeht im internationalen Fußballkalender.
2: Ja, schönen guten Morgen. Also diejenigen, die denken, jetzt muss doch für dieses Jahr mal endlich Schluss sein nach 104 Spielen bei der WM, die muss ich enttäuschen. Denn Ende August beginnt schon wieder die Bundesliga. Alle internationalen Ligen starten und diesmal gibt es nur 2 Länderspielpausen. Eine nach dem 20. September. Diese dauert 3 Wochen diesmal, anders als in den vergangenen Jahren. Da findet dann die Nations League statt. Dann nochmal eine 2-wöchige Pause im November, wo die Nations League Ligaphase abgeschlossen wird. Kommen wir gleich aus deutscher Sicht nochmal zu. Und dann folgt im März 2027 ein Jahr lang die Qualifikation für die Euro 28. Die Gruppen werden am 6. Dezember ausgelost. Dann findet die Europameisterschaft in Großbritannien statt und ein ähnliches Prozedere dann im Vorfeld der WM 2030, die in Spanien, Portugal und Marokko stattfindet.
0: Ja, und Jürgen Klopp wird wahrscheinlich Ende der Woche als neuer Bundestrainer präsentiert werden. Wie sieht's denn da so aus im Terminkalender bzw. im Terminkalender der deutschen Nationalelf?
2: Jürgen Klopp, sein Trainerteam, vielleicht auch Per Mertesacker als Sportgeschäftsführer, er ist zumindest im Gespräch. Sie hätten das erste Spiel am 24. September in den Niederlanden. Weitere Partien am 28. zu Hause gegen Griechenland, 3 Tage später gegen Serbien und am 4. Oktober schließlich in Griechenland. Ein strammes Programm, da muss er einiges vorbereiten. Das ist die Ligaphase der Nations League. Die will er erfolgreich abschließen. Das EM-Turnier ist natürlich dann für Jürgen Klopp ein ganz besonderes in Großbritannien, in seiner alten Wahlheimat. Und da soll möglichst schon der Kloppsche Vollgasfußball zu sehen sein. Bei der WM 2030 dann sowieso.
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1: Hier die aktuelle Verkehrslage. A4 Aachen-Köln zwischen Kreuz Köln-West und Köln-Klettenberg. 1 Kilometer Stau, 9 Minuten Zeitverlust. Weiterhin auf der A40 Essen-Dortmund zwischen Dortmund-Barob und Dortmund-Hombruch. 1 Kilometer stockender Verkehr. Zusätzlich auf der A44 Dortmund-Kassel zwischen Soest-Ost und Erwitte-Anröchte. 1 Kilometer zähfließender Verkehr. Und darüber hinaus auf der A57 Krefeld-Köln zwischen Dormagen und Köln-Worringen 1 Kilometer Stau. Wir wünschen allen unterwegs gute Fahrt.
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2: Euch eine schöne Nacht. K2 gleich mit Turn the Lights Off. Vorher noch Mary J. Blige. Sehr, sehr coole Nummer. 2000er Hit. Family Affair. Euch eine schöne Nacht.

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0: So, wir sind in den Sommerferien. Viele von euch zieht es jetzt in den Urlaub. Wo wollt ihr hin? Berge? Meer? Campingplatz? So wie Laura Potting und Kim Klages, unsere Kolleginnen, die derzeit unterwegs sind mit dem Wohnmobil auf den Campingplätzen in NRW. Auszeit ist auf jeden Fall angesagt. So. Und jetzt habt ihr so eine schöne Auszeit, so einen schönen Urlaub. Und was machen die Kinder? Ihr habt einen teuren Urlaub organisiert. Die hängen nur am Handy. Oh mein Gott. Was macht ihr da?
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1: Ich bin Tine Klimach. Bahnchefin Paller will das Trinken von Bier, Wein und Schnaps bis zum Herbst in allen Bahnhöfen verbieten. Bundesinnenminister Dobrindt zeigt sich offen dafür. Er sieht aber ein Problem. Wie soll ein mögliches Verbot durchgesetzt werden?
2: Innenminister Dobrindt will jetzt erstmal von der Bahnchefin wissen, was die Grundlage für ihren Vorschlag ist. Denn die Polizeigewerkschaften äußern schon Bedenken, wie ein Alkoholverbot durchzusetzen sei. Zu wenig Personal dafür, heißt es von der Gewerkschaft der Polizei, die neben der Bahn für die Sicherheit an Bahnhöfen zuständig ist. Und der Vorsitzende der Bundespolizeigewerkschaft meint sogar, dass seine Kolleginnen und Kollegen für das Durchsetzen eines Alkoholverbots gerade nicht zuständig seien. Thomas Thonfeld, Nachrichtenredaktion.
1: Eine große Mehrheit der Menschen in Deutschland hält den Rücktritt von Unionsfraktionschef Jens Spahn für richtig. In einer aktuellen Umfrage gaben das 80% der Befragten an. Nur 8% hielten ihn für falsch. Spahn und sein Mann hatten vergangene Woche bekannt gegeben, dass sie Eltern geworden sind. Durch eine Leihmutter in den USA. Damit umgingen die beiden ein in Deutschland geltendes Verbot. In der Union brach ein Sturm der Empörung los, der dann auch zu Spahns Rücktritt führte. Immer mehr Fahrzeuge sind weltweit unterwegs, aber die Zahl der Verkehrstoten ist gesunken.

0: Sie sei seit 2011 um über 20% zurückgegangen, obwohl in diesem Zeitraum mehr als 1 Milliarde Fahrzeuge neu auf die Straßen kamen. Das berichtet die Weltgesundheitsorganisation.
1: Die Zahl der Unfälle ist deutlich zurückgegangen, unter anderem wegen Tempolimits und Sicherheitsstandards für Fahrzeuge. Ein Phänomen der Neuzeit verändert die Statistik allerdings. Der Boom von Lieferservices für Essen und alles Mögliche, der hat die Zahl der Motorräder innerhalb von rund 15 Jahren weltweit verdreifacht. Und Unfälle mit Todesfolge und Verletzungen damit, die machen inzwischen fast 1/3 aller Unfälle aus. Klar ist, was die Fahrer schützen kann. Der Helm reduziert das Risiko eines folgenschweren Unfalls um mehr als das 6-fache, sagt die WHO. Aus Genf, Christiane Ulrich.
0: Der Krieg gegen den Iran kostet die USA nach Angaben von Verteidigungsminister Hegseth umgerechnet rund 32 Milliarden Euro. Das sagte Hegseth bei einer Anhörung im US-Senat. Er sagte auch, dass die Summe neben den bisherigen Ausgaben auch erwartete Kosten umfasse. Dazu zählten unter anderem Sollzahlungen für Militärangehörige sowie Betriebs- und Wartungskosten.
2: Das Wetter. Jetzt in der zweiten Nachthälfte ziehen so ein paar Wolken durch. Es bleibt aber die meiste Zeit trocken bei Tiefstwerten von 13 bis 8 Grad. Der Mittwoch, der startet dann oft dicht bewölkt. Die Sonne ist kaum zu sehen und hier und da kann mal ein bisschen Regen oder Nieselregen runterkommen. Insgesamt sind heute viele Wolken unterwegs. Lokal können mal ein paar Tropfen mit dabei sein. Aber auch die Sonne zeigt sich das Ganze dann nachher bei bis zu 23 Grad.
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4: A40 Essen-Dortmund zwischen Dortmund-Barob und Dortmund-Hombruch, 1 Kilometer Stau. Und A57 Krefeld-Köln zwischen Dormagen und Köln-Worringen, 1 Kilometer stockender Verkehr. Wir wünschen allen unterwegs gute Fahrt.
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2: 3 Uhr ist durch, Robert Jantz ist hier, wir machen uns gemeinsam eine entspannte Nacht, machen das Beste draus, wenn ihr gerade in der Nachtschicht steckt oder wenn ihr gerade unterwegs seid. Ich habe mal geguckt, The Weeknd, der spielt heute in Nizza, da hat er ein Konzert und das ist ein bisschen weit weg zugegebenermaßen, aber Ende Juli, da steht er gleich 3-mal in Frankfurt auf der Bühne. Und da wird dieser Song hier mit Sicherheit auch dabei sein, Dancing in the Flames. Und den hören wir jetzt. Schön, dass ihr dabei seid.

0: Sommerferien. Wir sind mittendrin jetzt in der ersten Ferienwoche. Viele von euch zieht es dann natürlich in den Urlaub, in die Berge zum Beispiel, ans Meer, auf den Campingplatz. Auszeit ist einfach angesagt. Und einige Eltern mit so, na, ich sag mal, wie ist die Beschreibung, Handykids, die machen sich gerade auch so ihre Gedanken. Ne? Wie viel Handyzeit gibt's denn im Urlaub? Wir haben festgestellt, es gibt da offenbar klare Regeln. Klappt das denn?
1: Das geht. Ihr kriegt es erst gar nicht. Dann gibt es die Diskussion weniger.
2: Handy kommt auf den Kühlschrank drauf oben. 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
5: Das ist eigentlich Standard bei uns, dass wir sagen, tritt mal ein bisschen auf die Bremse. 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
0: Na absolut, ne, um den neuesten Klatsch und Tratsch irgendwie zu teilen. Jeder, wie er mag, auf jeden Fall. Aber hier wir, ihr kommt hier mit viereckigen Selfie-Augen zurück aus dem Urlaub.
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1: Hier die aktuelle Verkehrslage. A40 Essen-Dortmund, zwischen Dortmund-Barob und Dortmund-Hombruch 1 Kilometer Stau. Weiterhin auf der A45 Gießen-Hagen, zwischen Freudenberg und Olpe 5 Kilometer stockender Verkehr, 11 Minuten Verzögerung. Und in der Gegenrichtung 1 Kilometer zähfließender Verkehr, 6 Minuten längere Fahrzeit. Und darüber hinaus auf der A57 Krefeld-Köln, zwischen Dormagen und Köln-Worringen 1 Kilometer Stau. Wir wünschen allen unterwegs gute Fahrt.
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2: Ja, das Schöne um diese gottlose Uhrzeit ist ja, die Straßen sind so angenehm leer, ne? Da kann man ganz entspannt Auto fahren. Und der nächste Song, der ist eigentlich, würde ich sagen, der perfekte Soundtrack für so einen nächtlichen Roadtrip, stammt aus dem Jahr 2009 und klingt sofort nach Sommerurlaub und offenen Fenstern. Ich spiele euch Stereo Love. Mein Name ist Robert Jantz. Gemeinsam geht's durch diese Nacht.

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0: Das ist ganz neu bei uns. Holly Humberstone mit To Love Somebody habe ich euch gespielt hier in der Mittwochnacht. Beziehungsweise wir nähern uns ja so langsam, würde ich sagen, ne, 4 Uhr ist in Sichtweite, dem Mittwochmorgen. Ganz egal, wie viel Uhr wir gerade haben, wir können festhalten, Sommerferien ist einfach Reisezeit. Ne? Und jeder reist ja anders, zum Beispiel beim Fliegen. Unser Hannes hat mal uns Passagiere so ein bisschen analysiert.
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2: Es gibt die verschiedensten Flugzeugtypen. Typ 1 ist der Prepper. Den erkennst du sofort beim Einsteigen. Der trägt ja schon am Gate sein Nackenkissen und die Kompressionsstrümpfe. Der Pass und die Bordkarte immer griffbereit im Brustbeutel. Er weiß, welche Boardinggruppe er hat, welche Sitznummer und natürlich hat er sich auch über den Flugzeugtypen informiert. In seinem Handgepäck findet man so viel Proviant und Medikamente, dass man nach einer Bruchlandung auf einer einsamen Insel 72 Stunden überleben kann. Ohne Probleme. Dann gibt's natürlich noch den Typ 2, das ist der Tourist. Für ihn ist es aufregend zu fliegen, sein Highlight wird das Bordmenü sein und er wird nach der Landung klatschen, das ist sicher. Typ 3, das ist der Lässige, kurze Hose, Tanktop, Flipflops, braun gebrannt mit Muschelkette und kein Handgepäck, denn dieser Typ lebt von Luft und Liebe. Aber egal welcher Typ ihr seid, immer dran denken, im Flugzeug sitzen wir alle im gleichen Boot.
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1: Ich bin Tine Klimach. Frankreich führt als erstes EU-Land ein Social-Media-Verbot für Kinder und Jugendliche unter 15 Jahren ein. Ein entsprechendes Gesetz, das nach den Sommerferien greifen soll, verabschiedete das Parlament in Paris mit großer Mehrheit.
2: Beschlossen ist damit ein Vorhaben, das Präsident Emmanuel Macron sehr am Herzen liegt. Kinder und Jugendliche sollen besser von negativen Einflüssen sozialer Medien geschützt werden. Aber wie soll die Umsetzung funktionieren? Frankreich will, dass die großen Social-Media-Plattformen für die Alterskontrolle mehrere technische Möglichkeiten anbieten. Kritiker aber bezweifeln, dass Frankreich solche Einschränkungen im Alleingang durchsetzen kann. Die Zuständigkeit dafür liegt nämlich bei der EU. Und Brüssel prüft bereits, wie eine entsprechende Regelung ausgestaltet werden kann und hält von dem französischen Vorpreschen nicht viel. Aus Paris, Michael Evers.
1: Kein Alkohol auf Bahnsteigen und in Bahnhofshallen. Die Deutsche Bahn plant einen radikalen Schnitt mit der Hoffnung auf mehr Sicherheit. Es soll künftig an allen Bahnhöfen untersagt sein, Bier, Wein, Schnaps oder anderen Alkohol zu trinken. Die Gewerkschaft der Polizei geht nicht davon aus, dass das Verbot angesichts der aktuellen Personallage konsequent umgesetzt werden kann. Gleichzeitig plädiert Alexander Peutz, stellvertretender GdP-Bundesvorsitzender beim ZDF, für ein Alkoholverbot auch in Zügen.
3: Das bringt nichts, quasi auf dem Bahnhof das Verbot auszusprechen, aber in den Zügen weiter konsumieren zu dürfen. Das muss konsequent umgesetzt werden und natürlich muss auch die Deutsche Bahn jetzt ihr Hausrecht durchsetzen mit der DB-Sicherheit und muss das Verbot auch kontrollieren.
1: Spätestens ab Herbst soll es keinen Alkohol mehr auf Bahnsteigen und in Bahnhofshallen geben. Nun wird darüber diskutiert, wer das kontrollieren soll. Die Polizei winkt schon ab. Nach den tödlichen Schüssen auf 6 Menschen in Stade ist der mutmaßliche Täter in Untersuchungshaft gestorben. Ein Mitarbeiter des Gefängnisses fand den 45-Jährigen leblos in seiner Zelle in Bremervörde. Ermittler gehen von Suizid aus. Es gebe keine Hinweise auf ein Verbrechen. Der Mann soll Ende Juni in einer Mutter-Kind-Einrichtung 6 Menschen getötet haben. Hintergrund war ein Sorgerechtsstreit.

0: Diesen Sommer ins kühle Nass springen will, muss für den Eintritt ins Schwimmbad mehr bezahlen. Im Juni kostete der Besuch eines Schwimmbads 3,6% mehr als ein Jahr davor. Das melden die Bundesstatistiker. Ausrüstungen wie Sonnenschirme und Badebekleidung waren dagegen etwas günstiger.
1: Das Wetter. Schönen guten Morgen am noch ganz frühen Mittwoch und der startet oft dicht bewölkt. Die Sonne ist kaum zu sehen und hier und da kann etwas Regen oder Nieselregen runterkommen. Insgesamt sind heute viele Wolken unterwegs. Lokal können ein paar Tropfen runterkommen und auch die Sonne, die zeigt sich mal. Das Ganze war bis zu 23 Grad.
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3: Hier die aktuelle Verkehrslage. A40 Essen-Dortmund zwischen Dortmund-Barob und Dortmund-Hombruch, 1 Kilometer Stau. Weiterhin auf der A45 Hagen-Gießen zwischen Drolshagen und Olpe, 3 Kilometer stockender Verkehr. Und zusätzlich auf der A57 Krefeld-Köln zwischen Dormagen und Köln-Worringen, 1 Kilometer zähfließender Verkehr. Wir wünschen allen unterwegs gute Fahrt.
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1: 4 Uhr ist durch, Robert Jantz ist hier und ich hau euch jetzt zum Start in diesem Mittwoch erstmal so einen richtigen 90er-Klassiker um die Ohren. Das ist ein Song, der, wie ich finde, sofort wach macht. Also, hoffe ich zumindest. Black or White, 1991 rausgekommen von Michael Jackson. Viel Spaß damit!

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0: Capital Cities habe ich euch gespielt mit Safe and Sound und der Titel, der passt um diese Uhrzeit natürlich, wie ich finde, ganz besonders gut, denn wir bringen euch natürlich sicher und vor allem auch mit dem richtigen Sound in Richtung Frühschicht. Jetzt geht es ja weiter mit Musik von Leonie. Die können wir im nächsten Jahr, 2027, auch wieder live sehen bei uns in NRW, in Münster, Dortmund und Köln zum Beispiel. Und wir hören sie jetzt mit Don't Worry.
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1: A57 Krefeld-Köln zwischen Dormagen und Köln-Worringen. 1 Kilometer Stau. Wir wünschen allen unterwegs gute Fahrt.
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2: Robert Jantz ist hier. Wir nähern uns 5 Uhr. Ich vermute mal, der Block schläft noch. Nur Jenny, die ist schon da. Ich spiele euch Jennifer Lopez mit Jenny from the

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0: Die Die habe ich euch gespielt von Shakira und Burna Boy. Das war der offizielle WM-Song 2026. Komm, hör mir auf mit dieser WM. Ich kann es nicht mehr hören. Aber der Song ist gut. Eigentlich sollte Atze Schröder ja gar keinen Urlaub machen, um mal wieder auf die Sommerferien hier zu sprechen zu kommen. Ich meine, der Mann, der hat viel zu tun. Der hat eine Tour, der hat einen Podcast, ne? War eine Woche, den kennt er ja. Der muss bedient werden. Und das Schöne an so Podcasts ist ja, Plural. Das Schöne ist ja, dass man ja immer sowas erfährt, ne? Private Dinge über den Künstler. Zum Beispiel, wie Atze Schröder in den Urlaub reist oder wie er drüber denkt.
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3: Ja, nee, ist klar.
4: Wir sind nun mal eine Autofahrernation. Nicht umsonst geht's Volkswagen so gut. Ja, okay. Außerdem, warum in den Urlaub fliegen? Das hat doch nur Nachteile. Teuer, eng und du kannst weder deine Haustiere noch dein Viermannzelt mitnehmen. Selbst eine Kiste Bier nehmen sie dir an der Sicherheitskontrolle ab. Da hat doch mit Urlaub nichts zu tun. Dann noch lieber im Opel Mokka schön gemütlich durch den Stau cruisen. Jetzt höre ich euch schon sagen, man kann ja auch mit der Bahn fahren. Nee, kann man nicht. Erstens fährt die Bahn erst los, wenn die Fähren schon wieder rum sind. Und außerdem, was ist der größte Unterschied zwischen einem ICE und einem Opel Mokka? Richtig, im Opel funktioniert die Klimaanlage und Muttis Bordbistro hat durchgängig geöffnet. Ich bleibe übrigens in den Ferien konsequent zu Hause. Ja, weil wenn erstmal alle weg sind, dann hast du doch 6 Wochen lang freies Fahren auf der A40. Du kriegst bei jedem Italiener spontan einen Tisch. Also in Essen-Krei, in Neapel natürlich nicht. Und du kannst sogar völlig entspannt mit deiner Perle in Düsseldorf shoppen gehen. Auf der Kö, quasi Dubai to go, ohne Reisekosten.
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1: Ich bin Tine Klimach. In gut einer Woche soll die CDU-CSU-Bundestagsfraktion nach dem Rücktritt von Jens Spahn einen neuen Vorsitzenden wählen. Aber zu den möglichen Kandidaten gibt es bisher nur Spekulationen. CDU-Chef Merz und CSU-Chef Söder wollen der Fraktion zeitnah einen Vorschlag unterbreiten.
2: Die beiden Verantwortlichen für den Personalvorschlag lassen sich nicht in die Karten schauen. Sie wollen sich erst intern austauschen und dann einen gemeinsamen Vorschlag machen. Auch Innenminister Dobrindt, der als möglicher Kandidat für den Posten gehandelt wird, hält sich bedeckt. Er wolle zu Personalspekulationen keinen Beitrag leisten. Möglicherweise muss nach der Wahl der Unionsfraktionsspitze in der kommenden Woche auch das Kabinett umgebildet werden, denn Spekulationen gibt es nicht nur zu Dobrindt, sondern auch zu weiteren amtierenden Ressortchefs wie etwa Kanzleramtschef Rai und Gesundheitsministerin Wacken. Aus Berlin, Ursula Winkler.
1: Für den Einbau einer klimafreundlichen Heizung gibt es wieder staatliche Zuschüsse. Die neue Bundesförderung für effiziente Gebäude sei nun gestartet, sagt die Förderbank KfW. Allerdings gibt es unterm Strich nun weniger Geld vom Staat.
3: Die Bundesregierung will sparen und staffelt nun die Zuschüsse. Wer wenig verdient, der bekommt mehr Unterstützung. Relevant für die Förderung ist auch, ob Minderjährige im Haushalt leben. Der maximale Förderbetrag, der liegt nun bei 28.000 Euro und soll nach und nach weiter sinken. Wer aber schon eine Förderzusage hat oder einen Antrag gestellt hat zu alten, besseren Bedingungen, der muss sich keine Sorgen machen. Claudia Wächter, Nachrichtenredaktion.
1: Frankreich führt als erstes EU-Land ein Social-Media-Verbot für Kinder und Jugendliche unter 15 Jahren ein. Ein entsprechendes Gesetz, das nach den Sommerferien greifen soll, verabschiedete das Parlament in Paris mit großer Mehrheit. Es muss noch im Einzelnen geklärt werden, wie das Verbot in der Praxis tatsächlich umgesetzt und durchgesetzt werden soll. Nach dem Willen von Präsident Macron soll das Verbot schon nach den Sommerferien gelten. Nach dem Tod eines Einwanderers bei einem Polizeieinsatz sind in mehreren Städten Italiens wieder Tausende auf die Straße gegangen. Proteste gab es am Abend unter anderem in Mailand, Neapel und Florenz. Nach ersten Berichten verliefen sie friedlich. Am Abend zuvor war es in Bologna, wo der 42-jährige Marokkaner am Sonntag starb, zu Krawallen gekommen. Wegen des Todesfalls ermittelt inzwischen die Staatsanwaltschaft.
4: Das Wetter. Heute startet der Tag eher grau, also es sind viele Wolken unterwegs. Lokal können auch ein paar Tropfen runterkommen, aber auch die Sonne kämpft sich hier und da mal durch. Das Ganze später bei bis zu 23 Grad in der Spitze. Auch morgen gibt es dann so einen Mix aus Sonne und Wolken, das Ganze bei ähnlichen Temperaturen wie heute.
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5: A57 Krefeld-Köln zwischen Dormagen und Köln-Worringen. 1 Kilometer Stau. Wir wünschen allen

0: unterwegs gute Fahrt.
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2: 5 Uhr ist durch. Einen schönen guten Morgen am Mittwoch. Mein Name ist Robert Janz. Und falls ihr noch so, ja, euch gerade so den Schlaf aus den Augen reibt, ich meine, es ist ja auch noch verdammt früh, ne? Und noch eigentlich so halb im Traum hängt, da habe ich jetzt den richtigen Song für euch. Denn der nächste Song hat die Botschaft, es lohnt sich, für die eigenen Träume zu kämpfen. Und wenn man eben bei den Träumen die Augen zu hat und schläft, ist da auch nett. Hier jetzt für euch Malik Harris mit Dreamer.

0: Guten Morgen am Mittwoch. Ich hoffe, ihr habt gut geschlafen und es hat euch nicht zu sehr durchgeschaukelt. Heute am Tag der Hängematte.
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0: Ich wusste eigentlich gar nicht, dass es einen Tag der Hängematte gibt, Natascha.
2: Den gibt es. Jetzt weiß es.
0: Jetzt weiß ich. Darum ist es so toll, dass es dich gibt. Natascha Wittmer, guten Morgen.
2: Guten Morgen.
0: Meinst du denn, die Kollegin Laura und Kim haben gut geschlafen in ihrem Camper?
2: Also ich habe noch nichts von den beiden gehört, aber in Hängematten, da mussten sie auf jeden Fall nicht schlafen, sondern sie hatten ja einen Camper, ne?
0: Richtig, aber wäre es ja eigentlich eine gute Aufgabe für ihre Challenge gewesen, die sie da absolvieren mussten, in Hängematten schlafen. Naja, wir hatten uns ja auch andere schöne Sachen ausgedacht. Heute ziehen sie auf jeden Fall weiter, ne?
2: Genau, die beiden, die touren ja mit ihrem Camper durch Nordrhein-Westfalen. Jede Nacht schlafen sie da auf einem anderen Campingplatz. Gestern sind sie in Kleve am Wisseler See eingecheckt und heute reisen sie weiter ins Eifelcamp am Freilinger See.
0: Da hören wir auf jeden Fall später mal, wie die Nacht so im Camper war. Mhm. Und apropos hören, unser neuer Lichtblicke-Song ist ja in der Mache. Mhm. Vielleicht bekommen wir von dem auch noch irgendwas zu hören.
2: Ne? Ja, der bekommt dieses Jahr von dem Musiker Iggy Kelly. Hier aus unserem besten Mix. Und der ist gerade in Manchester, um den neuen Song für unsere Aktion Lichtblicke zu produzieren, den ihr dann wieder exklusiv über lichtblicke.de downloaden werden könnt, wenn er denn fertig ist.
0: Ich bin sehr gespannt.
2: Ich auch.
0: Hör mal, danke für den Überblick, Natascha. Jetzt darfst du dich auch wieder in deine Hängematte legen.

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0: Das Wetter. Dieser Mittwoch, der startet eher grau, also es sind viele Wolken unterwegs. Lokal können auch mal ein paar Tropfen runterkommen. Aber auch die Sonne, die kämpft sich hier und da mal durch, hat es aber auf jeden Fall schwerer als gestern. Das Ganze später bei bis zu 23 Grad in der Spitze. Auch morgen gibt's dann so einen Mix aus Sonne und Wolken. Das Ganze bei ähnlichen Temperaturen wie heute.
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2: A57 Krefeld-Köln zwischen Dormagen und Köln-Worringen. 1 Kilometer Stau. Wir wünschen allen unterwegs gute Fahrt.
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0: Robert Jantz ist hier. Einen schönen guten Morgen wünsche ich euch. Und jetzt roll ich hier mal das Klavier rein. Denn was gibt es Schöneres zu so früher Stunde als ein Klavier, eine tolle Stimme und ganz viel Gefühl? Ich spiele euch Adele mit Someone Like You.
4: Hey.

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1: Fool's Garden, Lemon Tree, schönen guten Morgen am Mittwoch. Und heute Morgen im Augenblick mal der evangelischen Kirche geht es um den Krisenkompass. Das ist eine App der Telefonseelsorge und die versteht sich als, ja, ich sag mal, digitaler Notfallkoffer für Krisensituationen. Mit Funktion eben wie einem Stimmungsbarometer, Atemübungen und direkten Hilfsangeboten. Hendrik Meisel stellt die App für uns vor.
2: Augenblick mal. Hast du schon mal einen Kompass benutzt? Ich vor vielen Jahren bei einer Team-Kooperationsübung. Damals durften wir keine Handys mitnehmen und sollten den Weg durchs Gelände nur mit einem Kompass finden. In den letzten Jahren habe ich immer wieder einen Kompass der besonderen Art empfohlen. Den sogenannten Krisenkompass. Eine App der Telefonseelsorge für Menschen in Krisen. Der bietet Hilfe, wenn man nicht weiter weiß im Leben. Wenn Menschen einen nahen Angehörigen verloren haben oder sie so tief in der Krise stecken, dass sie überlegen, ihr Leben aus freien Stücken zu beenden. Es geht um Suizidprävention. In solchen Situationen soll der Krisenkompass helfen. Auch dann, wenn man sich Sorgen um andere, zum Beispiel um Freundinnen oder Freunde macht. Mit der Krisenkompass-App bekommen Hilfesuchende sofort Hilfsangebote, um mit dem Schweren fertig zu werden, neue Kraftquellen zu finden oder Fragen zur Selbstreflexion. Und man kann mit nur einem Tastendruck jederzeit die Telefonseelsorge anrufen, anonym und kostenlos. Das alles ist ein Angebot der evangelischen und katholischen Kirche, die die Telefonseelsorge tragen und auch hinter dieser App stecken. Eine App, um den Weg aus der Krise zu finden. So wie ich damals mit meinem Team gemeinsam aus einem unübersichtlichen Waldstück raus. Finde ich großartig. Geht aber nur, wenn möglichst viele vom Krisenkompass wissen und ihn auf ihr Smartphone herunterladen. Hendrik Meisel von der Evangelischen Kirche für Augenblick mal.
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1: Mit Maite Albrecht, guten Morgen. Bei uns soll es kommen und auch in vielen anderen Ländern wird darüber diskutiert. Ein Social-Media-Verbot für Kinder und Jugendliche. Frankreich hat jetzt als erstes EU-Land Tatsachen geschaffen. Der Senat und die Nationalversammlung in Paris haben am Abend mit großer Mehrheit für ein Verbot für unter 15-Jährige gestimmt. Danny Hoppe aus dem News-Team. Es soll schon nach den Sommerferien in Kraft treten.
2: Ja, das ist der Wunsch von Präsident Macron. Seine Präsidentschaft endet ja nicht mal einem Jahr und dieses Thema liegt ihm sehr am Herzen. In einem Online-Video sprach er jetzt von einem großen Fortschritt. Frankreich öffne in Europa den Weg für den Schutz von Kindern und Jugendlichen. Die nationale Gesundheitsbehörde war vorher in einem Bericht zu dem Schluss gekommen, dass Social Media der mentalen Gesundheit von Kindern deutlich schade. Angeführt wurden die Beispiele, die auch in der Debatte bei uns immer wieder genannt werden: Cybermobbing, brutale Inhalte, ständige Vergleiche mit unrealistischen Vorbildern oder zeitfressende Algorithmen.
1: Als erstes Land weltweit hatte Australien ja im Dezember ein Social-Media-Verbot für unter 16-Jährige eingeführt. Wie sind da bisher die Erfahrungen?
2: Also dazu ist erst im letzten Monat eine Studie veröffentlicht worden und die zeigt, dass das Verbot wenig Auswirkungen darauf hat, ob und wie Teenager Plattformen wie Instagram, TikTok oder Facebook nutzen. Oft werden die Beschränkungen nämlich einfach umgangen, indem zum Beispiel Fake-Accounts erstellt werden oder die Jugendlichen Konten nutzen, die auf Ältere registriert sind. Trotzdem soll ja auch in der EU ein Social-Media-Verbot kommen für Kinder unter 13 Jahren. Das hatte erst letzte Woche ein europäisches Expertengremium vorgeschlagen. Auch Beschränkungen für Ältere sollen möglich sein, wenn die Online-Dienste sie nicht vernünftig vor Hass, Gewalt und Suchtgefahren schützen.
1: Dankeschön, Danny. Und das sind weitere Nachrichten. Wieder haben die USA in der Nacht militärische Ziele im Iran angegriffen. Diesmal war zum ersten Mal nach längerer Zeit auch wieder die Flugabwehr in der Hauptstadt Teheran aktiv. Im Nordosten waren dumpfe Explosionen zu hören. Kurz darauf war wieder Ruhe. Wegen der erneut gestiegenen Öl- und Spritpreise bringt SPD-Generalsekretär Klüssendorf noch einmal einen Spritpreisdeckel ins Gespräch. In der NOZ verweist er auf Länder wie Belgien oder Luxemburg, die so etwas schon seit Jahren haben. Deutschland sei ein Paradies für die Mineralölkonzerne, sagte Klüssendorf. Das nennt man wohl ein echtes Drama. Mehr als 600 rote Theatersessel aus dem Bühnenhaus in Bocholt bleiben verschwunden. Eigentlich wollte die Stadt die historischen Polstersitze von einem Betrieb aus Niedersachsen aufmöbeln lassen. Aber schon vor mehr als einem Jahr brach der Kontakt ab. Bisher sind weder die Stühle noch der Chef der Firma auffindbar. Inzwischen ermittelt die Staatsanwaltschaft Hildesheim in dem Fall. Die Stadt Bocholt prüft außerdem, ob sie Ersatzstühle anschafft. Und das waren die Nachrichten mit Maite Albrecht.
3: Dankeschön, Malte. 6:02 am Mittwochmorgen. Hier ist das Radio Kiepenkerl-Wetter für den Kreis Coesfeld. Servicemann Carsten Abend ist da. Schönen guten Morgen.
4: Guten Morgen.
3: Mit vielen Wolken starten wir in diesen neuen Tag.
4: Ja, genau so sieht's aus. Die meiste Zeit ist es erstmal bewölkt hier und da kann es auch mal etwas regnen. So am Nachmittag wird es dann auch noch windig, aber am späten Nachmittag, da haben wir dann die Chance auf ein bisschen Sonnenschein. Die Temperaturen, aktuell sind wir bei 13 Grad, zum Beispiel in Billerbeck und Seppenrade, und 22 Grad sind drin. Der Wettertrend: morgen und am Freitag wechseln sich Sonnenschein und Wolken ab und es bleibt trocken.
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4: Hallo Autofahrer, keine Staus, aber rüber zur Bahn. Züge auf der Strecke Münster-Dülmen-Ruhrgebiet sind verspätet unterwegs oder fallen aus. Der Grund: ein defektes Signal auf der Strecke. Ja, und Staus und Blitzer, die melden Sie uns kostenlos unter 0800 2020 620.
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3: Heute ist Mittwoch, der 22. Juli und wir begleiten Sie gut gelaunt und bestens informiert in den neuen Tag. Servicemann Carsten Abend hat Wetter und Verkehr im Blick.
4: Genau.

0: Christiana Boge macht Stimmung.
1: Jo, wie immer.
2: So ist es.
1: Und Sven hat heute Urlaub und deswegen habe ich kurzerhand den Mann gewechselt und deswegen bist du heute da, Andreas Kramer.
2: Ja, so ist es. Und gemeinsam wünschen wir guten Morgen.

0: Wow, ja. 8:08 am Mittwochmorgen, hier ist Radio Kiepenkerl. Schönen guten Morgen. Die Phinomar Reitertage, die starten heute. 5 Tage Pferdesport vom Feinsten. Da ist dann ordentlich was los beim Reitverein Lützow, Selmborg, Olfen, Waltrop. Und mit dabei Tatjana Stoff.
1: Sie ist Dressurreiterin und seit Jahren aktives Mitglied im Zucht-, Reit- und Fahrverein. Tatjana geht heute mit ihrer Stute Harley Quinn an den Start. Ein sensibles Pferd. Tatjana, hast du für dich und deine Stute ein Ritual kurz vor der Prüfung?
2: In den Minuten direkt vor der Prüfung bin ich eigentlich total fokussiert. Also ich konzentriere mich darauf, was gleich ansteht. Ich gehe im Kopf nochmal die Aufgabe in Ruhe durch und versuche dann im Viereck alles abzurufen, wie wir es im Vorfeld auch trainiert haben. Also ich bin voll auf das Pferd und die Prüfung konzentriert und versuche alles andere um mich herum auszublenden.
1: Ah, die Ruhe, die überträgt sich dann bestimmt auch auf das Pferd.
0: Ja, das Prüfungsangebot bei den Phinomar Reitertagen ist wirklich riesig. Von der Anfängerklasse bis zur schweren Dressur, alles dabei. Und am Wochenende darf natürlich neben den Reitprüfungen auch die Partytime nicht fehlen. Was sind denn für dich die schönsten Momente an so einem Turnierwochenende?
2: Wenn ich am Ende mit mir und meinem Pferd auch wirklich zufrieden sein kann, ja, und ich dann am Abend mit meinen Vereinskameradinnen und Kameraden den Tag bei einem Glas Wein ausklinge lassen kann.
1: Ah, das klingt richtig gut. Wir wünschen dir und deiner Stute Harley Quinn viel Erfolg für die Prüfung.
0: Die Phinomar Reitertage starten heute. 5 Tage gibt's dann Pferdesport beim Reitverein Lützow. 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Klicken Sie radiokiepenkerl.de. Schönen Mittwochmorgen, gleich 6:10.
1: Guten Morgen.

0: Und so starten wir ganz entspannt rein in diesen Mittwochmorgen um 6.13 Uhr.
1: Und bei Radio Kiepenkerl geht es gleich um Gedächtnistraining, heute am Tag des Gehirns.
0: Ja.
1: Das wird spannend.
0: Mal schauen, wie gut unseres funktioniert, Andreas.
1: Ja, so früh morgens mal gucken.
0: Ja.
1: Schönen Mittwochmorgen.

0: Es ist 6.16 Uhr. Schön, dass wir gemeinsam in diesen neuen Tag, in diesen Mittwoch starten. Hier ist Ihr Radio Kiepenkerl Morgenteam mit Tiziana Boge
1: und Andreas Kramer. Guten Morgen.
0: Guten Morgen.
1: So Doku lösen, Kreuzworträtsel machen oder jeden Morgen eine Runde mit der Gedächtnis-App trainieren. Das fühlt sich auf jeden Fall schon mal sehr fleißig an, wenn man dann dabei ist.
0: Oh ja, aber die spannende Frage, wird unser Gehirn dadurch wirklich fitter? Hm? Genau darum geht es heute am Tag des Gehirns. Bei uns ist Neuropsychologin Alexandra Mehlmann.
1: Alexandra, sind Kreuzworträtsel, Sudoku und Gedächtnis-Apps wirklich gutes Gehirntraining oder wird ihre Wirkung überschätzt?
2: Die Wirkung von diesen klassischen Kreuzworträtseln, Sudokus oder vielleicht auch diese Aufgaben, den Apps, wird tatsächlich überschätzt.
1: Ja.
2: Das zeigt uns auch die Kognitionsforschung. Also jemand, der täglich Kreuzworträtsel löst, der hält nicht sein Gehirn im Allgemeinen fit, sondern wird halt Experte im Lösen von Kreuzworträtseln. Es ist so, dass ein Übungseffekt eintritt und der findet kaum einen Transfer in den Alltag, denn unser Gehirn liebt Routine und genau deshalb fordern uns diese eingespielten Rätselformate nach einer Weile nicht mehr genug heraus, um echte Neuroplastizität anzuregen.
1: Gibt es denn so kleine Aufgaben, die uns wirklich helfen können, unser Gehirn zu trainieren?
2: Also um da vielleicht so auf kleinerer Ebene dem Gehirn so einen neuen Input zu geben und das zu fordern, sozusagen aus seiner Routine mal auszubrechen und damit ja auch Flexibilität, Anpassungsfähigkeit so anzuregen, kann man schon ganz kleine Dinge im Alltag mal anders machen, dass man sich zum Beispiel vornimmt, morgen werde ich alles mal mit der linken Hand machen, wenn ich es sonst immer mit rechts mache, so wie ich, bin Rechtshänderin, dass man dann sagt, ja, heute putze ich meine Zähne mit der linken Hand, heute esse ich meine Suppe auch mit der linken Hand. Das ist manchmal vielleicht auch etwas ulkig oder geht auch mal schief und das ist gut so, weil unser Gehirn braucht das, um dazu angeregt zu werden, etwas Neues zu machen.
0: Okay, und wichtig ist vor allem, wenn Gedächtnisprobleme häufiger werden oder den Alltag deutlich beeinträchtigen, dann sollten Betroffene auf jeden Fall das ärztlich mal abklären lassen. Mehr zum Thema Vergesslichkeit hören Sie den ganzen Morgen hier bei uns im Radio Kiepenkerl Morgenteam. Wir sprechen gegen 7:45 wieder mit Neuropsychologin Alexandra Mehlmann. Einen schönen Start in diesen Mittwoch mit Radio Kiepenkerl. 11 Minuten noch bis 6:30.
1: Und jetzt Dai Dai, Shakira und Burna Boy.
0: Der WM-Song schlechthin.
1: Ja.
0: Ja, sorgt für gute Laune, nicht?
1: Auf jeden Fall.
0: Guten Morgen.

0: Guten Morgen, Mittwoch, 6.26 Uhr, hier ist Radio Kiepenkerl. Gestern Morgen zu dieser Zeit war es richtig frisch.
1: Oh mein Gott, ja.
0: Mit dem T-Shirt raus, das war nicht ohne. Aber heute Morgen ist es angenehmer.
1: Ja, Gott sei Dank. Also gestern Morgen habe ich auch gedacht so, 6 Grad. Und heute Morgen waren es jetzt schon 14 Grad. Also es ist schon deutlich besser geworden. Warme 22 Grad erwarten uns heute in der Spitze. Viele Wolken dazu. Am Nachmittag kommt dann auch mal die Sonne durch.
0: Was hast du gestern Morgen gedacht?

0: Wir starten gemeinsam in diesem Mittwochmorgen bei uns im Kreis Coesfeld. Hier ist Radio Kiepenkerl um 6.30 Uhr. Und alles, was zur Stunde wichtig ist, gibt's jetzt direkt aus der Nachrichtenredaktion von Sandra Rose. Hier ist das News-Update.
1: Schönen guten Morgen. Frankreich führt als erstes EU-Land ein Social-Media-Verbot für Kinder und Jugendliche unter 15 Jahren ein. Plattformen wie YouTube und WhatsApp dürfen aber weiter für das reine Anschauen von Videos oder für den privaten Chatverkehr genutzt werden. Kritiker halten das Gesetz für nicht durchführbar und deshalb für reine Symbolpolitik. Eine seit fast 17 Jahren krankgeschriebene Lehrerin will nicht in den Ruhestand gehen. Die Beamtin hat beim Verwaltungsgericht Düsseldorf Klage gegen die Bezirksregierung Düsseldorf eingereicht. Damit wehre sie sich gegen eine Anordnung der Bezirksregierung, die Frau in den Ruhestand zu versetzen. Immer wieder ließ sie sich krankschreiben, ohne dass das Land eingriff und eine amtsärztliche Untersuchung einforderte. Gegen die Lehrerin und einen Mitarbeiter der zuständigen Bezirksregierung Düsseldorf wurden deshalb Disziplinarverfahren eingeleitet.
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1: Dem Fahrgastverband Pro Bahn für den Kreis Coesfeld und das Münsterland geht das angekündigte Alkoholverbot in Bahnhöfen und auf Bahnsteigen nicht weit genug. Durch die strengeren Regeln ab Mitte Oktober könnten sich Sicherheit und Sauberkeit zwar etwas verbessern, zu Ende gedacht sei das aber nicht, sagt Werner Schibalski von Pro Bahn.
3: Richtig wäre es, wenn es gibt erhebliche Belästigungen durchaus auch von alkoholisierten Personen in Zügen, wenn das Alkoholverbot generell wäre. Das hieße in den Zügen, auf den Haltestellen und Bahnhöfen. Und natürlich dann auch in der Bahnhofsgastronomie sowie beim Verkauf auf den Bahnhofsstätten.
1: Skeptisch ist er, ob sich das geplante Verbot überall ausreichend kontrollieren lässt. Dazu fehlten die entsprechenden Mitarbeiter. Beim Landrat geht es heute nochmal um eine gute Lösung für die Kita Paterkamp in Lüdinghausen. Eltern und Elternbeiratsvertreter wie Nicole Jungeblut treffen sich am Nachmittag mit dem Landrat zum Gespräch.
4: Wir freuen uns, dass wir noch die Gelegenheit bekommen, mit dem Landrat über unsere Sache zu sprechen und möchten noch einmal die Idee aufgreifen, ein Konzept zu entwickeln, das heißt einen Fahrplan für ähnliche Situationen in der Zukunft.
1: Denn eine gute Lösung für die Kinder der Paterkamp-Kita in Lüdinghausen ist ja schon seit dem letzten Treffen zwischen Eltern, Stadt, Kita-Trägern und dem Kreis in Sicht. Kinder können, wenn die Paterkamp-Kita zum Sommer des kommenden Jahres schließt, trägerübergreifend wechseln. Seit einer halben Stunde sensibilisieren Polizei und Partner im Kreis Coesfeld wieder bei einer Schwerpunktkontrolle Verkehrsteilnehmer. Es geht darum, Wildunfälle im Kreis weiter einzudämmen. Die bisherigen Kontrollen haben gezeigt, die wenigen Temposünder zeigen sich einsichtig, wenn Polizei und Jäger zusammen an den Kontrollstellen über die Gefahr von Wildunfällen und das richtige Verhalten als Autofahrer aufklären. Zur Stunde läuft die Schwerpunktkontrollaktion an der B474 zwischen Coesfeld und Rosendahl, etwa auf Höhe der Bauschaft Brink. Der Bereich sei besonders gefährlich, da hier auch Dammwild lebt. Die Tiere sind schwerer als Rehe. Außerdem seien die Tiere jetzt in der Paarungszeit besonders aktiv. Ferienzeit ist Baustellenzeit. Zwischen Lüdinghausen und Nordkirchen starten Sanierungsarbeiten auf der Westrupper Straße. Die Straße ist in den kommenden 4 Monaten in wechselnden Abschnitten gesperrt. In Coesfeld saniert der städtische Bauhof von heute bis zum Ferienende entlang der Promenade Zufahrten, die durch Wurzeln und altersbedingt Risse bekommen haben. Fußgänger und Radfahrer müssen Umwege einplanen. Und durch die Coesfelder Bauerschaft Hertela ist der Wirtschaftsweg zwischen Bahnübergang und dem Hofladen gesperrt wegen Sanierungsarbeiten. Arbeiter bessern die kommenden 2 Wochen Risse, Schlaglöcher und Schäden an den Rändern aus. 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
0: Dankeschön, Sandra. 6:53 Uhr. Wir gucken rüber zu Servicemann Carsten Abend und den Wetteraussichten. Schönen guten Morgen.
5: Guten Morgen.
0: Mit wie viel Grad starten wir in diesen neuen Tag?
5: Ja, aktuell ist es mild mit 14 Grad, zum Beispiel in Appelhülsen und Kapelle, aber so richtig viel kommt nicht zusammen. Bei 22 Grad ist Schluss. Dazu haben wir erstmal viele Wolken. Im Tagesverlauf kann es auch hier und da mal leicht regnen. Der Wind frischt später auch böig auf und die besten Chancen auf etwas Sonnenschein haben wir am späten Nachmittag. Der Wettertrend: Morgen und am Freitag gibt es einen Sonne-Wolken-Mix und es bleibt trocken.
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5: Hallo Autofahrer, es läuft gut, keine Staus, aber rüber zur Bahn. Züge auf der Strecke Münster-Dülmen-Ruhrgebiet sind verspätet unterwegs oder fallen ganz aus. Der Grund: ein defektes Signal auf der Strecke. Ja, und Ihre Meldungen über Staus und Blitzer, die melden Sie mir über die Radio Kiepenkerl Smartphone-App oder kostenfrei anrufen unter 0800 2020 620.
0: Hier ist Ihr Radio Kiepenkerl Morgenthema Mittwoch mit Servicemann Carsten Abend,
5: Tiziana Boge
1: und Andreas Kramer.
0: Wir wünschen einen schönen Start in diesen 22. Juli. Kommen Sie gut raus aus dem Bett und rein in den neuen Tag.
6: Guten Morgen.
0: Guten Morgen.

0: 6.38 Uhr, hier ist Radio Kiepenkerl. Schönen guten Morgen. Manchmal sind es ja die kleinen Überraschungen, die einem große Freude bereiten. Ich habe zum Beispiel am Nachmittag eine kurze Sommerhose angezogen, die ich seit dem letzten Sommer nicht mehr anhatte. Und was finde ich da in der Hosentasche? Diesen hier zerknitterten 20-Euro-Schein.
1: Das ist auf jeden Fall eine schöne Entdeckung, weil das kommt ja dann so on top irgendwie oben drauf, weil man nicht damit gerechnet hat, dass man noch 20 Euro hat.
0: So ist es und der nächste Eisbecher ist gesichert.
1: Ja, genau. Ja, was war Ihre kurioseste Entdeckung? Was haben Sie lange gesucht und dann unerwartet wiedergefunden?
0: Ja, schicken Sie uns gerne WhatsApp-Sprachnachricht ins Studio. Die Nummer bei uns in der App und im Web. Klicken Sie radiokiepenkerl.de.
1: Und bei Facebook, da haben wir schon einige Reaktionen drauf bekommen. Michael Völker hat eine Geburtstagskarte von seiner Oma wiedergefunden. Und jetzt halten Sie sich fest, mit 50 D-Mark drin.
0: 50 D-Mark? Ja. Oh, das ist wirklich lange her.
1: Das ist lustig, ja.
0: Uschi Burger hat ihr Poesiealbum aus dem Jahr 1967 wiedergefunden.
1: Wow, das ist auch richtig schön. Und Friederike Kock hat was ganz Besonderes wieder ausgegraben. Ihre Diddle-Mappe. Diddle ist ja jetzt wieder zurück, mit einem riesen Knall am Montag wieder in die Läden gekommen. Und ich hatte auch eine Mappe und habe sie geliebt. Aber sie ist verschollen. Vielleicht finde ich sie auch irgendwann mal durch Zufall wieder.
0: Vielleicht taucht sie wieder auf. Wie ist bei Ihnen? Was haben Sie spontan wieder entdeckt, was lange weg war? Schreiben Sie uns gerne oder schicken Sie eine WhatsApp direkt ins Studio. Hier ist Radio Kiepenkerl. Schönen Mittwochmorgen. 10 Minuten nach 6:30 haben wir es.
1: Guten Morgen.

0: Solo para ti von Alvaro Soler. Nur mit dir, Andreas Kramer, heute Morgen hier bei Radio Kiepenkerl um 6.43 Uhr.
1: Hier ist Ihr Radio Kiepenkerl Morgenteam und die Frau, die für gute Laune sorgt, Tiziana Boge. Ja. Schönen guten Morgen. Mit dabei der beste Musikmix.
0: Ganz genau, gleich dabei Teddy Swims, Mr. Know It All, das Beste von heute.
1: Vorher haben wir noch einen Klassiker rausgekramt, Lena Miles aus den 80ern mit Black Velvet. 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Ja, genau, das wartet jetzt auf eine Familie bei uns hier im Kreis Coesfeld. 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
2: Oh, da freue ich mich. Oh, da werden die Kinder sich freuen.
0: Ja, das glaube ich. Ein richtig cooler Familientag jetzt in den Ferien. Wen nimmst du da mit?
2: Ich nehme natürlich meine Kinder und meinen Mann mit.
0: Ja, wie heißen deine Kinder und wie heißt der Mann?
2: Toni und Thea und den Philipp.
0: Wart ihr schon mal im Moviepark? Seid ihr da öfters da?
2: Noch nie?
0: Gar nicht.
2: Nee, noch gar nicht. Deswegen wird das ganz spannend.
0: Ja, auf jeden Fall. So fürs erste Mal? Also wart ihr überhaupt schon mal in einem Freizeitpark oder ist das dann quasi auch das erste Mal?
2: Also mit den Kindern noch nicht, aber früher irgendwann mal. Mhm. Aber das wird auf jeden Fall sehr spannend.
0: Ja,
2: da freuen wir uns.
0: Das ist ja auch dann für die Kinder eine ganz, ganz besondere, so ein besonderes Erlebnis einfach, ne?
2: Genau, richtig. Und das in den Ferien ist ja natürlich noch besser.
0: Habt ihr denn jetzt schon was vor in der ersten Ferienwoche oder fahrt ihr noch in Urlaub?
2: Also die Kinder sind jetzt die erste Woche in der Betreuung von der Schule und wir fahren in der dritten Woche eine Woche Fahrradurlaub in Holland.
0: Das ist ja cool. Habt ihr da schon eine Route rausgewählt?
2: Nee, noch nicht. Das machen wir ganz spontan.
0: Oh, dann einfach so von Ort zu Ort tingeln dann
2: los.
0: Quasi.
2: Genau,
0: ja,
2: richtig.
0: Perfekt. So muss es sein. Ja. Ganz entspannt.
2: Dankeschön. Wir freuen uns. Vielen Dank.
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1: 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Schönen Mittwochmorgen, 6.45 Uhr. Hier ist Radio Kiepenkerl.

0: 11 Minuten noch, dann ist es 7. Guten Morgen, hier ist Radio Kiepenkerl. Kurzer Blick aufs Wetter. Heute viele Wolken, Richtung Nachmittag aber auch ein bisschen Sonnenschein. Momentan angenehme 14 Grad schon. Tagestopwetter heute bei 22 Grad. Und das Gute für Sie, liebe Autofahrer, aktuell keine Meldungen. Sie kommen also gut in diesen Mittwoch. Der Fall hat im Kreis Coesfeld für Aufsehen, ja, gesorgt. Ein Schiff ist am Vormittag auf dem Kanal in Lüdinghausen auf dem Weg in Richtung Münster gegen eine Eisenbahnbrücke gefahren. Sandra Rose aus der Radio Kiepenkerl Nachrichtenredaktion. Was ist da genau passiert?
1: Ersten Erkenntnissen der Polizei nach hat der Schiffer vermutlich die Höhe seines Steuerhauses falsch eingeschätzt. Die genaue Unfallursache ermittelt die Polizei aber noch. Verletzte gab es nicht. Fachleute prüften die Brücke auf mögliche Schäden, konnten die Brücke aber schon am Mittag wieder für den Zugverkehr freigeben. Solange rollten keine Züge auf der Strecke Enschede-Lüdinghausen-Dortmund. Zwischen Coesfeld und Lüdinghausen sollten Ersatzbusse fahren.
0: Das Steuerhaus des Schiffes wurde bei dem Zusammenstoß aber so beschädigt, dass das Schiff ein paar Kilometer weiter im Kanal anlegen musste. Das Steuerhaus muss jetzt erstmal repariert werden, bevor das Schiff dann weiterfahren kann. Schauen wir noch rasch in unsere Nachbarstadt Hamm. Da soll ein 16-jähriger Schüler für die Terrorvereinigung IS einen Anschlag auf eine Kirche geplant haben.
1: Das hat jetzt eine Sprecherin der Düsseldorfer Generalstaatsanwaltschaft bestätigt. Der Schüler wurde schon Anfang April festgenommen. Richter haben jetzt wegen einer psychiatrischen Erkrankung angeordnet, dass er in eine Jugendforensik soll.
0: Dankeschön, Sandra. Und mehr Themen aus NRW, Deutschland und aller Welt haben wir gleich für Sie in den Radio Kiepenkerl Nachrichten um 7. Bis dahin sind es noch 9 Minuten. Ich bin Andreas Kramer. Schön, dass Sie Radio Kiepenkerl eingeschaltet haben. Einen schönen Start in diesen Mittwochmorgen.

0: 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Es ist 6.55 Uhr.
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1: Mit Malte Albrecht, guten Morgen. An allen deutschen Bahnhöfen soll es in Zukunft ein Alkoholverbot geben. Diese Pläne der Deutschen Bahn waren gestern bekannt geworden. Und seitdem wird darüber diskutiert, wie das Ganze umgesetzt werden soll. Denn klar ist, ohne zusätzliches Personal dürfte es schwierig werden. Danny Hopper aus dem News-Team. Die Politik sagt, die Bahn muss sich da selber drum kümmern.
2: Ja, die Union sagt zwar, dass sie die Pläne für mehr Sicherheit an Bahnhöfen gut findet, dass die Bahn das Alkoholverbot aber mit eigenem Personal durchsetzen muss. Und so sieht es auch die SPD. Auch sie sagt, dass die Bahn dafür ihr Sicherheitspersonal deutlich aufstocken müsse. Für die Sicherheit an Bahnhöfen ist neben den DB-Sicherheitskräften zwar auch die Bundespolizei zuständig. Die ist momentan aber sowieso schon stark eingebunden bei Grenzkontrollen oder vielen Großveranstaltungen. Und deshalb sagt auch Bundesinnenminister Dobrindt, dem die Bundespolizei ja untersteht, die Durchsetzung des Alkoholverbots sei problematisch. Er wolle deshalb gerne mit Bahnchefin Paller sprechen, wie sie sich das vorstelle.
1: Knackpunkt bleibt also vor allem das Personal, denn für die Idee als solche gibt es bisher ja eigentlich keinen Gegenwind.
2: Nein, auch der Drogenbeauftragte der Bundesregierung, Streeck, findet ein Alkoholverbot an Bahnhöfen grundsätzlich gut. Bahnhöfe müssten sichere Orte sein, sagte er der RP. Eltern sollten sich dort nicht überlegen müssen, in welche Bereiche sie mit ihren Kindern gehen könnten und in welche besser nicht. Denn gerade für sie seien Betrunkene, die rumgrölen, unberechenbar sind und sich daneben benehmen, oft eine Belastung, sagt Streeck.
1: Danny, vielen Dank. Und das sind weitere Themen heute Morgen. Als erstes Land in der EU hat Frankreich ein Social-Media-Verbot für Kinder und Jugendliche verhängt. Es gilt für alle unter 15 Jahren und soll nach den Sommerferien, also ab September, greifen. Überprüft werden soll das Alter von den Social-Media-Plattformen selbst. In der Ukraine hat Präsident Zelensky nach tagelangem Druck aus der Bevölkerung Armeechef Syrsky entlassen. Hintergrund sind vor allem Proteste junger Menschen. Sie fordern eine Kursänderung in der Kriegsführung und vor allem auch die stärkere Nutzung moderner Drohnentechnik. Es hat einen außergewöhnlichen Zwischenfall beim ChatGPT-Entwickler OpenAI gegeben. Beim Test neuer KI-Modelle ist eine interne Software offenbar zum Hacker geworden. Sie drang eigenständig in Computersysteme einer anderen KI-Firma ein. Sie sollte eigentlich nur Sicherheitslücken für einen Standard-Cyber-Test ausnutzen, brach dann aber aus der Testumgebung aus, verschaffte sich Zugang zum Internet über bisher unbekannte Schwachstellen und nutzte dabei auch noch gestohlene Zugangsdaten. Experten warnen schon lange vor Cyberattacken mit KI-Software. In den falschen Händen könne KI zu einer verheerenden Cyberwaffe werden, heißt es. Und das waren die Nachrichten mit Malte Albrecht.
3: 7:03, hier ist das Radio Kiepenkerl-Wetter für den Kreis Coesfeld. Wie immer zuverlässig und genau von Servicemann Carsten Abend. Schönen guten Morgen.
4: Guten Morgen.
3: Heute erwartet uns ein, ja, ziemlich grauer Himmel.
4: So sieht's aus. Viele Wolken sind unterwegs hier und da lassen die auch ein bisschen Regen ab. Am Nachmittag wird es dann windig und die besten Chancen auf eine Prise Sonnenschein haben wir so am späten Nachmittag. Die Temperaturen, ja, 14 Grad messen wir aktuell, zum Beispiel in Nordkirchen und Dülmen, und 22 Grad sind möglich. Der Wettertrend, morgen und am Freitag wird's freundlicher, es gibt einen Sonne-Wolken-Mix und es bleibt trocken.
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4: Hallo Autofahrer, keine Staus, aber jetzt die neuesten Blitzer nur auf Radio Kiepenkerl. Der Blitzer des Tages, es blitzt heute unter anderem in Kapelle und zwar an der Bahnhofstraße. Ja, und mehr Staus, Blitzer und Störungen im Kreis Coesfeld, bitte melden, gerne per WhatsApp als Sprachnachricht oder einfach anrufen unter 0800 2020 620.
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5: Guten Morgen, Radio Kiepenkerl.
3: War das ein schöner sommerlicher Abend bei uns im Kreis Coesfeld? Also wir hatten zum Beispiel Besuch, haben im Garten gesessen, haben gegrillt, war sehr relaxed. Carsten, wann gibt's das nächste schöne Grillwetter?
4: Ja, ab Freitag geht's aufwärts, da bleibt schon mal trocken mit etwas Sonnenschein bei 23 Grad. Ja, und richtig klasse wird der Samstag. Viel Sonnenschein um 26 Grad, also Grill anschmeißen.
3: Das machen wir definitiv am Wochenende wieder. Jetzt starten wir erstmal rein in diesen Mittwoch. Hier ist Ihr Radio Kiepenkerl Morgenteam, Servicemann Carsten Abend,
6: Tiziana Boge
7: und Andreas Kramer.
3: Auf morgen. Guten Morgen.

0: Schönen guten Morgen um 7:07. Hier ist Radio Kiepenkerl. Alkohol trinken auf dem Bahnhof, auf dem Bahnsteig. Ja, das soll ab Mitte Oktober bundesweit verboten sein.
1: Die Deutsche Bahn will damit für mehr Sicherheit und weniger Müll sorgen. Dem Fahrgastverband Pro Bahn im Münsterland geht das aber nicht weit genug.
0: Werner Schibalski hält den Vorstoß für halbherzig, vor allem weil vielerorts das Personal für Kontrollen fehlen würde.
2: Richtig wäre es, wenn es gibt erhebliche Belästigung durchaus auch von alkoholisierten Personen in Zügen, wenn das Alkoholverbot generell wäre. Das hieße in den Zügen, auf den Haltestellen und Bahnhöfen und natürlich dann auch in der Bahnhofsgastronomie sowie beim Verkauf auf den Bahnhofsstätten.
1: Wer gegen das Verbot verstößt, muss mit einem Platzverweis rechnen. Verschlossen mitnehmen darf man Alkohol aber weiterhin und auch die Gastronomie an Bahnhöfen bleibt ausgenommen.
0: Wir sind gespannt, wie das dann ab Mitte Oktober umgesetzt werden soll. Wir werden das auf jeden Fall hier bei Radio Kiepenkerl verfolgen.
1: Keine Saufgelage mehr am Bahnhof.
0: Nee, definitiv nicht. Ja? Keine Sechsflaschen, die da knallen.
1: Nee, genau.
0: Guten Morgen am Mittwoch, 9:09.

0: 7.11 Uhr am Mittwochmorgen mit Radio Kiepenkerl. Und was ist das Schönste zum Aufstehen? Natürlich der beste Musikmix für den Kreis Coesfeld. Gleich mit dabei das Beste von heute. Vertigo von Tiffany Ares.
1: Vorher noch ein Klassiker aus den 80ern. Hier sind Roxette, It Must Have Been Love.

0: Viertel nach sieben am Mittwochmorgen. Guten Morgen, liebe Autofahrer. Mit Radio Kiekenkerl sind Sie sofort informiert, wenn was passiert. Vorsicht bitte auf der A1 Münster Richtung Dortmund. Zwischen Ascheberg und Hamburg um Werne. Gefahr durch Reifenteile auf der Fahrbahn. Da ist ein Fahrzeug liegen geblieben auf dem Standstreifen. Da bitte besonders vorsichtig fahren.
1: So, und Mittwochmorgen mit Ihrem Morgenteam erstmal. Andreas Kramer.
0: Und Tiziana Burge.
1: 7.15 Uhr. Zeit. 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
4: Endlich Ferien, dachte ich. Kein Wecker klingeln, keine Termine, alles ganz entspannt, dachte ich. Und dann blieb mir die Stimme weg. Die zwei Großen gehen in die Ferienbetreuung. Eigentlich eine feine Sache, wenn man nicht 6 Wochen Jahresurlaub nehmen darf, kann, möchte und auch keine Oma und Opa in der Nähe hat. Wie immer, ich treibe die Kinder morgens wie eine Schafherde aus dem Bett, schmiere Brote, schnipple Obst. Die anderen Kinder haben ja auch was zu snacken dabei. Ja, und nachmittags die Spieldates mit den Kindern, wie immer. Meine Großen war auch noch zum Ballettworkshop angemeldet. Und ich frage mich ernsthaft, warum denke ich eigentlich so oft nicht darüber nach, was Dinge für Folgen haben? Ich meine, das bedeutet jeden Nachmittag hinbringen und eine Stunde später wieder abholen. Total entspannt die ersten Ferientage. Parallel sind auch noch Kita-Ferien. Die Vierjährige ist also zu Hause und langweilt sich. Klar, hat ja auch keine Geschwister zum Spielen und Ärgern. Und wieder einmal, warum habe ich das so geplant? Warum fahren wir erst später in den Urlaub, wenn die Kita wieder auf ist? In meiner romantisierten Vorstellung hatte ich mir ausgemalt, dass meine Kleine und ich Quality Time zusammen haben. Stattdessen, zack, schon wieder ein Tag um. Aufräumen, kochen, waschen, einkaufen, aber ganz entspannt. Sind ja noch 6 Wochen Ferien und ich so, yeah! Kinder, irgendwas ist immer.
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0: Hier ist Radio Kiepenkerl, 7.23 Uhr, schönen guten Morgen. Wir sind auf der Suche nach dem Sommerhit des Jahres 2026.
1: Welcher Song hat Ohrwurmpotenzial, vermittelt Sommerfeeling und ist einfach richtig cool?
0: Ja, schicken Sie uns gerne eine WhatsApp-Sprachnachricht direkt ins Studio. Die Nummer gibt's in der App und im Web. Klicken Sie radiokiepenkerl.de.
1: Jetzt war ja gerade die Fußball-Weltmeisterschaft und der offizielle Song dazu kam von Shakira, Dai Dai. Kriegt man auch schon so richtig Lust, die Hüften mitzuschwingen.
0: Definitiv.
1: Das könnte auf jeden Fall ein potenzieller Sommerhit sein oder ein Song, der ins Ohr geht und wirklich furchtbar, gar nicht so schnell wieder raus. Blumengarten, Kitschkrieg und Shirin David mit Gut genug.
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1: Oh, Andreas,
0: ja.
1: Die ganze Woche wird er jetzt wieder in meinem Kopf wohnen.
0: Er ist ein richtiger Ohrwurm, nicht?
1: Ja.
0: Welches ist denn Ihr Sommerhit 2026? Schicken Sie uns gerne eine WhatsApp-Sprachnachricht hier ins Studio oder schreiben Sie uns über die App oder das Web. Wir sind sehr gespannt.
1: Ja.
0: So, wir gucken aufs Wetter.
1: Heute viele Wolken unterwegs. Zwischendurch kann es mal kleinere Regenschauer geben. Spät Nachmittag kommt dann auch mal die Sonne raus bei 22 Grad maximal.
0: Und für Sie, liebe Autofahrer, nochmal kurz der Blick auf die A1 Münster Richtung Dortmund zwischen Hamm, Bockum, Werne und Hamm-Bergkamen. Gefahr durch Reifenteile auf der Fahrbahn und auch zwischen Ascheberg und Hamm, Bockum, Werne ebenfalls Gefahr durch Reifenteile. Da ist einiges heute Morgen los.
1: Ja.
0: Fahren Sie vorsichtig, wir sind bei Ihnen.
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0: Der Mittwochmorgen bei uns im Kreis Coesfeld. Hier ist Radio Kiekenkerl um 7:30. Und alles, was zur Stunde wichtig ist, gibt's jetzt direkt aus der Nachrichtenredaktion von Sandra Rose. Schönen guten Morgen.
1: Schönen guten Morgen. Frankreich führt ab September als erstes EU-Land ein Social-Media-Verbot für Kinder und Jugendliche unter 15 Jahren ein. Plattformen wie YouTube und WhatsApp dürfen aber weiter für das reine Anschauen von Videos oder für den privaten Chat genutzt werden. Kritiker halten das Gesetz für nicht durchführbar und reine Symbolpolitik. Einige Parteien kündigten bereits an, zur Überprüfung des Gesetzes den Verfassungsrat anzurufen. Der Standort Unna der Bundeswehr soll ausgebaut werden, das sagte Bundesverteidigungsminister Boris Pistorius bei einem Truppenbesuch. Bis September werde genau feststehen, wie die Erweiterung aussehen soll. Unna gehöre zu den wichtigsten Bundeswehrstandorten in Westdeutschland.
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1: Der Fahrgastverband ProBahn für den Kreis Coesfeld und das Münsterland ist skeptisch, dass das für Herbst angekündigte Alkoholverbot in Bahnhöfen und auf Bahnsteigen deutlich etwas verbessert. Es fehlten Mitarbeiter, um das Verbot überall ausreichend zu kontrollieren. Werner Schibalski von ProBahn befürchtet,
3: dass die sowieso schon in der Regel überforderten Sicherheitskräfte und die Bundespolizei es lediglich als Mittel gegen bestimmte Personengruppen, die auffällig sind, nutzen, um eher leichter Platzverweise aussprechen zu können.
1: Außerdem sei der Vorstoß der Bahnchefin halbherzig. Um Übergriffen durch Betrunkene vorzubeugen, wäre es nötig, Alkohol auch in den Zügen zu verbieten und in letzter Konsequenz auch an Verkaufsständen und in der Bahnhofsgastronomie. Eine gute Lösung für die Kita Paterkamp in Lüdinghausen schien zuletzt schon in Sicht. Heute gibt's nochmal ein Treffen. Der Landrat trifft sich mit Eltern und Elternbeiratsvertretern, freut sich Nicole Jungeblut aus dem Elternbeirat.
4: Für uns geht's vor allem darum, die Zusagen, die wir am Elternabend bekommen haben, jetzt auch auf Kreisebene zu besprechen. Am 15. Juli wurde uns ja zugesagt, dass die Paterkamp-Kinder trägerübergreifend bevorzugt werden sollen und dass unsere Kita bis zum Schluss voll betrieben wird. Das war für uns ein ganz wichtiger und erleichternder Schritt.
1: Jetzt gehe es darum, mit dem Landrat darüber zu sprechen, wie diese Zusagen konkret umgesetzt werden können und wie die Wünsche der Familien dabei möglichst berücksichtigt werden können. Kinderzahlen sinken langfristig, begründet der Träger, das Deutsche Rote Kreuz, die Entscheidung, die Paterkamp-Kita im Sommer des kommenden Jahres zu schließen. In das Gebäude soll die evangelische Stephanus-Kita einziehen, die ein neues Gebäude sucht. Um Wildunfälle im Kreis weiter einzudämmen, sensibilisieren Polizei und Partner zur Stunde wieder bei einer Schwerpunktkontrolle. Heute stehen Einsatzkräfte dafür an der B474 zwischen Coesfeld und Rosendahl. Die Polizei sagt, die bisherigen Kontrollen haben gezeigt, die wenigen Temposünder zeigen sich einsichtig, wenn Polizei und Jäger zusammen an den Kontrollstellen über die Gefahr von Wildunfällen und das richtige Verhalten als Autofahrer aufklären. Dazu gehört zum Beispiel vor allem bei Dämmerung, wenn Rehe aktiv sind, mit angepasstem Tempo zu fahren. Die Liste der Ferienbaustellen im Kreis Coesfeld wächst weiter. Zwischen Lüdinghausen und Nordkirchen beginnen heute Sanierungsarbeiten auf der Westrupper Straße. Die Straße ist dafür in den kommenden 4 Monaten in wechselnden Abschnitten gesperrt. In Coesfeld saniert der städtische Bauhof von heute bis zum Ferienende entlang der Promenade Zufahrten, die durch Wurzeln und altersbedingt Risse bekommen haben. Die Arbeiten wandern vom Burgwall Richtung Marienwall und Basteiwall und sorgen für Umwege bei Fußgängern und Fahrradfahrern. 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
0: Es ist 7.33 Uhr. Dankeschön, Sandra. Rüber zu Radio Kiekenkerl Servicemann Carsten Abend und den Wetteraussichten und natürlich der Frage des Morgens: Wo ist die Sonne?
5: Ja, die ist zum Glück da, wo sie immer ist. Ist ja schließlich ein Fixstern, aber wir haben tief Deborah und die versorgt uns dann mit vielen Wolken. Es kann auch mal ein bisschen regnen. Am Nachmittag wird es windig und am späten Nachmittag haben wir dann die besten Chancen auf etwas Sonnenschein. Die Temperaturen 15 Grad haben wir momentan, zum Beispiel in Coesfeld und Seppenrade, und 22 Grad sind drin. Der Wettertrend: Morgen und am Freitag wechseln sich Sonne und Wolken ab und es bleibt trocken.
0: Das heißt, die wilde Debbie haut dann wieder ab, oder?
5: Ja, genau, die verdünnisiert sich dann wieder.
0: Ja, Gott sei Dank.
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5: Hallo Autofahrer, keine Staus. Staus und Blitzer, die melden Sie uns kostenlos unter 0800 2020 620.
0: Auf geht's in den Mittwoch und das mit Ihrem gut gelaunten Radio Kiekenkerl Morgenteam. Am Wetter- und Verkehrsplatz, Servicemann Carsten Abend.
5: Guten Morgen, Tiziana Boge.
6: Morgen, Morgen und Andreas Kramer.
0: Hallo, guten Morgen. 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

0: Schönen Mittwochmorgen um 7.38 Uhr mit Radio Kiepenkerl. Es gibt Tricks und Kniffe, mit denen eine längere Tour mit Kindern auf der Rückbank Spaß machen kann.
1: Ja, aber je länger die Fahrt, desto ungeduldiger die Kinder.
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0: Wenn man sich den Song mal genauer anhört, hier aus den 90ern, Falco, Out of the Dark, ganz schön düster der Song, nicht?
1: Ja, schon ein bisschen deprimierend, ja. Da hast du recht. Und Out of the Dark, Into the Light geht's jetzt gleich deutlich freundlicher zu mit Kygo und Whitney Houston, Higher Love.
0: Da freuen wir uns drauf. Hier ist Ihr Radio Kiepenkerl, Morgenteam am Mittwochmorgen mit Tiziana Boge.
1: Und Andreas Kramer, guten Morgen.
0: Kennen Sie das? Sie gehen ganz entschlossen in die Küche und sobald Sie dort stehen, haben Sie absolut keine Ahnung mehr, was Sie da eigentlich wollten.
1: Passiert mir einmal täglich, würde ich schon fast sagen. Heute ist Tag des Gehirns, ein guter Anlass, mal zu klären, warum uns unser Kopf im Alltag manchmal kurz im Stich lässt. Darüber sprechen wir mit Neuropsychologin Alexandra Mehlmann.
0: Alexandra, warum gehen wir manchmal durch eine Tür und haben im nächsten Moment vergessen, was wir eigentlich erledigen wollten?
2: Ja, in dem Moment passiert etwas ganz Faszinierendes in unserem Gehirn. Das nennt sich auch Türschwelleneffekt und ich glaube, das kennt auch jeder von uns. Also ich kenne das auch. Man kann sich das in etwa so vorstellen, wenn wir jetzt beispielsweise in der Küche stehen und beschließen, in den Keller zu gehen, um eine Dose Mais zu holen, dann speichert unser Gehirn dieses Vorhaben kurzfristig im Arbeitsgedächtnis ab. Gehen wir dann jetzt durch die Kellertür, passiert das Spannende. Das Gehirn nutzt die Türschwelle wie einen mentalen Schnitt im Film.
1: Ja, das kommt mir sehr bekannt vor. Und was passiert dann?
2: Also es registriert den Raumwechsel, lädt die mentale Karte des Kellers und mistet gleichzeitig das Arbeitsgedächtnis aus, um Platz für neue Eindrücke der neuen Umgebung zu machen. Also die Dose Mais wird quasi als die alte Kücheninformation erstmal gelöscht. Und im Keller angekommen, stehen wir dann ratlos da. Was wollte ich hier eigentlich? Und gehen dann unverrichteter Dinge zurück.
0: Ja, das ist der Moment, wo wir denken, hä? Ja. Was passiert da mit uns?
2: Und wenn wir das machen, in die Küche zurückgehen,
0: ja,
2: schaltet das Gehirn wieder auf die alte mentale Karte um. Also die vertraute Umgebung der Küche, die wirkt dann jetzt nur ein visueller Suchreiz und plötzlich ist sie wieder da. Ach ja, Dose Mais wollte ich doch holen. Und so ist der Türschwelleneffekt also kein Zeichen von Vergesslichkeit,
1: Gott sei Dank,
2: sondern ein Beweis dafür, wie effizient unser Gehirn zwischen verschiedenen Lebensbereichen hin und her schalten kann.
1: Ah, schön.
0: Interessant.
1: Ja, vielen Dank, Alexandra. Schön zu hören, dass dieser Effekt eigentlich wirklich nur ein effizientes Denken unseres Gehirns ist. Mehr Tipps dazu, wie Sie Ihr Gehirn im Alltag fit halten können, hören Sie heute Morgen bei uns im Programm. Anlass ist der Tag des Gehirns.
0: Guten Morgen, 7:46 Uhr haben wir es jetzt. Hier ist Radio Kiepenkerl am Mittwoch.

0: schönen Mittwochmorgen mit Radio Kiepenkerl. Es ist 10 vor 8. Am Wochenende war ich noch auf dem Dülmener Wertstoffhof. Da war einiges los. Und da erzählte mir jemand, dass doch einiges geklaut wird auf dem Wertstoffhof. Konnte ich mir gar nicht vorstellen, ist aber tatsächlich so. Und der Wertstoffhof ist jetzt besser gegen Diebe geschützt. Sandra Rose aus der Radio Kiepenkerl Nachrichtenredaktion. Die zuständigen Wirtschaftsbetriebe Kreis Coesfeld haben Tore und Zäune erneuert.
1: Neu sind außerdem Überwachungskameras. Immer wieder hatten Diebe Metall- und Elektroschrott gestohlen, um ihn zu Geld zu machen. Deshalb jetzt die verbesserten Schutzmaßnahmen.
0: Und ein Fall aus dem Ruhrgebiet hatte vergangenes Jahr für Aufsehen gesorgt und macht es jetzt wieder. Eine seit fast 17 Jahren krankgeschriebene Lehrerin will nicht in den Ruhestand gehen. Die Beamtin hat beim Verwaltungsgericht Düsseldorf nach Angaben eines Sprechers Klage gegen die Bezirksregierung Düsseldorf eingereicht.
1: Damit wehre sie sich gegen eine Anordnung der Bezirksregierung, die Frau in den Ruhestand zu versetzen. Immer wieder ließ sich die Lehrerin seit 2009 krankschreiben, ohne dass das Land eingriff und eine Untersuchung beim Amtsarzt einforderte. Gegen die Lehrerin und einen Mitarbeiter der zuständigen Bezirksregierung Düsseldorf wurden deshalb Disziplinarverfahren eingeleitet. Mittlerweile wurde die Frau von einem Amtsarzt untersucht. Ende Mai ordnete die Bezirksregierung ihre Versetzung in den Ruhestand an. Bis das Gericht jetzt entscheidet, erhält sie weiter ihre vollen Bezüge.
0: Tja, das ist immer ein dickes Ding, oder? Also seit 17 Jahren krankgeschrieben, seit 17 Jahren vollen Bezug erhalten. Und sich jetzt auch noch wehren wollen, dass die Bezirksregierung sie in den Ruhestand versetzen will. An dieser Stelle mal Dankeschön an alle engagierten Lehrerinnen und Lehrer bei uns im Kreis Coesfeld. Ein sicherlich heutzutage nicht mehr ganz einfacher Job. Ein Job, der durchaus auch Spaß machen kann, aber nicht ganz einfach ist. Also Dankeschön für den tollen Einsatz, auch wenn jetzt Ferien sind. Der ein oder andere wird ja auch trotzdem frühmorgens Radio Kiepenkerl hören. 7.52 Uhr haben wir es. Wir blicken kurz auf die Autobahn. Das sieht gut aus. Aktuell keine Meldungen. Und der Blick zum Wetter. Heute viele Wolken Richtung Nachmittag, verspricht Servicemann Carsten Abend ein bisschen Sonnenschein und die Tagestopwerte liegen bei 22 Grad. Ich bin Andreas Kramer. Schönen Start in diesen Mittwoch mit Ihrem Lieblingsradio, mit Radio Kiepenkerl.

0: Mit Radio Kiepenkerl geht's in den Mittwoch. Es ist 7.56 Uhr.
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7: 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Und jetzt schnell zurück zum besten Musikmix für den Kreis Coesfeld.

0: Warnungen für Autofahrer reißen deshalb nicht ab. Danny Hopper aus den Nachrichten. SPD-Generalsekretär Klüssendorf macht sich in der NOZ nochmal für einen Spritpreisdeckel stark.
1: Ja, er sagt, Deutschland gelte als Paradies der Mineralölkonzerne. In den Nachbarländern schaue man zum Teil mit Häme, wie sich die Spritpreise bei uns entwickelten. Einen neuen Tankrabatt lehnt Klüssendorf klar ab. Dadurch würden die Konzerne nur zusätzliche Gewinne einstreichen, sagt er. Der Spritpreisdeckel dagegen funktioniere, das sehe man an Luxemburg und Belgien, wo er schon seit Jahren gelte. Dass sich da aktuell aber was tut, ist unwahrscheinlich, denn erst gestern hatte Regierungssprecher Cornelius ja klargestellt, dass die Bundesregierung keine weiteren Entlastungen plane. Man werde mit den Schwankungen beim Spritpreis und der unklaren Lage im Irankrieg noch eine Weile leben müssen, sagte er. Eben wegen des Irankriegs hat Klüssendorf auch nochmal eine zusätzliche Schuldenaufnahme ins Spiel gebracht. Man müsse die Folgen der Kriege und Krisen irgendwie abfedern, sonst laufe man Gefahr, dass es die Gesellschaft zerreiße, warnt er in der NOZ. Mit Blick auf die Sparpläne beim Wohn- und Elterngeld, aber auch bei Gesundheit, Pflege und Rente, sagte Klüssendorf, die Kürzungen gingen schon jetzt ans Eingemachte.
0: Danke, Danny. Und jetzt weitere Nachrichten im Überblick. Der Drogenbeauftragte der Bundesregierung Streeck ist für das geplante Alkoholverbot an allen Bahnhöfen in Deutschland. Bahnhöfe müssten sichere Orte sein, sagte er der RP. Die Bundesarbeitsgemeinschaft Wohnungslosenhilfe befürchtet dagegen, dass Obdachlose mit Alkoholsucht dann nur aus dem Blickfeld in Bereiche verdrängt werden, die weniger Schutz bieten. Frankreich führt als erstes EU-Land ein Social-Media-Verbot für Kinder und Jugendliche unter 15 Jahren ein. Das Parlament in Paris hat am Abend ein entsprechendes Gesetz mit großer Mehrheit verabschiedet. Auch andere EU-Länder wie Deutschland denken über ähnliche Schritte nach. In den USA hat Verteidigungsminister Hegseth jetzt mal gesagt, wie viel der Krieg gegen den Iran die Amerikaner eigentlich kostet. Er sprach im US-Senat von sage und schreibe 37,5 Milliarden Dollar. In der Summe enthalten sind neben den bisherigen Ausgaben auch die zu erwartenden Kosten noch bis Ende September, wenn das aktuelle Haushaltsjahr in den USA zu Ende geht. Dazu zählen zum Beispiel Soldzahlungen für Militärangehörige oder auch Betriebs- und Wartungskosten. Aber statt für ein Kriegsende zu werben, rief Hegseth das Parlament dazu auf, einen zusätzlichen Verteidigungsetat von 67 Milliarden Dollar locker zu machen. Und das waren die Nachrichten mit Malte Albrecht.
2: 8:03, hier ist das Wetter für den Kreis Coesfeld von Radio Kiepenkerl Service, mein Carsten Abend. Die Temperaturen fühlen sich heute Morgen ja angenehm an, aber es gibt ja viele Wolken.
3: Genau so sieht's aus, es ist doch erstmal grau, hier und da fällt auch etwas Regen. Am Nachmittag kommt dann auch noch ein böiger Wind dazu, aber auch die Sonne hat so am späten Nachmittag ein paar Chancen. Die Temperaturen, 22 Grad sind heute möglich und aktuell sind wir bei 15 Grad, zum Beispiel in Ottmarsbocholt und Holtwig. Der Wettertrend. Morgen und am Freitag wird's freundlicher. Da wechseln sich Sonnenschein und Wolken ab und Regen fällt nicht.
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3: Hallo Autofahrer. Keine Staus, aber rüber zur Bahn. Züge auf den Strecken Münster-Dülmen-Ruhrgebiet und Enschede-Lüdinghausen-Dortmund sind verspätet unterwegs oder fallen gleich ganz aus. Und Ihre Meldungen über Staus und Blitzer, die melden Sie mir über die Radio Kiepenkerl Smartphone-App oder kostenfrei anrufen unter 0800 2020 620.
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2: Manchmal sind es ja die kleinen Überraschungen, die einem große Freude bereiten. Ich habe zum Beispiel in einer Sommerhose, die ich dieses Jahr zum ersten Mal anhatte, 20 Euro gefunden.
5: Ich finde, das ist ein nettes, so ein netter Fundel.
2: Ja, also der nächste Eisbecher ist damit gesichert.
3: Bei mir hat das immer nur für ein paar Münzen in der Waschmaschine gereicht.
5: Genau. Also mehr
3: war nicht drin.
2: 20 Euro schon nicht schlecht.
5: Nee, das stimmt.
2: Was ist denn Ihre kurioseste Entdeckung? Was haben Sie lange gesucht und dann doch unerwartet wiedergefunden?
5: Da habe ich einiges Cooles bei Facebook gefunden, unter anderem von Verena, die hat ihr E-Book wiedergefunden, das versteckt seit 8 Jahren in einem Karton gewohnt hat. Und Anna Reinermann, Anna, I feel you, hat einen Gigapark-Taler wiedergefunden. Den Gigapark, ehemalige Dülmener Disco. Ich habe da sehr viele Wochenenden verbracht. Und ich habe auch noch einige zu Hause. Anna, ich finde, wir sollten vielleicht mal fragen, ob wir die noch umtauschen können. Ich weiß gar nicht mehr, was einer gekostet hat.
2: Haltet uns auf dem Laufenden. Ja. Welche kuriosen Entdeckungen haben Sie gemacht? Was war lange verschwunden, ist dann wieder aufgetaucht? Schreiben Sie uns gerne über die App oder das Web. Klicken Sie radiokiepenkerl.de. Schön, dass Sie uns angeklickt haben. Heute Morgen Ihr Morgenteam, Servicemann Carsten Abend,
3: Tiziana Boge
5: und Andreas Kramer.
2: Guten Morgen.
3: Guten Morgen.

0: Mittwochmorgen, 8.08 Uhr, hier ist Radio Kiekenkerl. Ihre geschenkte Minute, das sind 60 Sekunden Sendezeit für Ihr ganz persönliches Thema im Radio. Heute Morgen für Nadine Frew aus Ascheberg. Schönen guten Morgen, Nadine.
1: Ja, guten Morgen, Andreas.
0: Es geht um Ihren Schwiegervater. Der hat was ganz Besonderes gemacht. Erzählen Sie mal.
1: Ja, richtig. Und zwar hat er vor 20 Jahren einen wunderschönen Song geschrieben. Und er lag jetzt 20 Jahre in der Schublade. Er hat ihn nun, ja, mit der Hilfe von KI veröffentlicht, sag ich jetzt mal. Genau.
0: Ein Song, der lange in der Schublade lag, dank künstlicher Intelligenz jetzt zur Stimme gefunden hat. Und so klingt der Song. Wir hören doch mal ganz kurz rein. So heißt der Song, New Life von Frank. Und den ganzen Song in voller Länge gibt's nochmal zum Nachhören bei uns in der App und im Web. Klicken Sie radiokiekenkerl.de, unter Themen aus dem Programm haben wir ihn online gestellt. Und zu guter Letzt noch ein ganz kurzer Gruß an den Schwiegerpapa Frank.
1: Ja, hallo Schwiegerpapa. Erstmal liebe Grüße von mir hier aus dem Radio. Und ich hoffe, dass dein Song ganz, ganz, ganz viele Herzen berührt, so wie meins. Und ich bin sehr stolz auf dich.
0: Na, das klingt doch klasse. In diesem Sinne, einen schönen Start mit ganz viel Liebe in diesem Mittwochmorgen.
1: Jo, perfekt.

0: Viel Liebe liegt an diesem Mittwochmorgen in der Luft. Gleich das Beste von heute, Ordinary von Alex Warren bei Radio Kiepenkerl.
1: Jetzt ein Klassiker aus den 80ern, cooler Song, Joan Jett and the Blackhearts mit I Love Rock'n'Roll.

0: Wir rocken in diesem Mittwochmorgen, 7:45 hier ist Radio Kiepenkerl. Ihr Morgenteam mit Tiziana Boge
1: und Andreas Kramer. Guten Morgen.
0: Schönen guten Morgen.
1: Heute starten in Finnum die traditionellen Finnumer Reitertage des Reitvereins Lüssow Selmborg-Olfen-Waltrop. Ein großes Reitturnier mit über 2000 Startern in den kommenden fünf Tagen. Ja.
0: Henrik Holterbrock ist vom Vorstand und gehört zum Organisationsteam. Henrik, warum kommen Reiter und Pferdefreunde immer wieder gerne hierher?
2: Ich glaube, dass man spürt, dass es ein Turnier von Reitern für Reiter, von Pferdefreunden für Pferdefreunde ist. So haben wir nicht nur die Reiter hier, sondern auch immer wieder ältere Pferdefreunde, die das hier als Anlaufstelle nutzen, um sich einfach wieder mal zu treffen. Beim Glas Wein, beim Kaffee, beim Stück Kuchen oder auch bei der Pommes.
0: Also eine riesengroße Veranstaltung und dahinter stecken ja hunderte ehrenamtliche Helfer, Parkanweiser, Kuchenbäcker, Stangenleger, Notenaufschreiber, also alle sind tagtäglich im Einsatz.
1: Die Finnumer Reittage sind ein Turnier für alle Altersklassen. Was ist das für ein Gefühl, die Allerkleinsten wirklich zum ersten Mal auf dem Turnierparcours zu sehen?
2: Strahlenden Kinderaugen, wenn dann die erste Schleife am Kopf des Ponys hängt, ist einfach wieder eine Bestätigung, warum man das Ganze macht, warum wir stundenlang Arbeit investieren, Tage, wochenlang Arbeit investieren. Denn diese lachenden Kinderaugen sind da einfach Gold wert. Und das ist noch mehr wert als vielleicht der Sieger im großen Preis, der das Ganze dann vielleicht auch schon beruflich macht. Denn gerade das Thema Kinder ans Pferd liegt uns doch sehr stark am Herzen.
1: Oh, das ist total schön. Und es soll ja auch Spaß machen. Ja, das klingt wirklich nach einem richtig schönen Turnierwochenende bei den Finnumer Reittagen.
0: Fünf Tage Pferdesport beim Reitverein Lützow und den kompletten Zeitplan des Turniers finden Sie bei uns in der App und im Web. Klicken Sie radiokiepenkerl.de. Es ist 8.17 Uhr. Einen schönen Mittwochmorgen.
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0: 8.24 Uhr, hier ist Radio Kiepenkerl. Wir sind auf der Suche nach Ihrem Lieblings-Sommerhit 2026. Schreiben Sie gerne über die App oder das Web, klicken Sie radiokiepenkerl.de. Großes Sommerhitpotenzial hat auf jeden Fall Du bist gut genug. Mhm. Ja, kommt ja inzwischen sogar weltweit richtig gut an.
1: In einer amerikanischen Radioshow hat sich ein Hörer den Song gewünscht. Naja, nur bei der Aussprache des Titels ist noch ganz schön viel Luft nach oben und das geht gerade ziemlich viral in den sozialen Medien.
2: Hey, can you play the new song called Doobie Scoot Canoe?
3: Call what?
2: Doobie Scoot Canoe.
3: That's not what the song's called. It's not called Doobie Scoot Canoe. That's just what everybody's saying. It's a German song. It's not called Doobie Scoot Canoe.
2: Oh, well, what is it called then?
3: I don't know.
1: Es ist so witzig. Er hat angerufen in der Radioshow und wünscht sich den Song Doobie Scoot Canoe. Also leicht falsch ausgesprochen, du bist gut genug. Und der Radiomoderator macht sich drüber lustig und sagt so, hä? Nein, so heißt der Song nicht. Das ist ein deutscher Song, der heißt anders. Und dann fragt er, ja, wie heißt er denn? Und er sagt, weiß ich auch nicht. Weiß es auch nicht. Das ist so geil.
0: Der Radio Kiepenkerl Trend-Update, du bist gut genug, geht ja überall viral. Wir hören nochmal kurz rein.
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0: Und wir sind auf der Suche nach Ihrem Sommerhit 2026. Was ist es für ein Hit? Wir sind gespannt. Schreiben Sie uns gerne über die App oder das Web. Klicken Sie radiokiepenkerl.de.
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0: Mittwochmorgen im Kreis Coesfeld. Hier ist Radio Kietenkerl um 8:30 und hier ist das Nachrichtenupdate mit Sandra Rose direkt aus der Nachrichtenredaktion.
1: Schönen guten Morgen. Eine seit fast 17 Jahren krankgeschriebene Lehrerin will nicht in den Ruhestand gehen. Die Beamtin hat beim Verwaltungsgericht Düsseldorf Klage gegen die Bezirksregierung Düsseldorf eingereicht. Damit wehre sie sich gegen eine Anordnung der Bezirksregierung, die Frau in den Ruhestand zu versetzen. Immer wieder ließ sie sich krankschreiben, ohne dass das Land eingriff und eine amtsärztliche Untersuchung einforderte. Gegen die Lehrerin und einen Mitarbeiter der zuständigen Bezirksregierung wurden deshalb Disziplinarverfahren eingeleitet. Mittlerweile wurde die Frau durch einen Amtsarzt untersucht. Ende Mai ordnete die Bezirksregierung ihre Versetzung in den Ruhestand an. Der Standort Unna der Bundeswehr soll ausgebaut werden. Das sagte Bundesverteidigungsminister Boris Pistorius bei einem Truppenbesuch im Nachbarkreis. Unna sei einer der wichtigsten Standorte in Westdeutschland, wenn nicht gar der wichtigste.
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1: Dem Fahrgastverband Pro Bahn für den Kreis Coesfeld und das Münsterland geht das angekündigte Alkoholverbot in Bahnhöfen und auf Bahnsteigen nicht weit genug. Werner Schibalski von Pro Bahn.
3: Richtig wäre es, wenn es gibt erhebliche Belästigung, durchaus auch von alkoholisierten Personen in Zügen, wenn das Alkoholverbot generell wäre. Das hieße in den Zügen, auf den Haltestellen und Bahnhöfen und natürlich dann auch in der Bahnhofsgastronomie sowie beim Verkauf auf den Bahnhofsstätten.
1: Skeptisch ist er, ob sich das geplante Verbot überall ausreichend kontrollieren lässt. Dazu fehlten die entsprechenden Mitarbeiter. Beim Landrat geht es heute nochmal um eine gute Lösung für die Kita Paterkamp in Lüdinghausen. Die soll ja wegen sinkender Kinderzahlen schließen. Eltern und Elternbeiratsvertreter treffen sich heute Nachmittag mit dem Landrat zum Gespräch. Eine gute Lösung für die Kinder der Paterkamp Kita in Lüdinghausen ist ja schon seit dem letzten Treffen zwischen Eltern, Stadt, Kita-Trägern und dem Kreis in Sicht. Kinder können, wenn die Paterkamp Kita zum Sommer des kommenden Jahres schließt, trägerübergreifend wechseln. Jetzt gehe es darum, mit dem Landrat darüber zu sprechen, wie diese Zusagen konkret umgesetzt und wie die Wünsche der Familien dabei möglichst berücksichtigt werden können, sagt der Elternbeirat. Wir bleiben dran. Noch eine knappe halbe Stunde sensibilisieren Polizei und Partner im Kreis Coesfeld wieder bei einer Schwerpunktkontrolle Verkehrsteilnehmer. Es geht darum, Wildunfälle im Kreis weiter einzudämmen. Dafür stehen sie heute an der Bundesstraße zwischen Coesfeld und Rosendahl, etwa auf Höhe der Bauschaft Brink. Die Stelle sei besonders gefährdet. 800 Fahrzeuge hat die Polizei heute Morgen schon gemessen, 50 waren zu schnell unterwegs. Der Spitzenreiter dabei fuhr fast 35 km/h zu schnell. Die bisherigen Kontrollen haben aber gezeigt, insgesamt bringen die Schwerpunktkontrollen etwas. Die wenigen Temposünder zeigen sich einsichtig, wenn Polizei und Jäger zusammen an den Kontrollstellen über die Gefahr von Wildunfällen und das richtige Verhalten als Autofahrer aufklären. Dazu gehört zum Beispiel vor allem bei Dämmerung, wenn Rehe aktiv sind, mit angepasstem Tempo zu fahren. Ferienzeit ist Baustellenzeit. Zwischen Lüdinghausen und Nordkirchen laufen ab heute Sanierungsarbeiten auf der Westrupper Straße. Die Straße ist dafür in den kommenden 4 Monaten in wechselnden Abschnitten gesperrt. Und in Coesfeld saniert der städtische Bauhof von heute bis zum Ferienende entlang der Promenade Zufahrten. Die Arbeiten wandern vom Burgwall Richtung Marienwall und Basteiwall. Fußgänger und Radfahrer müssen Umwege einplanen. 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
0: Und damit direkt rüber zu Servicemann Carsten Abend. Wir blicken aufs Wetter für uns bei uns im Kreis Coesfeld. Regenschirm oder Regenjacke? Brauchen wir die heute?
4: Ja, nicht unbedingt, denn allzu viel Regen kommt nicht runter. Ich würde das Schirmchen nehmen, dann geht's schon. Heute Vormittag fällt noch etwas Regen aus dichten Wolken. Am Nachmittag wird es windig und läuft es richtig toll. Dann lockert es am späten Nachmittag auf und die Sonne schiebt sich langsam durch. Die Temperaturen, 15 Grad haben wir aktuell, zum Beispiel in Olfen und Notteln, und 22 Grad sind drin. Der Wettertrend, morgen und am Freitag bleibt es trocken und es wechseln sich Sonnenschein und Wolken ab.
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4: Hallo Autofahrer, Staus habe ich im Moment nicht. Staus und Blitzer, die melden Sie uns kostenlos unter 0800 2020 620.
0: Mein Wettertipp ist übrigens, Regenschirm auf jeden Fall mitnehmen.
4: Aha.
0: Dann regnet's nicht. Hast nicht dabei, regnet's.
1: Ja, das stimmt. Ist immer so,
0: oder?
1: Da hast du recht, ja.
0: Service mal Carsten Abend mit den Wetteraussichten am Start. Guten Morgen.
4: Guten Morgen, Tiziana Boge ist auch hier.
1: Und Andreas Kramer.
0: So ist es. Einen schönen Mittwoch wünschen wir. Guten Morgen.
1: Morgen.

0: 8.37 Uhr am Mittwochmorgen hier bei Radio Kiepenkerl. Der Vorteil an einem Podcast ist ja, dass man auch Reaktionen von seinem Publikum bekommt und in der nächsten Folge sofort darauf reagieren kann.
1: Atze lässt sich bei sowas natürlich nicht lange bitten.
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4: Ja, nee, ist klar.
5: Übrigens, ich habe doch letzte Woche darüber gesprochen, was Kellner so an Sprüchen im Restaurant bringen und was in den Speisekarten steht. Da kamen ja echt viele Nachrichten auf das Thema. Dabei habe ich sogar noch vergessen, was beim Bezahlen so alles super originellen Sprüchen kommt. Du rufst zum Beispiel, hör mal, ich möchte zahlen. Irgendwann kommt dann der oder die Kellnerin und dann kommt so ganz schelmisch, ich habe gehört, sie wollen sich finanziell verändern. Tja, aber da haben wir gelacht, wa? Und als nächstes dann habe ich auch die Tage noch gehört, mit Karte oder auf die altmodische Art? Wo du denkst, was ist denn die altmodische Art? Einfach abhauen oder was? Oder auf Mahnbescheid? Ja. Oder wenn der Gast auch ein Witzbold ist, wie möchten Sie zahlen? Am liebsten gar nicht. Sollte der Kellner dir dann verständlicherweise mit einem Kopfstoß die Nase brechen, gilt das übrigens als Notwehr und wird zusätzlich berechnet. Also Freunde, seid einfach nett zum Service und hebt euch die dummen Sprüche für den Muttertag auf.
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0: Espresso von Sabrina Carpenter. Toller Song. Und gleich geht's richtig toll weiter mit dem Besten von heute. Turn the Lights Off von Kato featuring Yon.
1: Und für mehr Abwechslung vorher noch ein Klassiker. Kenny Loggins mit Footloose in wenigen Augenblicken. 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
0: Und Andreas Kramer. Guten Morgen.
1: Den Schlüssel verlegt, einen Namen vergessen oder zum dritten Mal in den Keller gegangen, ohne das mitzubringen, was man eigentlich holen wollte. Ja. Ich glaube, solche kleinen Aussetzer kennt fast jeder von uns.
0: Heute ist Tag des Gehirns. Deshalb wollen wir auch klären, was wir alles tun können, um unser Gehirn möglichst lange fit zu halten und Krankheiten wie beispielsweise Demenz vorzubeugen.
1: Alexandra, was sind wichtige Bausteine für unser Gehirn?
2: Schlafen ist auch sehr wichtig. Im Tiefschlaf läuft durch unser Gehirn sozusagen unsere eigene biologische Müllabfuhr. Also es werden giftige Proteine und Abfallstoffe, die andernfalls die Nervenzellen schädigen könnten, ausgeschwemmt. Und die Ernährung ist auch ein ganz wichtiger Baustein. Es gibt sogenannte Brain Foods, daran ist tatsächlich auch was dran. Also so eine gesunde mediterrane Ernährung mit viel Gemüse, gesunden Fetten aus Nüssen, Walnüsse zum Beispiel, aus Olivenöl. Die schützen die Gehirnzellen vor Entzündung und oxidativem Stress.
0: Vielen Dank, Alexandra Mehlmann, Neuropsychologin. Mehr Tipps gibt's den ganzen Morgen von ihr dazu, wie Sie Ihr Gehirn im Alltag fit halten können. Hören Sie wirklich den ganzen Morgen bei uns im Programm. Anlass ist der Tag des Gehirns.
1: Und später nochmal zum Nachhören in der App und im Web. Unter Themen aus dem Programm stellen wir gleich online. Ja. Wirklich schon sehr Interessantes, was wir heute Morgen von ihr gehört
0: tatsächlich.
1: Haben. Und da findet sich, glaube ich, jeder wieder.
0: Ja? Finde ich auch. Also da denke ich mir, aber ich finde das auch schön, diese Erklärung dann dazu zu hören, weil manchmal denkt man so, oh mein Gott, bin ich doof oder so.
1: Also nein, nee, ist nicht. Also heute Vormittag das Interview nachhören unter Themen aus dem Programm in der App und im Web. Klicken Sie radiokiepenkerl.de.

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0: Mit Radio Kiepenkerl geht's in den Mittwoch, 8.55 Uhr.
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1: Mit Malte Albrecht. Schönen guten Morgen. Wer zurzeit eine neue Wohnung sucht, der hat es meist nicht leicht, denn der Wohnungsmarkt in Deutschland bleibt schwierig, vor allem in den Großstädten. Das zeigt ein aktueller Mietpreisindex vom Kiel-Institut für Weltwirtschaft. Danny Hopper aus dem News-Team. Untersucht wurden die Mieten in 37 Städten und Regionen.
2: Genau, und da haben sich die Mietpreise ganz unterschiedlich entwickelt. Wie du schon gesagt hast, in vielen Großstädten gibt es deutliche Anstiege, auch bei uns in NRW. Ganz vorne liegt hier Köln.

0: 60.000 Inserate ausgewertet und schon in den letzten Erhebungen hatte das Institut darauf hingewiesen, dass es in den Ballungsgebieten oft einen regelrechten Ansturm auf inserierte Wohnungen gibt und dass sie oft schon nach 2 Tagen nicht mehr im Angebot seien.
1: Danke, Danny. Und damit zu weiteren Meldungen. Zum ersten Mal seit mehreren Wochen haben die USA offenbar wieder Ziele in der iranischen Hauptstadt Teheran angegriffen. Dort war in der Nacht die Flugabwehr aktiv. Im Nordosten der Millionenstadt gab es dumpfe Explosionen. Die USA griffen den Iran damit die 11. Nacht in Folge an. Mehr als 60% der Rentnerinnen in Deutschland bekommen eine gesetzliche Rente unterhalb der Armutsgrenze von 1.446 Euro. Bei den Männern sind es knapp 28%. Das steht in einer Antwort der Bundesregierung auf eine Anfrage der Linken. Aber nicht alle Betroffenen sind armutsgefährdet. Viele haben noch zusätzliche Einkünfte oder ein gemeinsames Haushaltseinkommen. Im Louvre in Paris hatte es im vergangenen Jahr einen spektakulären Juwelendiebstahl gegeben. Heute wird einer der prächtigsten Räume des Museums wieder geöffnet, die Galerie d'Apollon. Der Saal soll jetzt als Prunkgalerie voll zur Geltung kommen, weshalb der Raum erst einmal leer bleiben wird. Die Juwelen und Kunstschätze, die da bisher ausgestellt waren, sollen künftig in einem fensterlosen Tresorraum aufbewahrt werden, kündigte der Museumsdirektor an. Im Oktober waren 8 Schmuckstücke im Gesamtwert von rund 88 Millionen Euro gestohlen worden. Die mutmaßlichen Täter wurden festgenommen, aber der Schmuck ist bis heute nicht wieder aufgetaucht. Und das waren die Nachrichten mit Malte Albrecht.
2: 9:03, hier ist das Radio Kiepenkerlwetter für den Kreis Coesfeld mit Servicemann Carsten Abend. Falls Sie heute Wäsche draußen aufhängen möchten, Carsten, das wird ja eher ein kleines Glücksspiel, nicht? Kann klappen, muss aber nicht.
3: Ja, genau so sieht's aus. Am besten erst heute Nachmittag die Wäsche aufhängen. Besonders heute Vormittag kann es hier und da nochmal etwas regnen. Am Nachmittag dann aber die Klammern nicht vergessen, denn es wird windig und die besten Chancen auf etwas Sonnenschein haben wir so am späten Nachmittag. Die Temperaturen 22 Grad sind heute drin und aktuell messen wir 15 Grad, zum Beispiel in Hohenholte und Lüdinghausen. Der Wettertrend, morgen und am Freitag wechseln sich Sonne und Wolken ab und Regen fällt nicht.
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2: Guten Morgen, liebe Autofahrer. Aktuell keine Meldungen von den Straßen und Autobahnen bei uns im Kreis Coesfeld und drumherum. Staus, Blitzer, Störungen gerne durchgeben via WhatsApp oder kostenfrei durchklingeln unter 0800 20 20 620.
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2: Mit mehr Musik, mehr Abwechslung geht's durch den Mittwochvormittag bei uns im Kreis Coesfeld. Gleich am Starten Klassiker aus den 80ern, die Bangles mit Eternal Flame.
5: Und vorher gibt's das Beste von heute, Samba mit Homewrecker.
2: Wir begleiten Sie durch diesen Vormittag, Ihr Morgenteam. Andreas. Tiziana Vogel.
5: Oh, ja. Und Andreas Kramer.
2: So ist es. Schönen Vormittag.
5: Guten Morgen.

0: Der Mehr Musik Morgenmix mit Radio Kiepenkeller Mittwochmorgen. 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
4: Endlich Ferien, dachte ich. Kein Wecker klingeln, keine Termine, alles ganz entspannt, dachte ich. Und dann blieb mir die Stimme weg. Die zwei Großen gehen in die Ferienbetreuung. Eigentlich eine feine Sache, wenn man nicht 6 Wochen Jahresurlaub nehmen darf, kann, möchte und auch keine Oma und Opa in der Nähe hat. Wie immer, ich treibe die Kinder morgens wie eine Schafherde aus dem Bett, schmiere Brote, schnipple Obst. Die anderen Kinder haben ja auch was zu snacken dabei. Ja, und nachmittags die Spieldates mit den Kindern, wie immer. Meine Große haben wir auch noch zum Ballett-Workshop angemeldet. Und ich frage mich ernsthaft, warum denke ich eigentlich so oft nicht darüber nach, was Dinge für Folgen haben? Ich meine, das bedeutet jeden Nachmittag hinbringen und eine Stunde später wieder abholen. Total entspannt die ersten Ferientage. Parallel sind auch noch Kita-Ferien. Die Vierjährige ist also zu Hause und langweilt sich. Klar, hat ja auch keine Geschwister zum Spielen und Ärgern. Und wieder einmal, warum habe ich das so geplant? Warum fahren wir erst später in den Urlaub, wenn die Kita wieder auf ist? In meiner romantisierten Vorstellung hatte ich mir ausgemalt, dass meine Kleine und ich Quality Time zusammen haben. Stattdessen, zack, schon wieder ein Tag um. Aufräumen, kochen, waschen, einkaufen, aber ganz entspannt. Sind ja noch 6 Wochen Ferien und ich so, yeah! Kinder, irgendwas ist immer.
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1: Mit Sandra Rose. Schönen guten Morgen. Der Fahrgastverband ProBahn für den Kreis Coesfeld und das Münsterland ist skeptisch, dass das für Herbst angekündigte Alkoholverbot in Bahnhöfen und auf Bahnsteigen deutlich etwas verbessert. Es fehlten Mitarbeiter, um das Verbot überall ausreichend zu kontrollieren. Außerdem sei der Vorstoß der Bahnchefin halbherzig. Um Übergriffen durch Betrunkene vorzubeugen, wäre es nötig, Alkohol auch in den Zügen zu verbieten und in letzter Konsequenz auch an Verkaufsständen und in der Bahnhofsgastronomie. Eine gute Lösung für die Kita Paterkamp in Lüdinghausen schien zuletzt schon in Sicht. Heute gibt's nochmal ein Treffen. Der Landrat trifft sich mit Eltern und Elternbeiratsvertretern, freut sich Nicole Jungeblut aus dem Elternbeirat.
2: Für uns geht's vor allem darum, die Zusagen, die wir am Elternabend bekommen haben, jetzt auch auf Kreisebene zu besprechen. Am 15. Juli wurde uns ja zugesagt, dass die Paterkamp-Kinder trägerübergreifend bevorzugt werden sollen und dass unsere Kita bis zum Schluss voll betrieben wird. Das war für uns ein ganz wichtiger und erleichternder Schritt.
1: Jetzt gehe es darum, mit dem Landrat darüber zu sprechen, wie diese Zusagen konkret umgesetzt werden können und wie die Wünsche der Familien dabei möglichst berücksichtigt werden können. Kinderzahlen sinken langfristig, begründet der Träger, das Deutsche Rote Kreuz, die Entscheidung, die Paterkamp-Kita im Sommer des kommenden Jahres zu schließen. In das Gebäude soll die evangelische Stephanus-Kita einziehen, die ein neues Gebäude sucht. Die Liste der Ferienbaustellen im Kreis Coesfeld wächst weiter. Zwischen Lüdinghausen und Nordkirchen laufen von heute an Sanierungsarbeiten auf der Westrupper Straße. In den kommenden Monaten erneuern Arbeiter über 4 Kilometer Fahrbahn. Die Straße ist dafür in wechselnden Abschnitten gesperrt. In Coesfeld saniert der städtische Bauhof von heute bis zum Ferienende entlang der Promenade Zufahrten, die durch Wurzeln und altersbedingt Risse bekommen haben. Die Arbeiten wandern vom Burgwall Richtung Marienwall und Basteiwall. Fußgänger und Radfahrer müssen Umwege einplanen. Und durch die Coesfelder Bauschaft Hertela ist der Wirtschaftsweg zwischen Bahnübergang und dem Hofladen Wigger gesperrt. Arbeiter bessern die kommenden 2 Wochen Risse, Schlaglöcher und Schäden an den Rändern aus. 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
3: Dankeschön, Sandra. Und wir gucken aufs Wetter bei uns im Kreis Coesfeld. Servicemann Carsten Abend. Wann haben wir denn heute die besten Chancen auf etwas Sonnenschein?
4: Ja, das wird so am späten Nachmittag sein. Da lockert es langsam auf. Dann kann sich schon mal die Sonne zeigen. Ansonsten haben wir erstmal viele Wolken. Hier und da so ein bisschen Regen. Und der Wind macht sich später auch noch bemerkbar. Die Temperaturen, 16 Grad haben wir aktuell, zum Beispiel in Bösensell und Herbern. Und 22 Grad sind machbar. Der Wettertrend, morgen und am Freitag wird es besser. Da gibt es einen Sonne-Wolken-Mix und es bleibt trocken.
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3: Und wir blicken auf die Straßen und Autobahnen bei uns im Kreis Coesfeld und drumherum. Aktuell keine Meldungen. Ich wünsche eine gute Fahrt. Staus, Blitzer, Störungen gerne durchgeben. Entweder via WhatsApp oder Sie klingeln durch hier im Studio. Kostenfrei unter 0800 20 20 620. Wir begleiten Sie durch den Vormittag mit mehr Musik. Tiziana Boge
5: und Andreas Kramer. Guten Morgen.
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0: Radio Kiepenkerl ist hier, Mittwochmorgen um 9:45. Unser Gehirn ist keine Festplatte, die irgendwann voll ist und dann einfach nichts Neues mehr aufnimmt. Zum Glück, sonst hätten einige von uns vermutlich schon nach der Schulzeit ein Problem.
1: Heute am Tag des Gehirns schauen wir uns das mal genauer an, was unser Kopf da eigentlich alles kann und ob er auch im höheren Alter noch dazulernt.
0: Alexandra Mehlmann ist Neuropsychologin, also eine Expertin auf ihrem Gebiet. Alexandra, wie anpassungsfähig ist unser Gehirn? Kann es sich tatsächlich ein Leben lang verändern und weiterentwickeln?
2: Ja, unser Gehirn bleibt tatsächlich bis an unser Lebensende veränderbar. Und im Gehirn wird diese Formbarkeit durch unsere Neuronen möglich. Das sind Nervenzellen, die haben so winzige Ästchen und über spezielle Kontaktstellen, das nennt sich dann Synapsen, kommunizieren die miteinander. Und das passiert zum Beispiel immer dann, wenn wir etwas lernen. Zum Beispiel ein Kind, welches Laufen lernt. Am Anfang ist das Laufen noch unsicher, das Kind fällt öfter mal hin. Und mit der Zeit wird diese Fähigkeit immer besser und parallel dazu werden die Verbindungen im Gehirn auch immer stabiler und die Signalübertragung immer schneller.
0: Heißt also, wenn wir jeden Tag immer etwas Neues machen oder das Gleiche immer neu machen, können wir es irgendwann richtig gut und sollten einfach dranbleiben.
1: Das hört sich doch klasse an.
0: Ja.
1: Ganz viele spannende Infos gibt's von Alexandra auch nochmal zum Nachhören bei uns in der App und im Web. Unter Themen aus dem Programm klicken Sie radiokiepenkerl.de. Schön, dass Sie uns heute Morgen angeklickt haben, Ihr Radio Kiepenkerl Morgenteam mit Tiziana Boge
0: und Andreas Kramer.
1: Wir wünschen einen schönen Mittwoch.
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1: Mit Malte Albrecht, guten Morgen. An allen deutschen Bahnhöfen soll es in Zukunft ein Alkoholverbot geben. Diese Pläne der Deutschen Bahn waren gestern bekannt geworden. Und seitdem wird darüber diskutiert, wie das Ganze umgesetzt werden soll. Denn klar ist, ohne zusätzliches Personal dürfte es schwierig werden. Danny Hoppe aus den Nachrichten. Die Politik sagt, die Bahn muss sich da selbst drum kümmern.
2: Ja, die Union sagt zwar, dass sie die Pläne für mehr Sicherheit an Bahnhöfen gut findet, dass die Bahn das Alkoholverbot aber mit eigenem Personal durchsetzen muss. Und so sieht es auch die SPD. Auch sie sagt, dass die Bahn dafür ihr Sicherheitspersonal deutlich aufstocken müsse. Für die Sicherheit an Bahnhöfen ist neben den DB-Sicherheitskräften zwar auch die Bundespolizei zuständig. Die ist momentan aber sowieso schon stark eingebunden bei Grenzkontrollen oder vielen Großveranstaltungen. Und deshalb sagt auch Bundesinnenminister Dobrindt, dem die Bundespolizei ja untersteht, die Durchsetzung des Alkoholverbots sei problematisch. Er wolle deshalb gerne mit Bahnchefin Paller sprechen, wie sie sich das vorstelle.
1: An der Idee an sich gibt es bisher aber eigentlich keine Kritik.
2: Nein, auch der Drogenbeauftragte der Bundesregierung, Streeck, findet ein Alkoholverbot an Bahnhöfen grundsätzlich gut. Bahnhöfe müssten sichere Orte sein, sagte er der RP. Eltern sollten sich dort nicht überlegen müssen, in welche Bereiche sie mit ihren Kindern gehen könnten und in welche besser nicht. Denn gerade für sie seien Betrunkene, die rumgrölen, unberechenbar sind und sich daneben benehmen, oft eine Belastung, sagt Streeck. Die Bundesarbeitsgemeinschaft Wohnungslosenhilfe befürchtet dagegen, dass es für obdachlose Menschen mit Alkoholsucht schwieriger werden könnte. Viele von ihnen, die sich am Bahnhof aufhielten, würden durch ein Verbot nur aus dem Blickfeld verschwinden und in angrenzende Stadtteile verdrängt, sagte ein Sprecher dem RND.
1: Danny, vielen Dank. Und das sind weitere Themen. Beim Test neuer

0: Beratungsgesellschaft EY flossen rund 5,3 Milliarden Euro an Risikokapital. Das sind 14% mehr als im gleichen Zeitraum des Vorjahres. In Südfrankreich hat die Feuerwehr einen schweren Waldbrand in der Nähe von Marseille unter Kontrolle gebracht. Demnach breiten sich die Flammen kaum noch aus. Der Brand war erst gestern ausgebrochen und vergrößerte sich rasend schnell. Mehrere hundert Menschen mussten ihre Wohnungen verlassen. Aufregung gestern Abend in der Justizvollzugsanstalt Siegburg. Es gab einen Großeinsatz der Polizei. Hintergrund waren Hinweise auf einen geplanten gewaltsamen Aufstand unter den Gefangenen. Das teilte das NRW-Justizministerium mit. Die Hinweise kamen demnach von einem der Häftlinge. Rund 100 Einsatzkräfte durchsuchten daraufhin die JVA. Verletzt wurde laut einem Ministeriumssprecher niemand. Ob verbotene Gegenstände gefunden wurden, ist noch nicht bekannt. NRW-Justizminister Limbach stellte aber klar, allein die Androhung bewaffneter Gewalt in Gefängnissen sei eine absolute rote Linie. Und das waren die Nachrichten mit Malte Albrecht.
1: Das Wetter. Heute tut sich die Sonne ein bisschen schwer. Schuld sind die Wolken. Da gewinnen heute die den Platz am Himmel. Hier und da kann auch mal ein bisschen Regen runterkommen, aber nur selten. Die Höchstwerte liegen heute bei 23 Grad. Morgen wird es wieder etwas sonniger im Tagesverlauf. Und am Freitag kriegen wir so einen Mix aus Sonne und Wolken. Die Temperaturen gehen dann hoch auf bis zu 26 Grad.
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1: Und das sind die längsten Staus. Alles ab 14 Minuten Zeitverlust. Und da starten wir auf der A1 Euskirchen-Köln zwischen Kreuzköln West und Kreuzköln Nord. 5 Kilometer bedeutet 30 Minuten on top. Auf der A40 Venlo-Duisburg zwischen Strahlen und Wachtendonk 2 Kilometer, 15 Minuten seid ihr durch. Die A44 Dortmund-Kassel zwischen Kreuz-Windenberg-Haaren und Marsberg 5 Kilometer kostet euch 19 Minuten Zeitverlust. Die A485 Gießener Nordkreuz Langgöns zwischen Gießen-Wieseck und Gießen-Grünberger Straße 2 Kilometer, 20 Minuten mehr. Und die A553 Bliesheim-Brühl zwischen Kreuz-Bliesheim und Brühl-Süd, 2 Kilometer, 17 Minuten on top. Ich wünsche euch ein gutes Ankommen mit uns.
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1: Jetzt so ein kleiner Wachmacher, der wirkt wie so ein Ingwer-Shot, aber habt ihr mal so einen Ingwer-Shot getrunken? Ja? Da kann mir doch keiner ernsthaft sagen, dass man das lecker findet, ja? Wer das lecker findet, der mag auch, was weiß ich, Rosenkohl. Ist doch krank, ja? Und damit ihr so einen Ingwer-Kick nicht braucht, ersetzen wir das einfach durch Musik. Es schmeckt besser. Muss man gar nicht schmecken, das ist super, muss man nur schön hören. Better Off Alone, hier ist Alice DJ. Ich bin Kevin Zimmer, wünsche euch einen schönen Mittwoch.

0: Könnte auch eine Trickfilmfigur sein mit dem Namen. Holly Humberstone und To Love Somebody hier bei uns. Tag zusammen. Wir sind in den Sommerferien. Und Sommerferien heißt auch Urlaub. Und deswegen machen wir Urlaub hier bei uns in NRW. Wir haben die Kolleginnen Laura Potting und Kim Clarkes losgeschickt mit dem Wohnmobil. Sie testen die besten Campingplätze hier bei uns in NRW. Am Wisslersee haben Laura und Kim gleich mal den Platz getestet. Unter anderem gibt es nämlich dort auch einen Aquapark.
1: Kim, die haben gesagt, du musst auch eine Schwimmweste tragen, ne?
2: Ja, ist kein Ding.
3: So, Ladies and Gentlemen, wir ziehen jetzt die Schutzwesten an.
1: Kim, du siehst einfach nur heiß aus. Kim hat jetzt einen Badeanzug an und darüber ihre Schwimmweste. Geht los. Kim, hast du Bock?
2: Ja,
1: hast du Angst?
2: Ja. Ich habe Angst, dass die Kinder mich reinschubsen oder dass ich dann von allen gejagt werde.
1: Ich habe so voll Lust, das mir anzugucken. Kim ist schon im Wasser. Ich höre nur mi, mi, mi, mi, mi, mi. Kim ist oben. Los geht's, Kim. Und jetzt will ich einen Handstand sehen. Ist auch mit deinen Kiddies hier?
4: Mit meinem Sohnemännchen, der ist der da.
1: Ah, der ist fast hinter meiner Kollegin, ja. Kim. Die, ist grade, die schafft gerade die Brücke. Ich glaube, Kim ist gerade ins Wasser gefallen. Und jetzt muss Kim einen riesengroßen Turm hoch. Sie ist oben, sie hat's geschafft. Und jetzt runterrutschen. Kim ist fix und fertig mit den Nerven.
2: Laura geht jetzt einen anderen Weg als ich. Sie geht jetzt über so eine schwimmende Insel, wo man sich oben festhalten muss. Da probiert sie jetzt gerade rüber zu kommen. Laura wurde gerade einfach von einem Mädchen reingeschubst ins Wasser. Da gerade so das nächste Hindernis geschafft und wurde einfach reingeschubst. Ja, das muss man auch erstmal schaffen.
0: Ja, warum wundert mich das nicht, dass Kinder Laura ins Wasser schubsen wollen, ja? Die Nacht haben sie gut im Camper überstanden, die beiden. Jetzt heißt es heute weiter zum nächsten Campingplatz. Und die beiden bekommen von uns ja jeden Tag auch eine Camping-Challenge. Welche Aufgabe das heute ist, nachdem sie gestern die Aufgabe nicht so richtig geschafft haben, hören wir gleich hier bei mir.
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0: Und das ist Anastasia.

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1: Jennifer Lopez und David Guetta.

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1: Um 10.30 Uhr mit Sandra Rose. Schönen guten Tag. Heute ist Internationaler Tag des Gehirns. Den Schlüssel verlegt, einen Termin vergessen, kennen viele von Ihnen im Kreis Coesfeld. Solche Gedächtnislücken sind im Alltag keine Seltenheit. Alexandra Mehlmann ist Neuropsychologin. Frau Mehlmann, welche Anzeichen sprechen dafür, dass Vergesslichkeit nicht mehr nur alltäglich ist, sondern medizinisch abgeklärt werden sollte?
2: Bei einer Demenz, da vergisst das Gehirn oft die eigene Vergesslichkeit. Hier sind es meist die Angehörigen, denen die Probleme auffallen, während die Betroffenen sie nicht wahrnehmen oder vielleicht sogar abstreiten. Und es gibt spezialisierte Ambulanzen oder auch Gedächtnissprechstunden in Kliniken, an die man sich wenden kann. Wenn das weiter voranschreitet, kommt es bei den Betroffenen auch zu unerklärlichen Stimmungsschwankungen, Misstrauen oder auch sozialen Rückzug. Da sollte dann auch dringend medizinisch eine Abklärung erfolgen.
1: Sich bewegen kann helfen und wie ein Dünger fürs Gehirn wirken. Vor allem Tanzen sei besonders effektiv, denn das Merken von Schrittfolgen fordere direkt mehrere Gehirnareale gleichzeitig, zeigten aktuelle Studien. Dem Fahrgastverband ProBahn für den Kreis Coesfeld und das Münsterland geht das angekündigte Alkoholverbot in Bahnhöfen und auf Bahnsteigen nicht weit genug. Werner Schibalski von ProBahn.
3: Richtig wäre es, wenn es gibt erhebliche Belästigung durchaus auch von alkoholisierten Personen in Zügen, wenn das Alkoholverbot generell wäre. Das hieße in den Zügen, auf den Haltestellen und Bahnhöfen und natürlich dann auch in der Bahnhofsgastronomie sowie beim Verkauf auf den Bahnhofsstätten.
1: Skeptisch ist er, ob sich das geplante Verbot überall ausreichend kontrollieren lässt. Dazu fehlten die entsprechenden Mitarbeiter. Wenn die Kita Paterkamp zum Sommer kommenden Jahres schließt, sollen Kinder trägerübergreifend wechseln können. Diese Lösung steht schon fest. Jetzt gehe es darum, darüber zu sprechen, wie diese Zusagen konkret umgesetzt und wie die Wünsche der Familien dabei möglichst berücksichtigt werden können, sagt der Elternbeirat. Er trifft sich heute Nachmittag mit dem Landrat, um genau darüber zu sprechen. Was dabei rauskommt, wir bleiben dran. Kinderzahlen sinken langfristig, begründet der Träger. Das Deutsche Rote Kreuz, die Entscheidung, die Paterkamp-Kita im Sommer des kommenden Jahres zu schließen. In das Gebäude soll die evangelische Stephanus-Kita einziehen, die ein neues Gebäude sucht. 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Das Wetter für den Kreis. Viele Wolken heute. Im Laufe des Tages zeigt sich aber auch mal die Sonne bei maximal warmen 22 Grad von Habigsberg über Herband bis nach Hausdülmen. Der Wettertrend morgen wieder ein trockener Mix aus Sonne und Wolken bei bis zu 21 Grad.
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1: Hallo Autofahrer. Zwischen Lüdinghausen und Nordkirchen laufen ab heute Sanierungsarbeiten auf der Westrupper Straße. Die Straße ist dafür in den kommenden 4 Monaten in wechselnden Abschnitten gesperrt. Und der Wirtschaftsweg durch die Coesfelder Baustelle Härteler ist zwischen Bahnübergang und Hofladen gesperrt wegen Sanierungsarbeiten. Staustörung Witzer melden Sie uns auch kostenlos 0800 20 20 620 oder über WhatsApp.
4: Das ist lustig. 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
4: Kevin Zimmer hier, Tag zusammen.

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0: Wir sind mitten im Sommer, auch wenn er so rein wettertechnisch, sag ich mal, von der Sonne gerade nicht so viel zu sehen ist. Heute mehr so ein bisschen wolkig, aber es erinnert schon an Herbst fast, ne? Wenn die Temperaturen nicht wären. Und da sind wir quasi schon direkt in der Zeit, die besonders lustig ist bei uns. Denn immer im Herbst sind wir ja auf Tour mit unserem Comedy Camp und den besten Comedians Deutschlands. Zum Beispiel, ja, Stargast, der eigentlich so gut wie jedes Jahr dabei ist, ist ja Atze Schröder. Er wird in diesem Jahr in Hamm dabei sein und aus seinem neuen Programm spielen. Es heißt Love Machine. Und für euch heißt es also, lachen bis der Arzt kommt. Wenn denn einer kommt, ne?
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3: Irgendwann ging die Tür auf und dann kam er rein, der Halbgott in Weiß. Ne? Dr. Alban oder wie der hieß. Ey, scheißegal. Auf jeden Fall. Er spricht ja gar nicht mit dir. Was hat er denn? Ich? Ja, er. Was hat er? Ich habe so ein Ziehen im Magen. Ja, hat er das öfter? Ja, ja, dann hat er das jetzt wieder. Ne? Tut das weh, wenn ich da drauf drücke? Ja, ja, dann drückst du da nicht drauf. Ne? Aber er hört ja auch gar nicht richtig zu. Trinken Sie viel Kaffee? Ich sage, nee, gar nicht. Ja, einfach mal 14 Tage weglassen. Ein Kollege von Ihnen hat mir empfohlen, ich soll mehr Kuchen essen. Welcher Kollege? Dr. Oetker. Ne?
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0: Übrigens nicht nur Atze Schröder ist am Start bei der Comedy Camp Tour, auch Toni Bauer, Lisa Feller und. Sucht euch euren Lieblingstermin aus. Und besorgt euch die Tickets. Hier ist James Bay mit Let It Go.

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0: Mit Malte Halbricht, guten Tag. Die einen lieben sie, den anderen bereitet sie dagegen große Sorgen. Künstliche Intelligenz. Und gerade bei Skeptikern dürfte dieser Zwischenfall die Sorgenfalten noch einmal vertiefen. Es geht um einen Testlauf neuer KI-Modelle des ChatGPT-Entwicklers OpenAI. Danny Hoppe aus dem News-Team. Die Software ist eigenständig in Computersysteme einer anderen KI-Firma eingedrungen und hat sich wie ein Hacker verhalten.
1: Genau, es handelt sich um das Unternehmen Hugging Face. Das ist eine Plattform für KI-Anwendungen. Die hatte schon letzte Woche gesagt, dass es auf sie einen Cyberangriff mit Hilfe von KI gegeben habe. Und jetzt hat OpenAI bestätigt, dass das die eigene KI war, und zwar das neue Modell GPT 5.6 Sol und noch eine andere unveröffentlichte Version. In internen Tests sollte ausgelotet werden, wie Sicherheitslücken für Cyberattacken ausgenutzt werden können. Die Software sollte dafür eigentlich nur Aufgaben eines Standardtests lösen, der dafür in der Branche oft genutzt wird. Sie ist dann aber aus der Testumgebung ausgebrochen und hat sich auf eigene Faust Zugang zum offenen Internet verschafft. Und da kam dann die KI zu dem Schluss, dass es bei Hugging Face nützliche Daten geben könnte, um den Test zu lösen. Das ist natürlich für KI-Kritiker ein absolutes Horrorszenario. Sie warnen ja schon länger davor, dass eine mächtige KI in den falschen Händen eine verheerende Cyberwaffe sein könnte. Vorher hatte ja auch schon ein neues Modell des OpenAI-Rivalen Anthropic die Debatte angeheizt, denn sie hatte Sicherheitslücken bei viel genutzten Programmen und Online-Diensten gefunden, die seit Jahrzehnten keiner auf dem Schirm hatte.
0: Danke, Danny. Und das sind weitere Nachrichten. Um das geplante Alkoholverbot an allen Bahnhöfen in Deutschland muss sich erst einmal die Deutsche Bahn selber kümmern. Das hat der stellvertretende Bundesvorsitzende der Gewerkschaft der Polizei, Peutz, am Morgen im ZDF gesagt. Die Bundespolizei greife erst bei Straftaten ein. Bundeswirtschaftsministerin Reiche hat klargestellt, die Regierung plant derzeit keine weiteren Maßnahmen gegen die hohen Spritpreise. Bei NTV verwies sie am Morgen auf die knappe Haushaltslage. Ein Spritpreisdeckel, wie von einigen Spitzenpolitikern gefordert, würde den Staat erneut viele Milliarden Euro

0: Parlament in Athen hat ein neues Gesetz beschlossen, um die Zahl schwerer Unfälle mit E-Scootern zu senken. Jugendliche unter 17 Jahren dürfen damit in Griechenland künftig nicht mehr im Straßenverkehr fahren. Bei Verstößen drohen teils hohe Geldstrafen für Fahrer und Verleihfirmen. Auch eine Haftpflichtversicherung ist künftig vorgeschrieben. In Griechenland verunglücken in letzter Zeit deutlich mehr E-Scooter-Fahrer. Unter den teils schwer verletzten Opfern sind vor allem Jugendliche, aber auch Urlauber. Und das waren die Nachrichten mit Malte Albrecht.
1: Das Wetter.
2: Ja, heute ist es am Himmel eher gemütlich. Die Sonne hat es heute schwer, weil die Wolken sich breit machen und den Himmel übernehmen. Ab und zu kann auch mal ein bisschen Regen dabei sein, aber es bleibt eher die Ausnahme. Die Temperaturen klettern heute auf bis zu 23 Grad. Morgen kommt die Sonne im Laufe des Tages wieder besser raus. Und am Freitag erwartet uns dann ein Mix aus Sonne und Wolken bei bis zu 26 Grad.
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2: Und das sind die längsten Staus. Alles ab 12 Minuten Wartezeit. Und da starten wir auf der A1 Euskirchen-Köln zwischen Köln-Löwenich und Kreuz-Köln-Nord. 4 Kilometer, da müsst ihr mit 22 Minuten Wartezeit rechnen. Plan 20 Minuten auf der A40 Venlo-Duisburg ein zwischen Niederdorf und Wachtendonk. 4 Kilometer Stau dort. A44 Dortmund-Kassel zwischen Kreuz-Wittenberg-Haaren und Marsberg. 8 Kilometer, da verliert ihr 19 Minuten. Die A45 Hagen-Dortmund zwischen Kreuz-Hagen und Dortmund-Süd. 6 Kilometer, 12 Minuten on top. Und die A61 München-Gladbach-Koblenz zwischen Miel und Rheinbach. 4 Kilometer. 23 Minuten mehr. Ich wünsche euch eine gute Fahrt mit uns.
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2: Hallo, ich bin Kevin Zimmer. Seit ein paar Minuten hat NRW einen neuen Freizeitpark am Zentro in Oberhausen. Hat Karls Erlebnisdorf gerade vor ein paar Minuten aufgemacht. Da dreht sich alles um die Erdbeere. Man kann mit einer Erdbeerraupen-Kinderachterbahn fahren oder mit einem Erdbeerdöner fliegen. Was? Mit einem Erdbeerdöner fliegen? Das macht alles Sinn. Man bezahlt wie auf der Kirmes, also pro Fahrt. Also, falls ihr noch einen Familienferienausflug sucht, ab heute eine Möglichkeit mehr in NRW. Ich bin Kevin Zimmer, Tag

0: Papi Topic und Becky G hier bei uns ist schon fast ein Sommerhit, aber es ist noch nicht der Sommerhit des Jahres.
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0: Aber was ist denn bitteschön der Sommerhit des Jahres 2026? Ich weiß es noch nicht. Ich habe Vermutungen, aber offiziell wurde er noch nicht vorgestellt. Das macht immer das Marktforschungsunternehmen GfK. Die sind auch für die deutschen Musikcharts zuständig. Wenn die sagen, das ist ein Sommerhit, dann muss es stimmen, ja? Aber bisher wissen wir es noch nicht. Kollege Jonas Mikolajczak aus der Musikredaktion ist bei mir. Was könnte denn dieses Jahr der Sommerhit werden, Jonas?
3: Ja, es war ja jetzt natürlich auch die WM und die Leute verbinden immer Sommer mit WM und auch den Songs dazu. Deswegen hat Dai Dai von Shakira und Burna Boy, glaube ich, richtig gute Chancen.
0: Ja, läuft auch bei uns zu Hause rauf und runter. Der Kurze liebt den Song. Das heißt, ich höre ihn öfter. Also bei uns ist es schon der Sommerhit. Haben andere Songs überhaupt eine Chance gegen diesen Überhit zur WM?
3: Ja, doch schon. Also man darf auch nicht vergessen, oft kamen die Sommerhits auch erst im August oder so raus. Also man muss jetzt einfach mal den Sommer und die Ferien abwarten. Wer jetzt auch schon oben mitspielt, das ist DJ Huguel aus Frankreich. Der macht so klassische Elektro-Sommerdinger. Besonders Moving to the Sun ist da mit im Sommerhit drin. Der ist seit Wochen bei Shazam auf Platz 1.
0: Hey.
3: Aber wenn ich ganz ehrlich bin, für mich steht der Sommerhit schon fest.
0: Jetzt bin ich gespannt.
3: Ja, wenn wir rein nach Viralität gehen, dann muss es gut genug von Kitschkrieg, Blumengarten und Shirin David werden.
0: Oh Gott, du bist gut genug.
4: Du bist gut genug.
3: Ich checke ja, dass den auch ganz viele anstrengend finden, aber der geht so durch die Decke, den kennt mittlerweile die ganze Welt. Also ich weiß nicht, wann ein deutscher Song das letzte Mal so international gegangen ist und er ist nun mal ein Ohrwurm.
0: Er ist absolut ein Ohrwurm, ob man will oder nicht. Aber der offizielle Sommerhit des Jahres 2026 ist noch nicht gekürt worden. Die Anwärter darauf haben wir euch vorgestellt. Und einen Anwärter, den hören wir jetzt in voller Länge. Und ihr dürft aussuchen, welchen.
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0: Ich höre gerade, alle haben für Shakira gestimmt.

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1: Um 11.30 Uhr mit Sandra Rose. Schönen guten Tag. Eine halbe Stunde ist in Ascheberg ab der Kreuzung mit der B54 die B58 in Richtung Drenn-Steinfurt im Nachbarkreis gesperrt gewesen. Jetzt haben sie schon wieder freie Fahrt. Zeugen hatten verdächtige Kanister gefunden. Der Landesbetrieb Straßen überprüfte das und stellte bei der Kontrolle 20 große Behälter fest, die vermutlich Schadstoffe enthalten. Um sie von einer Fachfirma entsorgen zu lassen, musste die B58 kurzfristig gesperrt werden. Auch im Nachbarkreis Warendorf hat ein Zeuge heute früh weitere Kanister mit Gefahrstoffkennzeichnung gefunden. Genau wie bei erst am vergangenen Wochenende gefundenen Kanistern zwischen Drenn-Steinfurt und Sendenhorst untersuchen Experten des LKA kommende Woche alle Proben genauer. Wir bleiben dran. Was hilft langfristig, das Gehirn fit zu halten? Alexandra Mehlmann ist Neuropsychologin. Was können Menschen im Kreis Coesfeld im Alltag konkret tun, um ihr Gehirn möglichst lange gesund und leistungsfähig zu halten?
2: Körperliche Aktivität ist besonders wichtig, weil sie die Ausschüttung von Botenstoffen fördert, die auch neue Nervenverbindungen fördern. Kann quasi wie ein Dünger gesehen werden fürs Gehirn. Und was sich hier jetzt auch in der neuesten Forschung als besonders effektiv herausgestellt hat, ist das Tanzen beispielsweise. Tanzen bringt Bewegung, Rhythmus, Raumorientierung, aber auch zum Beispiel das Merken von Schrittfolgen miteinander. Und es fordert damit mehrere Gehirnareale gleichzeitig.
1: Heute ist Tag des Gehirns. Er soll darauf aufmerksam machen, wie wichtig die Gesundheit unseres Gehirns ist. Wenn die Kita Paterkamp zum Sommer kommenden Jahres schließt, sollen Kinder trägerübergreifend wechseln können. Diese Lösung steht schon fest. Jetzt gehe es darum, darüber zu sprechen, wie diese Zusagen konkret umgesetzt und wie die Wünsche der Familien dabei möglichst berücksichtigt werden können, sagt der Elternbeirat. Er trifft sich heute Nachmittag mit dem Landrat, um genau darüber zu sprechen. Was dabei rauskommt, wir bleiben dran. Kinderzahlen sinken langfristig, begründet der Träger. Das Deutsche Rote Kreuz, die Entscheidung, die Paterkamp-Kita im Sommer des kommenden Jahres zu schließen. In das Gebäude soll die evangelische Stephanus-Kita einziehen, die ein neues Gebäude sucht. 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Das Wetter für den Kreis, viele Wolken heute, im Laufe des Tages zeigt sich aber auch mal die Sonne bei maximal warmen 22 Grad von Havixbeck über Herband bis nach Haus-Dülmen. Der Wettertrend, morgen wieder ein trockener Mix aus Sonne und Wolken bei bis zu 21 Grad.
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1: Hallo Autofahrer. Zwischen Lüdinghausen und Nordkirchen laufen ab heute Sanierungsarbeiten auf der Westrupper Straße. Die Straße ist dafür in den kommenden 4 Monaten in wechselnden Abschnitten gesperrt. Und der Wirtschaftsweg durch die Coesfelder Bauschaft Hertela ist zwischen Bahnübergang und Hofladen gesperrt wegen Sanierungsarbeiten. Staustörung Blitzer melden Sie uns auch kostenlos 0800 20 20 620 oder über WhatsApp.
3: Und das Ganze mit Kevin Zimmer. Schön, dass ihr da seid. Jetzt gibt es Blumen von Miley Cyrus. Flowers heißt der Song. Und diesen Song widmen wir an dieser Stelle, diese Blumen sozusagen, allen Nachbarn, die während ihr im Urlaub seid, die Briefkästen leeren, die Tiere füttern, Blumen gießen und die Mülltonnen rausstellen. Nachbarn, die das für einen machen, während man im Urlaub ist, lieben wir.
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0: Der Mittwoch mit Kevin Zimmer. Wir freuen uns sehr und sind auch ein bisschen aufgeregt, denn es ist eines der größten Projekte der NRW-Lokalradios derzeit.
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0: Ja, unsere Musikchefin Annick Monocchion ist unterwegs nach Manchester. Dort wird unser neuer Lichtblicke-Song für dieses Jahr entstehen mit keinem geringeren, ihr habt es gehört, wie Iggy Kelly. Annick, du bist jetzt am Flughafen Köln-Bonn auf dem Weg zum neuen Lichtblicke-Song, ne?
2: Hallo, hallo, ganz liebe Grüße vom Flughafen in Köln-Bonn. Das Boarding hat gerade gestartet nach Manchester zu Iggy Kelly und seinem Produzenten. Ja, ich bin exakt auch schon ready, habe mir schon so die ersten Gedanken gestern Abend dann auch nochmal gemacht, ne? Musikalisch, textlich, mal schauen, was der Iggy davon hält. Ich lasse mich mal überraschen. Und ansonsten, ja, haben wir gestern Abend noch ein bisschen per WhatsApp geschrieben. Er hat mir nochmal ein bisschen den Weg erklärt, wie ich denn dann vom Flughafen am besten dazu sein Studio komme. Also klingt eigentlich alles ganz gut. Ich bin sehr vorfreudig und melde mich dann natürlich sehr, sehr gerne, wenn ich dann gelandet bin und es weitergeht. Bis dann. Tschüss.
0: Tschüss, Annick, und viel Spaß, guten Flug und dann ein erfolgreiches Songwriting, muss man ja sagen. Ihr werdet live dabei sein, wie dieser Lichtblicke-Song 2026 entsteht. Annick wird sich immer mal wieder melden und sobald wir das erste hören können vom neuen Lichtblicke-Song, hört ihr es natürlich nur hier bei uns.
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0: Und das ist Alex Warren und

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1: Mit Malte Albrecht, guten Tag. Die Hängepartie um die angeschlagene Warenhauskette Galeria geht weiter. Geprüft werden soll jetzt, welche Filialen sich noch lohnen und welche geschlossen werden könnten. Insgesamt geht es um 33 Filialen, die auf dem Prüfstand stehen. Welche das genau sind, hat das Unternehmen am Vormittag bekannt gegeben. Danny Hoppe aus dem News-Team, darunter sind auch einige Standorte in NRW.
2: Ja, und zwar die Galeria-Filialen in Euskirchen, Kleve, Köln, Mülheim und Münster. Dass es diese getroffen hat, liegt daran, dass die Mieten und das, was die einzelnen Filialen erwirtschaften, sich nicht so rechnet, wie man das gerne will. Hier soll deshalb jetzt mit den jeweiligen Vermietern gesprochen werden, zum Beispiel über die Mietkonditionen, aber auch über Flächenanpassungen wie etwa Verkleinerungen, um dann zu schauen, ob man für den Standort noch eine Lösung findet, die sich rechnet oder eben nicht. Bei einigen Häusern laufen die Gespräche schon, bei anderen sollen sie dann jetzt losgehen. Galeria betont, man gehe da völlig ergebnisoffen ran. Wann eine Entscheidung fallen soll, ließ das Unternehmen aber offen.
1: Und auch die anderen 50 Standorte sollen unter die Lupe genommen werden.
2: Ja, weil es eben auch da nicht überall so läuft, wie erhofft. Auch da will man mit den Vermietern sprechen. Dazu werden Umzüge in andere, geeignetere Gebäude geprüft, aber auch mögliche Neueröffnungen stehen im Raum. Galeria hatte ja erst letztens nochmal einen neuen Kredit von bis zu 160 Millionen Euro bekommen. Mit dem neuen Geld sollen unter anderem offene Mietzahlungen beglichen werden. Der Kredit ist aber an einen klaren Sanierungsplan geknüpft und der sieht eben auch weitere Schließungen vor. Schon seit Jahren geht es dem Konzern schlecht. Anfang 2024 hatte er zum dritten Mal innerhalb von 4 Jahren Insolvenz angemeldet. Im Sommer 2024 waren deshalb auch 9 Standorte schon geschlossen worden.
1: Danke, Danny. Und das sind weitere Themen heute Mittag. Die Bundesanwaltschaft hat Anklage gegen 4 mutmaßliche Anführer der Reichsbürgergruppierung Königreich Deutschland erhoben. Den Männern wird unter anderem die Gründung einer kriminellen Vereinigung und millionenschwere Steuerhinterziehung vorgeworfen. Sie waren schon im Mai vergangenen Jahres festgenommen worden und sitzen weiter in Untersuchungshaft. Russlands Außenminister Lavrov will sich morgen mit seinem US-Kollegen Rubio treffen. Das Treffen soll am Rande einer Außenministerkonferenz in der philippinischen Hauptstadt Manila stattfinden, kündigte Lavrov an. Im Mittelpunkt der Gespräche dürften die Kriege in der Ukraine und im Iran stehen. Noch nie waren in Deutschland so viele Autos zugelassen wie Anfang dieses Jahres. Knapp 49,5 Millionen waren es laut Statistischem Bundesamt, rund 150.000 mehr als ein Jahr vorher. Nur in den Stadtstaaten gingen die Zahlen zurück. Das nennt man wohl ein echtes Drama. Mehr als 600 rote Theatersessel aus dem Bühnenhaus in Bocholt bleiben verschwunden. Eigentlich wollte die Stadt die historischen Polstersitze von einem Betrieb aus Niedersachsen aufmöbeln lassen, aber schon vor mehr als einem Jahr brach der Kontakt ab. Bisher sind weder die Stühle noch der Firmenchef auffindbar. Inzwischen ermittelt die Staatsanwaltschaft Hildesheim in dem Fall. Die Stadt Bocholt prüft außerdem, ob sie Ersatzstühle anschafft. Das könnte allerdings teuer werden, weil die Ersatzstühle wegen des Denkmalschutzes den alten Sitzen sehr ähneln müssen. Und das waren die Nachrichten mit Malte Albrecht.
3: Das Wetter. Heute ist eher Wolken statt Sonnenwetter angesagt. Die Wolken haben heute klar die Oberhand, deshalb zeigt sich die Sonne nur schwer. Vereinzelt kann auch mal ein bisschen Regen fallen. Wirklich oft passiert das aber nicht. Mehr als 23 Grad sind heute nicht drin.

0: Gartenstadt und Kreuz Meerbusch 6 Kilometer, 26 Minuten Wartezeit. Die A61 München-Gladbach-Koblenz zwischen Miel und Auffahrt Grafschaft-Ringen 8 Kilometer, hier verliert ihr 29 Minuten. Und die A555 Bonn-Köln zwischen Köln-Godorf und Kreisverkehr Köln-Baiental 3 Kilometer, 21 Minuten on top. Allen unterwegs, gute Fahrt.
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0: Hallo, Kevin Zimmer hier. Gleich ein Song, der erinnert mich an die Antworten von Kindern, wenn du sie fragst, wann sie denn die Hausaufgaben machen wollen. Nena gleich bei uns mit Irgendwie, Irgendwo, Irgendwann. 80er Moment gleich bei uns, direkt nach James Blunt. Und die gute Erkenntnis gerade, 6 Wochen lang keine Hausaufgabenbetreuung in den Sommerferien. Ist das schön. Ach Mensch. Schönen Mittwoch. 1973, jetzt bei uns.

0: Swift und Opalite. Und noch ist sie verheiratet. Sie hat sich mit ihrem neuen Ehemann also noch nicht verkracht. Das ist sehr, sehr gut. Das ist sehr schön. Mal sehen, wann sich diese beiden Mädels hier verkrachen.
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0: Ich meine, eine ganze Woche sind die Kolleginnen Laura Potting und Kim Klages unterwegs in einem kleinen Campingwagen, ja? Das ist auf engstem Raum und so lang kennen die sich auch nicht. Ich weiß nicht, ob sie sich nachher mehr mögen, ob eine Freundschaft draus geworden ist oder ob sie sich nachher hassen werden. Ich habe keine Ahnung. Sie sind mit dem Wohnmobil unterwegs, quer durch NRW, auf der Suche nach den besten Campingplätzen hier bei uns. Heute Nacht haben sie am Whistler See geschlafen. Damit die beiden auch nicht so einfach irgendwie da Urlaub haben oder so, bekommen sie jeden Tag von uns aus der Redaktion eine Challenge. Erstmal hallo ihr zwei.
2: Hallo.
3: Hi.
2: Unsere erste Nacht, unser erster Tag. Wie ist dein Fazit?
3: Ja, soweit ganz gut. Ich bin zufrieden.
2: Noch hassen wir uns nicht, hoffe ich.
3: Ja, nee, alles super.
2: Ja, bis heute Morgen gab es tatsächlich ein bisschen, bin ich ein bisschen ausgerastet, weil wir mussten so ein Wurfzelt zusammenfalten. Das kann ich ja gar nicht. Erste Challenge haben wir wohl richtig krass gut erfüllt, ne?
3: Ja, voll. Also wir haben alle Sachen gefunden.
2: Wir reisen jetzt weiter, aber wir haben ja noch eine Challenge.
3: Genau.
2: So, und da hören wir jetzt mal rein. Ich bin gespannt.
4: Hallo ihr zwei, hier kommt eure neue Challenge. Da achten wir sehr genau drauf, dass ihr euch wirklich daran haltet. Nachdem ihr nämlich die erste Challenge, ich sag mal so, sehr frei interpretiert habt. Es geht darum, dass ihr heute auf dem Weg zum nächsten Campingplatz im Auto ein kleines Campinglied komponiert, textlich, und euch auf dem neuen Campingplatz jemanden sucht, der irgendein Instrument spielen kann, eine Gitarre oder Klavier oder Akkordeon, keine Ahnung was, der mit euch gemeinsam dann diesen Song uns präsentieren wird. Ihr schafft das? Ich bin schon sehr gespannt, wie sich dieser Song anhören wird.
3: Also das mit dem Song ist ja noch in Ordnung, aber jemanden zu finden, der einfach so ein Musikinstrument dabei hat.
2: Also wenn jetzt zum Beispiel jemand Trommel spielt, dann suchen wir den Kochtopf und der haut dann da drauf oder
3: ja.
2: So. Also,
3: ist die Camping Edition.
2: Ja, aber wir nehmen die Challenge an. Wir werden das schaffen. So, tschüss.
3: Ciao, ciao.
0: Tschüss. Sie fangen wieder an, rumzuinterpretieren, ja? Wie sie das gestern auch gemacht haben. Sie sollten einfach eine Konservendose finden bei irgendeinem Camper. Haben sich eine Getränkedose gekauft. Super, ja. Wir müssen da strenger werden, glaube ich. Wir sind sehr gespannt, was die beiden noch erleben werden und was das vor allen Dingen für ein Song wird, den sie uns dann nachher präsentieren werden.
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1: Um 12.30 Uhr mit Sandra Rose. Schönen guten Tag. Schönen guten Tag. Jetzt am Mittag haben Sie zwischen Ascheberg und Drensteinfurt im Nachbarkreis wieder freie Fahrt. Über den Vormittag war in Ascheberg ab der Kreuzung mit der B54 die B58 gesperrt. Zeugen hatten verdächtige Kanister gefunden. Der zuständige Landesbetrieb Straßen überprüfte das und stellte bei der Kontrolle 20 große Behälter fest, die vermutlich Schadstoffe enthalten. Um sie von einer Fachfirma entsorgen zu lassen, musste die B58 kurzfristig gesperrt werden. Auch im Nachbarkreis Warendorf hat ein Zeuge heute früh weitere Kanister mit Gefahrstoffkennzeichnungen gefunden. Genau wie bei erst am vergangenen Wochenende gefundenen Kanistern zwischen Drensteinfurt und Sendenhorst untersuchen Experten des LKA kommende Woche alle Proben genauer. Wir bleiben dran. Auch das ist gefährlich. Unbekannte spannten in voller Breite Klebeband über die Osterwicker Straße in Darfeld. Einem Zeugen fiel das in den frühen Morgenstunden auf. Er entfernte die Gefahrenquelle und informierte die Polizei. Die sucht jetzt nach den Verursachern und bittet um weitere Zeugenhinweise. Außerdem sucht die Polizei Unbekannte, die von einer Baustelle in der Nordholener Bauerschaft Heller rund 1000 Meter Stromkabel gestohlen haben. Zeugenhinweise auch in dem Fall bitte direkt an die Polizei. Städte und Gemeinden im Kreis Coesfeld haben ihre Schätzchen. In Billerbeck gehört die alte Schmiede zu den außergewöhnlichen Kulturdenkmälern. Sie soll ab September als Ausstellungs- und Lernort eröffnen und Besuchern im Rahmen von öffentlichen Führungen zugänglich gemacht werden. Möglich ist das dank Fördergeld vom Land. Als eins der ältesten Wohnhäuser Billerbecks bietet die alte Schmiede mehr als 450 Jahre Bau-, Wohn- und Handwerksgeschichte, sagt die Stadt. Die Führungen ab September sind ab sofort buchbar. 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Das Wetter für den Kreis. Viele Wolken heute. Die Sonne blitzt aber hier und da auch mal durch bei maximal warmen 22 Grad von Goxel über Ascheberg bis nach Kapelle. Der Wettertrend: morgen wieder ein trockener Sonne-Wolken-Mix bei bis zu 21 Grad.
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1: Hallo Autofahrer, zwischen Lüdinghausen und Nordkirchen laufen seit heute Sanierungsarbeiten auf der Westrupper Straße. Die Straße ist dafür in den kommenden 4 Monaten in wechselnden Abschnitten gesperrt. Und der Wirtschaftsweg durch die Coesfelder Bauerschaft Hertela ist zwischen Bahnübergang und Hofladen auch gesperrt wegen Sanierungsarbeiten, und zwar die kommenden 2 Wochen. Die neuesten Blitzer nur auf Radio Kiepenkerl. Da meldet Marc einen via WhatsApp, und zwar am Ortsausgang von Kapelle in Richtung Herbahn. Danke fürs Melden, Marc. Machen Sie es genauso. Staustörung, Blitzer, melden Sie uns kostenlos 0800 20 20 620 oder über WhatsApp.
2: Hallo, Kevin Zimmer hier. Falls ihr in den Sommerferien nach Ibiza fliegt, da wo die Schönen und Reichen hinfliegen, also auch ihr, ja? Und vielleicht habt ihr euch da eine Wohnung gebucht. Wer weiß, vielleicht ist es die von Star-DJ David Guetta. Den hören wir jetzt auch im besten Mix. Der verdient ja seine Knete nicht nur mit Auflegen in diesem, wie heißt dieser Club noch, dieser Freilichtclub, wo alle da auflegen und wo du, was weiß ich, 200 Euro gefühlt für ein Wasser bezahlst. Ushuaia Beach oder Ushuaia? Ich weiß es gar nicht. Es ist auf jeden Fall sehr, sehr teuer da, und da legen sie auf. Und damit verdient er gar nicht seine Hauptknete auf Ibiza. Nein, David Guetta vermietet auch Ferienunterkünfte der Luxusklasse auf Ibiza. Er hat da ein paar Immobilien. Übernachtungspreis von 20.000 Euro aufwärts bis 157.000 Euro die Woche. Also 2 Wochen in dem David Guetta Bums. Da kriegst du hier auch ein Haus für. Lebenslang. Gott der Arme. Er muss halt gucken, wo er bleibt, ne? Da muss man solche Preise nehmen. Wir spielen ihn nochmal besser, damit ein bisschen was in seine Kasse reinkommt. Hier ist er.

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0: Leute. Ich glaube, unseren Kolleginnen Laura Pottinger und Kim Klages, die gerade mit dem Wohnmobil für uns quer durch NRW unterwegs sind, brauchen so einen Song auch einfach für die Entspannung. Santana, Maria, Maria.
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0: Denn campen heißt zwar auch Urlaub haben, aber es heißt halt auch immer ein bisschen Arbeit. Ja? Zum Beispiel muss man von A nach B selbst fahren. 186 Kilometer, so viel fahren die beiden mit dem Wohnmobil jetzt. Vom Wissler See bei Kalka geht's zum nächsten Campingplatz in die Eifel. Und das ist nicht alles, was sie machen müssen. Die mussten ja auch noch abbauen, ne?
3: So schön campen ja ist, ne? Und so geil auch so eine Tour durch NRW ist. Das Abbauen macht so semi-Spaß, muss man sagen. Kommt das da rein, oder was?
4: Ja, dein Stuhl erst. Da,
3: okay. Und dann der Tisch. Aua!
4: Hast du Hilfe?
3: Das ist ja rund, ne?
4: Nee, anders.
3: So.
4: Und dann wird der Tisch einfach zusammengeklappt.
3: Ja.
4: Gut, dass wir hinten im Wohnmobil eine Garage haben.
3: Ja, wir haben echt so einen riesengroßen Stauraum hinten. Das ist da unter dem Bett, wo Kim pennt. Und da können wir echt super viel reinpacken. Markise muss eingefahren werden. Leider hat es eben... Oh nein, Entschuldigung! Entschuldigung, ich wollte gerade die Markise so schön ausschütteln und trocken machen. Ja. Kim stand leider da drunter.
4: Jetzt sieht unser Platz so leer aus, wo
3: alles so traurig aus. Ne?
4: Ja. Ja.
3: Gleich müssen wir noch, das darf man auch nicht vergessen, weil sonst ist doof, den Strom abmachen. Weil wenn man mit dem Stromkabel dran losfährt... Ist Armageddon.
4: Dachluken okay. Sind auch schon zu.
3: Genau, das ist auch super wichtig, die Dachluken zu machen. Ansonsten, was wir jetzt auch noch machen müssen, ist hier drin im Camper alles soweit fahrsicher zu machen.
4: Ja.
3: Weil sonst sitzt du irgendwie und fährst gerade durch die Gegend und dann irgendwie zack, Messer im Gehirn, weil du irgendwas nicht gesichert hast.
0: Ja, und euch bitte auch einpacken, ja, damit es weitergeht. 186 Kilometer ab jetzt in die Eifel.
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1: Mit Christian Böder, guten Tag. Die Bundesanwaltschaft hat in Düsseldorf 4 mutmaßliche Mitglieder der ehemaligen Reichsbürgergruppe Königreich Deutschland angeklagt, darunter auch deren Anführer, den selbsternannten König Peter Fitzek. Das Königreich Deutschland hatte etwa 6.000 Anhänger und galt bundesweit als die größte Gruppierung von Reichsbürgern. Im vergangenen Jahr, im Mai, wurde sie dann verboten und die 4 Angeklagten bei einer Razzia festgenommen. Sie sitzen seitdem in Untersuchungshaft. Mehr zum Fall hat Sarah Heinz aus dem News-Team.
2: Knapp 13 Jahre lang hat die als rechtsextremistisch eingestufte Vereinigung versucht, einen eigenen Staat aufzubauen, mit dem Endziel, die Bundesrepublik Deutschland zu ersetzen. Dafür haben die Mitglieder pseudostaatliche Strukturen auf die Beine gestellt. Es gab zum Beispiel ein Bank- und Versicherungssystem, ein Meldeamt mit fiktiven Ausweisdokumenten und eine eigene Währung. Laut Anklage finanzierte sich die Vereinigung über Spenden und Seminare, aber auch über illegale Bank- und Versicherungsgeschäfte. So wurden alleine von 2020 bis 2025 demnach knapp 10 Millionen Euro eingenommen, von denen zusätzlich keine Steuern abgeführt wurden. Der entstandene Steuerschaden lag am Ende bei über 2 Millionen Euro. Die Männer müssen sich jetzt für zahlreiche Fälle der Steuerhinterziehung verantworten, für bandenmäßige Urkundenfälschung und für verbotene Einlagen- und Versicherungsgeschäfte im Rahmen einer kriminellen Vereinigung. Das Oberlandesgericht in Düsseldorf muss noch entscheiden, ob die Anklage zugelassen wird und wann es zum Prozess kommt.
1: Und hier haben wir weitere Nachrichten in der Zusammenfassung. Kanzleramtschef Frei soll wohl neuer Vorsitzender der Unionsfraktion im Bundestag werden. Darauf haben sich die Parteichefs von CDU und CSU, Merz und Söder, verständigt, heißt es von der deutschen Presseagentur, die sich auf Informationen aus Unionskreisen bezieht. Frei soll die Nachfolge des zurückgetretenen Fraktionschefs Spahn antreten. Die letzte große Kaufhauskette in Deutschland, Galeria, könnte weitere Standorte dicht machen. 33 Filialen werden derzeit darauf geprüft, heißt es von dem angeschlagenen Unternehmen. In NRW sind Galeria-Filialen in Euskirchen, Kleve, Köln, Mülheim und Münster betroffen. Bei einem Sicherheitstest mit künstlicher Intelligenz des US-Unternehmens OpenAI ist es zu einer folgenschweren Panne gekommen. Die KI-Modelle unternahmen selbstständig einen Cyberangriff auf eine bekannte Programmierplattform. Es handle sich um einen nie dagewesenen Vorfall, heißt es vom Unternehmen, das auch ChatGPT entwickelt hat. Gefangene planen den Aufstand. Was wie der Plot für einen neuen Film klingt, ist tatsächlich passiert. Deswegen gab es in der NRW-Justizvollzugsanstalt Siegburg am Abend einen Großeinsatz der Polizei. Hintergrund waren Hinweise auf einen geplanten gewaltsamen Aufstand unter den Insassen. Das hat das NRW-Justizministerium mitgeteilt. Die Hinweise kamen demnach von einem der Häftlinge. Rund 100 Einsatzkräfte durchsuchten daraufhin die JVA. Verletzt wurde laut einem Ministeriumssprecher niemand. Ob verbotene Gegenstände gefunden wurden, ist noch nicht bekannt. Justizminister Limbach stellt aber klar, allein die Androhung bewaffneter Gewalt in Gefängnissen sei eine absolute rote Linie. Und das waren die Nachrichten mit Christian Böder.
3: Das Wetter. Die Sonne muss heute erstmal ein bisschen hinten anstehen in der Schlange. Das ist wie in einem guten Freizeitpark, ne? Dauert ein bisschen länger, bis sie wieder dran ist. Heute gehen die Wolken den Ton am Himmel an. Deswegen tut sich die Sonne ziemlich schwer. Hier und da kann auch mal ein bisschen Regen runterkommen, aber das nur selten. Die Höchstwerte liegen heute bei 23 Grad. Morgen wird es über den Tag hinweg etwas freundlicher und sonniger. Am Freitag gibt es dann einen bunten Mix aus Sonne und Wolken bei bis zu 26 Grad.
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0: sind 10 Kilometer, da sind es 20 Minuten. Allen unterwegs, gute Fahrt mit uns.
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2: Ich bin ja Jungenpapa, das wisst ihr ja. Also ich habe einen Jungen als Sohn. Welcher Papa von euch ist Mädchenpapa? Wer hat eine Tochter? Ist nichts mit Fußballspielen. Da heißt es, Papa, machst du mir einen Zopf? Kannst du mir die Haare flechten? Ach ja, fechten, das kann ich. Nein, flechten. Also, damit wir Papas da jetzt auch helfen können, helfen wir euch gleich. Für alle Papas mit kleinen Mädchen. Wir machen gleich was, was Papas wirklich machen. Wir flechten Haare. Es gibt extra Hilfe für Papas mit Töchtern. Gleich hier. Vorher noch Teddy Swims und Mr. Know-It-All. Könnt ihr bald auch sagen, wenn ihr flechten könnt. Hey, kann ich. Ich weiß alles. Auch wie das geht.

0: Erst spielen wir Shawn Mendes, Treat You Better. Und jetzt machen wir unseren Töchtern die Haare. Oh Gott. Ich? Einen Zopf machen oder flechten? Ja, das ist wirklich ein großes Problem für viele Papas, die Töchter haben. Wenn die Kleinen ankommen und sagen, mach mal hier, flechte mal was. Aber bitte so wie Mama. So. Und bei uns sieht es immer scheiße aus. Ich muss es einfach mal sagen, so wie es ist. So. Und das möchte Friseurin Anita Erdmann ändern. Sie hat sich das Projekt Dads Do Hair überlegt. Und sie lockt Väter mit Bier.
1: Also ich biete Workshops an für Papas und ich bringe ihnen bei, wie sie ihren Töchtern die Haare machen können. Und zwar findet das alles in einer sehr entspannten Atmosphäre statt. In einem Gasthaus oder einer Bar einfach, wo man quasi wie am Stammtisch zusammensitzen kann und dann mit Freunden einfach einen coolen Abend verbringen kann.
0: Ja, und dann sitzen die Papas da am Stammtisch, Puppenkopf vor sich, Bier in der Hand, da wird losgeflochten, aber ganz schön wild losgeflochten. Sie hat die Idee übrigens aus England mitgebracht. Da gibt es seit längerem unter dem Namen solche Kurse Ponytails and Pins.
1: Ich habe selber ein Reel gesehen auf Insta und das hat mir einfach keine Ruhe gelassen. Ne? Und weil ich dachte, irgendwie ist es so ein schönes Thema, weil einfach alle abgeholt werden. Also die Mamas werden entlastet oder auch die Partner. Und die Töchter profitieren natürlich am meisten, weil sie danach eine schöne Frisur haben und die Zeit auch mit dem Papa genießen.
0: Ja, und die Väter nehmen das Angebot wirklich dankend an. Manche haben schon so ein bisschen Ahnung. Andere haben noch nie im Leben irgendetwas geflochten. Eins haben sie aber alle gemeinsam, sie sind total begeistert von dem Kurs.
1: Also es ist wirklich bombastisch, die Rückmeldungen sind so nett. Also ich bekomme Feedback direkt nach dem Kurs natürlich von den Papas. Dann werden mir am nächsten Tag Fotos geschickt von den Frisuren, die sie direkt umgesetzt haben. Und was mich total freut immer, wirklich, das finde ich, da bin ich immer ganz stolz, dass sie tatsächlich auch fortgeschrittene Kurse besuchen wollen und so. Also es ist wirklich irre. Ich finde es total schön.
0: Ja, wir Männer, wir entwickeln da so einen gewissen Ehrgeiz auch. Wenn wir was machen, dann machen wir das richtig. So ist das. Ja. Bisher bietet Anita das Programm leider nur in München, Frankfurt, Heidelberg und Berlin an. Aber sie wäre bereit zu expandieren, wenn ihr wollt.
1: Also ich komme überall hin, wo ich hinkommen soll.
0: Ja, NRW wäre cool. Ja? Also wenn ihr Lust habt, Dads Do Hair, wenn ihr das mal nach NRW holen wollt, dann meldet euch einfach bei Anita Erdmann. Die bringt den Vätern das Zöpfeflechten
2: bei. 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
1: Um 13.30 Uhr mit Sandra Rose. Schönen guten Tag. Schönen guten Tag. Jetzt am Mittag haben Sie zwischen Ascheberg und Drensteinfurt im Nachbarkreis wieder freie Fahrt. Über den Vormittag war in Ascheberg ab der Kreuzung mit der B54 die B58 gesperrt. Zeugen hatten verdächtige Kanister gefunden. Der zuständige Landesbetrieb Straßen überprüfte das und stellte bei der Kontrolle 20 große Behälter fest, die vermutlich Schadstoffe enthalten. Um sie von einer Fachfirma entsorgen zu lassen, musste die B58 kurzfristig gesperrt werden. Auch im Nachbarkreis Warendorf hat ein Zeuge heute früh weitere Kanister mit Gefahrstoffkennzeichnungen gefunden. Genau wie bei erst am vergangenen Wochenende gefundenen Kanistern zwischen Drensteinfurt und Sendenhorst untersuchen Experten des LKA kommende Woche alle Proben genauer. Wir bleiben dran. Auch das ist gefährlich. Unbekannte spannten in voller Breite Klebeband über die Osterwicker Straße in Darfeld. Einem Zeugen fiel das in den frühen Morgenstunden auf. Er entfernte die Gefahrenquelle und informierte die Polizei. Die sucht jetzt nach den Verursachern und bittet um weitere Zeugenhinweise. Außerdem sucht die Polizei Unbekannte, die von einer Baustelle in der Nordhulner Bauerschaft Heller rund 1000 Meter Stromkabel gestohlen haben. Zeugenhinweise auch in dem Fall bitte direkt an die Polizei. Städte und Gemeinden im Kreis Coesfeld haben ihre Schätzchen. In Billerbeck gehört die alte Schmiede zu den außergewöhnlichen Kulturdenkmälern. Sie soll ab September als Ausstellungs- und Lernort eröffnen und Besuchern im Rahmen von öffentlichen Führungen zugänglich gemacht werden. Möglich ist das dank Fördergeld vom Land. Als eins der ältesten Wohnhäuser Billerbecks bietet die alte Schmiede mehr als 450 Jahre Bau-, Wohn- und Handwerksgeschichte, sagt die Stadt. Die Führungen ab September sind ab sofort buchbar. 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Das Wetter für den Kreis. Viele Wolken heute. Die Sonne blitzt aber hier und da auch mal durch bei maximal warmen 22 Grad von Goxel über Ascheberg bis nach Kapelle. Der Wettertrend morgen wieder in trockener Sonne-Wolken-Mix bei bis zu 21 Grad.
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1: Hallo Autofahrer, zwischen Lüdinghausen und Nordkirchen laufen seit heute Sanierungsarbeiten auf der Westrupper Straße. Die Straße ist dafür in den kommenden 4 Monaten in wechselnden Abschnitten gesperrt. Und der Wirtschaftsweg durch die Coesfelder Bauerschaft Hertela ist zwischen Bahnübergang und Hofladen auch gesperrt wegen Sanierungsarbeiten, und zwar die kommenden 2 Wochen. Die neuesten Blitzer nur auf Radio Kiepenkerl. Da meldet Marc einen via WhatsApp, und zwar am Ortsausgang von Kapelle in Fahrt Richtung Herbahn. Danke fürs Melden, Marc. Machen Sie es genauso. Staustörung, Blitzer, melden Sie uns kostenlos. 0800 20 20 620 oder über WhatsApp.
2: Teil 5 kommt davon schon raus. Das ist, da merkst du, wie alt du bist, wenn du Teil 1 schon gesehen hast. Ich freue mich ganz ehrlich drauf. Ich sag's, wie es ist. Ich hoffe, mein Sohn sagt mir, Papa, ich will da rein ins Kino. Da kann ich nämlich dann mitgehen und es fällt nicht so auf, dass eigentlich ich derjenige war, der da unbedingt rein will. Toy Story 5. Ist es peinlich, mit Mitte 40 diesen Film sehen zu wollen? Nein, oder? Worum es da geht, ob der Film was kann, hören wir gleich hier bei mir. Ich bin Kevin Zimmer.
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0: 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Lass uns ins Kino gehen.
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0: Verpassen wir nichts und außerdem kommt ein neuer Teil von diesem Klassiker.
2: Ah, wer da?
3: Wow, tut mir leid. Ich bin Woody, ich komme in friedlicher Absicht.
2: Ist viel zu lang her, Cowboy.
0: Habt ihr das erkannt, oder? Klar, ich sofort natürlich, weil ich bin großer Fan dieser Reihe. Darf man das sagen? Ja, als erwachsener Mensch, ja, darf man sagen. Toy Story ist zurück mit Teil 5. Also, ihr habt es gerade gemerkt, es gibt einen Sheriff namens Woody, es gibt Buzz Lightyear, es gibt Jesse und Charlie Naseweiß. Nach 4 sehr, sehr starken Teilen, wie ich finde, liegt die Latte hoch. Was sagst du, Filmexperte Jörg Albrecht?
4: Die liegt so richtig hoch, aber wer die Reihe von Anfang an kennt, der erste Toy Story war ja 1995 Pixars allererster Spielfilm überhaupt. Wer also alle 4 Toy Story-Abenteuer gesehen und auch geliebt hat, der muss sich keinen Kopf machen. Pixar liefert auch mit Toy Story 5 wieder ab.
3: Schön, wieder hier zu sein. Ah, da hat Bonnie ordentlich umdekoriert.
4: Ja, Woody ist zurück bei seinen alten Freunden im Kinderzimmer von Bonnie. Und die können seine Hilfe gerade gut gebrauchen, denn sie alle sind ziemlich abgemeldet, seit Bonnie ein Kindertablet besitzt. Cowgirl Jessie sucht das Gespräch mit der digitalen Konkurrenz.
5: Ich will mit dir reden.
6: Nenn mich Lily.
5: Jetzt hör mal zu. Wir alle hier haben den ganzen Sommer Freunde für Bonnie gesucht. Du hörst mir überhaupt nicht zu.
6: Oh doch, ich hab zugehört. Ich spitz doch immer die Ohren, siehst du?
0: Ein neues Spielzeug verdrängt also ein altes. War das nicht auch schon Woodys Schicksal im ersten Toy-Story-Film?
4: Ja, man könnte den Toy-Story-Machern vorwerfen, dass sie hier eine alte Idee nochmal aufwärmen. Wenn man das mit so vielen Einfällen macht, mit Witz, Herz und richtig großen Emotionen, dann geht das auch völlig in Ordnung. Aber an einer Sache gibt's auch nach Toy Story 5 nichts zu rütteln. Teil 3 ist und bleibt der beste der Reihe.
0: Ja, ich freue mich trotzdem auf Toy Story 5 im Kino. Ab sofort. Jörg Albrecht hat ihn schon gesehen. Vielen Dank.
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0: mit Christian Böder. Guten Tag. Der bisherige Kanzleramtschef Thorsten Frey soll wohl nach Jens Spahn der neue Chef der Unionsbundestagsfraktion werden. Das berichten mehrere Medien. Demnach wollen die beiden Parteivorsitzenden der CDU und CSU, Kanzler Merz und Bayerns Ministerpräsident Söder, Frey heute Nachmittag als Nachfolger vorschlagen. Mehr Infos hat Sarah Heinz aus dem News-Team.
1: Passieren soll das nach Angaben der Nachrichtenagentur AFP in gut einer Stunde in einer digitalen Vorstandssitzung. Kommenden Mittwoch wird der Spahn-Nachfolger dann in einer Sondersitzung gewählt. Erst dann soll Frey auch als offizielle Nachfolge verkündet werden. Eine Überraschung dürfte die Entscheidung aber nicht sein. In der Diskussion um mögliche Kandidaten für das Amt des Fraktionschefs der Union ist schon in den letzten Tagen wiederholt der Name des aktuellen Kanzleramtschefs gefallen. Thorsten Frey hat in der Vergangenheit schon als parlamentarischer Geschäftsführer unter dem damaligen Fraktionschef gearbeitet und kennt sich deswegen mit dem Job aus. Schon vor einem Jahr wurde überlegt, ihn als Fraktionsvorsitz einzusetzen. Kanzler Merz holte ihn dann aber doch zu sich ins Kanzleramt. Dort wird demnächst dann jemand nachrücken müssen. Ob es noch weitere Anpassungen im Kabinett geben wird, ist bisher noch nicht klar.
0: Und hier haben wir weitere Nachrichten in der Zusammenfassung. Die Bundesanwaltschaft hat 4 mutmaßliche Köpfe der verbotenen Reichsbürgervereinigung Königreich Deutschland angeklagt, darunter den selbsternannten König Peter Fitzek. Ihnen werden unter anderem illegale Einlagen und Versicherungsgeschäfte im Rahmen einer kriminellen Vereinigung, Steuerhinterziehung und Urkundenfälschung vorgeworfen. Die Vereinigung war vor rund einem Jahr verboten worden. Die anhaltenden Angriffe der USA auf den Iran und die Gegenschläge von dort haben den Ölpreis seit langer Zeit über die Marke von $95 pro Barrel getrieben. Unterdessen hat US-Verteidigungsminister Hegseth in einer Senatsanhörung den Antrag auf weiteres Geld für den Krieg verteidigt. Knapp 60 Milliarden Euro sind notwendig, um den Krieg bis zum Herbst führen zu können. Norwegen gedenkt heute der Opfer der Anschläge von Oslo und Utøya vor 15 Jahren. Am 22. Juli 2015 hatte der Rechtsextremist Anders Behring Breivik mit einer Bombe 8 Menschen im Osloer Regierungsviertel getötet und anschließend 69 weitere auf der Insel Utøya. Die meisten von ihnen waren jugendliche Teilnehmer eines Sommerlagers. In Deutschland sind so viele Autos zugelassen wie noch nie. Laut Zahlen des Statistischen Bundesamtes waren bei uns zum Jahresstart 49,5 Millionen PKWs gemeldet. Das sind ungefähr 150.000 mehr als noch im Vorjahr. Damit steigt die Fahrzeugdichte auf 593 Autos pro 1.000 Einwohner. In den Bundesländern mit viel räumlicher Fläche ist der Anteil von Autobesitzern am höchsten. Ganz vorne sind das Saarland, Rheinland-Pfalz und Bayern. In den Stadtstaaten Berlin und Bremen sind die Zahlen dagegen zurückgegangen. Die Statistiker sagen, das läge an dem gut ausgebauten öffentlichen Nahverkehrsnetz vor Ort. Dadurch sei es einfacher, auf das Auto zu verzichten. Das waren die Nachrichten mit Christian Böder.
2: Das Wetter. Der Sommer macht weiter Pause. Es sind viele Wolken unterwegs und es kann immer mal wieder so ein bisschen Regen geben. Dazu bis 23 Grad in der Spitze. Morgen geht es dann mit vielen Wolken weiter. In der ersten Tageshälfte sind hier und da auch Schauer möglich. Aber ab dann wird's trockener bei ähnlichen Temperaturen wie heute.
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2: 14 Uhr ist durch. Ab 15 Minuten habe ich für euch die A1 Euskirchen-Köln zwischen dem Kreuz Köln-West und dem Kreuz Köln-Nord 5 Kilometer 23 Minuten plus. Dann die A40 Venlo-Duisburg zwischen dem Grenzübergang Strahlen und Wachtendonk 6 Kilometer Stau 22 Minuten plus. Dann die A52 Düsseldorf-Essen zwischen Essen-Süd und dem Dreieck Essen-Ost 1 Kilometer Stau 18 Minuten plus und 20 Minuten obendrauf auf der A61 Mönchengladbach in Fahrtrichtung Koblenz zwischen Miel und der Auffahrt Grafschaft Ringen aktuell 9 Kilometer Stau. Allen unterwegs eine gute Fahrt und kommt gut an.
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4: Mit dem Besten von heute im Doppelpark gleich Olivia Dean mit So Easy, vorher Kygo, Save My

0: Auf geht's in den Mittwochnachmittag im Kreis Coesfeld. Ich bin's, Andrea Brandt aus der Radio Kiepenkerl Nachrichtenredaktion. Das Bus- und Bahnangebot im Kreis hat Lücken und manche Wege sind auch mit dem E-Bike einfach zu weit. Dementsprechend setzen viele Menschen hier weiter auf das Auto. Neue Zahlen der Landesstatistiker bestätigen das. Demnach kommen auf 1000 Einwohner im Kreis Coesfeld fast 650 Autos. Damit ist die Autodichte hier deutlich höher als im NRW und im deutschlandweiten Schnitt. Im Münsterland ist die Autodichte nur in der Stadt Münster höher als im Kreis Coesfeld. Mehr Themen habe ich gleich für Sie um halb.
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1: Um 14.30 Uhr mit Andrea Brandt. Guten Tag. Radio Kiepenkerl-Hörerin Anna aus Dülmen hofft auf Hinweise zu ihrer Mutter. Vor fast 24 Stunden ist die 76-Jährige in Amelsbüren verschwunden. Sie ist demenzkrank und findet möglicherweise nicht alleine nach Hause. Die Polizei schließt nicht aus, dass sie in Amelsbüren in einen Zug gestiegen ist. Die Suche mit einem Spürhund und einem Hubschrauber verlief erfolglos. Die Polizei veröffentlicht deshalb jetzt ein Foto der Vermissten. Möglicherweise hat sie jemand gesehen und kann die Suche weiterbringen. Zusätzlich suchen Familie und Freunde in Amelsbüren und Umgebung. Das Foto und eine Beschreibung der Vermissten finden Sie in der App und im Web. Klicken Sie radiokiepenkerl.de. Auf Hinweise hofft die Polizei außerdem zu illegal entsorgten Kanistern mit Gefahrstoffkennzeichnung. Nach ihrem Fund war die B58 am Vormittag zwischen Ascheberg und Drenn-Steinfurt zeitweise gesperrt. Zeugen hatten die Kanister gemeldet. Um sie von einer Fachfirma entsorgen zu lassen, war es nötig, die Straße zu sperren. Rund um Drenn-Steinfurt sind heute und in den vergangenen Tagen noch an anderen Stellen ähnliche Kanister gefunden worden. Das Landeskriminalamt untersucht genommene Proben jetzt genauer. Die rund 100 Mitarbeiter der Galeria-Filiale in der Salzstraße in Münster bangen um ihre Zukunft. Die Filiale steht auf einer Liste mit gut 30 Standorten, die die Warenhauskette auf ihre Wirtschaftlichkeit prüfen will. Galeria will mit Vermietern über die Konditionen verhandeln. Sollten am Ende keine tragfähigen Lösungen stehen, könnten die betroffenen Filialen schließen. Die angeschlagene Warenhauskette bekam vor kurzem von einer US-Investmentgesellschaft einen hohen Kredit, der an einen Sanierungsplan geknüpft ist. 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Das Wetter für den Kreis Coesfeld, viele Wolken, selten mal etwas Sonne, dafür ist stellenweise Regen möglich. Die Werte erreichen in der Spitze 22 Grad zwischen Senden, Hausdülmen und Osterwick. Der Wettertrend, morgen und übermorgen ähnliche Temperaturen, dann aber trocken und wieder insgesamt freundlicher.
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1: Hallo Autofahrer. Keine Staus auf den Straßen im Kreis Coesfeld gemeldet. Die neuesten Blitzer nur auf Radio Kiepenkerl. Ein Blitzer steht auf der Straße von Selm nach Olfen, kurz vor dem Ortsausgang. Dankeschön an Susanne, die über WhatsApp Bescheid gesagt hat. Machen Sie es wie Susanne, geben Sie Staus oder Blitzer über WhatsApp durch oder klingeln Sie kostenfrei durch unter 0800 20 20 620.
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2: Gleich habe ich einen richtig schönen 80er-Gute-Laune-Hit am Start. Cyndi Lauper mit Girls Just Wanna Have Fun. Vorher frische neue Musik von Flow und jetzt Mark Ember. Ich bin Andreas Kramer. Einen schönen Mittwochnachmittag.

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0: Mit mehr Musik, mehr Abwechslung geht's durch den Mittwochnachmittag im Kreis Coesfeld. Gleich ab 3 Philipp Böckmann mit der Feierabendshow von 3 bis frei. Ich bin Andreas Kramer. Ich wünsche einen schönen Mittwochnachmittag.
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1: Mit Christian Böder, guten Tag. In der digitalen Welt hat es das bisher noch nicht gegeben. Zwei Modelle von künstlicher Intelligenz des Unternehmens OpenAI haben bei einem Sicherheitstest aus eigenen Stücken einen Hackerangriff auf eine Programmierplattform verübt. OpenAI hat angekündigt, den Vorfall nun zu untersuchen. Sarah Heinz aus der Redaktion: An dem Vorfall waren mehrere Modelle von OpenAI beteiligt.
2: Genau, darunter das erst vor kurzem veröffentlichte GPT 5.6 soll und ein unveröffentlichtes Modell, das noch leistungsstärker sein soll. Die Experten von OpenAI wollten eigentlich nur messen, wie gut die KI-Modelle hacken können und gaben ihnen dazu Aufgaben in einem streng kontrollierten Testumfeld. Zur Sicherheit hatte man auch den Zugriff aufs Internet eingeschränkt. Und da haben die KIs dann angesetzt, den Zugang geöffnet und sich die Plattform Hugging Face als digitales Opfer ausgesucht. Hugging Face ist eine Art Bibliothek für KI-Modelle, Datensätze und andere Informationen. Die OpenAI-Systeme hätten dann mehrere Angriffswege verkettet und dabei auch geklaute Anmeldedaten genutzt. OpenAI selbst sagt, das sei beängstigend.
1: Der Vorfall hat einmal mehr gezeigt, wo die Gefahren von KI liegen. Trotzdem ist ja künstliche Intelligenz und ihre Entwicklung aus allen Lebensbereichen nicht mehr wegzudenken.
2: Ja, ich nenne hier mal ein paar Beispiele. 47% aller Studierenden in Deutschland nutzen im Uni-Alltag regelmäßig KI, zum Beispiel zu Recherchezwecken oder als digitalen Lernpartner. Das zeigt eine aktuelle Studie des Zentrums für Hochschulentwicklung. Nur 3% der Studierenden hat demnach noch nie KI im Studium verwendet. Und erst gestern hatten der US-Technologiekonzern Microsoft und das französische Startup-Unternehmen Mistral angekündigt, dass sie ihre KI-Allianz verstärken wollen mit deutlich mehr Rechenkapazitäten in Europa. Sie wollen KI-Systeme unter anderem in Behörden verankern.
1: Vielen Dank, Sarah. Und hier haben wir weitere Nachrichten in der Zusammenfassung. Der Nachfolger des zurückgetretenen Unionsfraktionschef Spahn steht wohl schon fest. Der bisherige Kanzleramtschef Thorsten Frei soll es werden. Darauf haben sich CDU-Chef Merz und CSU-Chef Söder verständigt, so die Deutsche Presseagentur. Unterstützung findet der Vorschlag auch beim Koalitionspartner SPD. Der internationalen Frachtschifffahrt droht ein weiterer Engpass. Im Bab al-Mandab geht der Handelsverkehr zurück. Die Meerenge verbindet den Indischen Ozean über das Rote Meer und den Suezkanal mit dem Mittelmeer und hatte als Umgehung für die blockierte Straße von Hormus an Bedeutung gewonnen. Die Sicherheit dort wird jetzt allerdings von den pro-iranischen Houthi-Milizen im Jemen bedroht. Im Pariser Louvre hatte es im vergangenen Jahr einen spektakulären Juwelendiebstahl gegeben. Ab heute ist wieder einer der prächtigsten Räume des Museums geöffnet, die Galerie d'Apollon. Der Saal soll jetzt als Prunkgalerie voll zur Geltung kommen, weshalb der Raum erstmal leer bleiben wird. Die Juwelen und Kunstschätze, die dort bisher ausgestellt waren, werden erst einmal in einem fensterlosen Tresorraum aufbewahrt, heißt es von der Museumsdirektion. Im Oktober waren Schmuckstücke im Gesamtwert von rund 88 Millionen Euro geklaut worden. Die mutmaßlichen Täter wurden zwar festgenommen, aber der Schmuck ist bis heute nicht wieder aufgetaucht. Und das waren die Nachrichten mit Christian Böder.
3: 3:03, hier ist das Radio Kiepenkerl. Wetter für den Kreis Coesfeld. Viele Wolken, nur wenig Sonnenschein. Bisschen Regen kann es hier und da geben. Das ist das Wetter heute Nachmittag. 21 Grad haben wir zurzeit in Darup. 21 Grad haben wir ebenso in Coesfeld. Die Nacht bringt 12 Grad und trockenes Wetter. Der Radio Kiepenkerl. Wettertrend für morgen. Sonne, Wolken, trocken. Maximal 21 Grad. Ruhiges Wetter gibt's morgen am Donnerstag.
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3: Hallo Autofahrer, soweit ist alles gut. Staus, Blitzer 0800 20 20 620 oder über WhatsApp.
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3: Gleich die Goo Goo Dolls mit Iris für mehr Abwechslung aus dem Jahr 1999. Vor jetzt das Beste von heute, Sombra mit Homebreaker. Der beste Musikmix für den Kreis Coesfeld hier bei Radio Kiepenkerl. Ihnen einen schönen Mittwochnachmittag.

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1: 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Sprechen, sich erinnern, eine Tasse greifen oder sich im eigenen Zuhause orientieren. Für uns sind das ganz selbstverständliche Dinge, Tiziana Boger aus dem Morgenteam.
2: Nach einem Schlaganfall oder einer schweren Erkrankung können solche Fähigkeiten plötzlich eingeschränkt sein. Zum heutigen Tag des Gehirns sprechen wir darüber mit Neuropsychologin Alexandra Mehlmann. Alexandra, gibt es kleine Aufgaben für das Gehirn, die uns helfen, fit und flexibel im Kopf zu bleiben?
3: Also um da vielleicht so auf kleinerer Ebene dem Gehirn so einen neuen Input zu geben und das zu fordern, sozusagen aus seiner Routine mal auszubrechen und damit ja auch Flexibilität, Anpassungsfähigkeit so anzuregen, kann man schon ganz kleine Dinge im Alltag mal anders machen, dass man sich zum Beispiel vornimmt, morgen werde ich alles mal mit der linken Hand machen, wenn ich es sonst immer mit rechts mache, so wie ich, bin Rechtshänderin, dass man dann sagt, ja, heute putze ich meine Zähne mit der linken Hand, heute esse ich meine Suppe auch mit der linken Hand. Das ist manchmal vielleicht auch etwas ulkig oder geht auch mal schief und das ist gut so, weil unser Gehirn braucht das, um dazu angeregt zu werden, etwas Neues zu machen.
2: Danke, Alexandra Mehlmann, für die super spannenden Tipps und Einblicke in unser Gehirn.
1: 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Und hier ist ganz neue Musik von Adam Lampert aus seinem neuen Album Adam Under the Rhythm.

0: Schönen Mittwochnachmittag im Kreis Coesfeld. Das Wetter ist ja heute eher wechselhaft. Viele Wolken ziehen durch, ein bisschen Regen kann es hier und da immer mal wieder geben. Aber Servicemann Carsten Abend, morgen sieht es wieder besser aus.
1: Genau, nach einer trockenen Nacht mit rund 12 Grad wechseln sich morgen Sonnenschein und Wolken ab. Anfangs sind die Wolken noch dichter, der Wind frischt nur noch ab und zu etwas auf und bei maximal 21 Grad bleibt es morgen trocken.
0: Okay, wie sieht's in Richtung Wochenende aus? Mehr Sommer oder mehr Regen?
1: Wir versuchen beides mal. Am Freitag geht es bei maximal 23 Grad und einem Sonne-Wolken-Mix trocken weiter. Richtig viel Sonnenschein bringt uns dann der Samstag und es wird sommerlich warm mit Temperaturen um 26 Grad. Und aus heutiger Sicht ziehen am Sonntag viele Wolken durch und es bilden sich ein paar Schauer.
0: Also alles ist mit dabei. Dankeschön, Servicemann Carsten Abend. Morgen früh bist du wieder im Einsatz hier bei Radio Kiepenkerl ab 6 Uhr.
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1: Um 15.30 Uhr mit Andrea Brandt. Guten Tag. Radio Kiepenkerl-Hörerin Anna aus Dülmen bangt um ihre Mutter. Die 76-Jährige ist vor rund 24 Stunden in Amelsbüren verschwunden. Sie ist demenzkrank und findet möglicherweise nicht alleine nach Hause. Möglicherweise ist sie auch in einen Zug gestiegen und hält sich nicht mehr in Amelsbüren auf. Suchaktionen mit einem Spürhund und einem Hubschrauber waren erfolglos. Seit heute sucht die Polizei deshalb mit einem Foto nach der Vermissten. Sie sehen es in der App und im Web. Klicken Sie radiokiepenkerl.de. Gegen einen Coesfelder läuft ein Strafverfahren. Er hat sich in der vergangenen Nacht im Nachbarkreis Recklinghausen eine Verfolgungsjagd mit der Polizei geliefert. Der Coesfelder war der Polizei in Castrop-Rauxel aufgefallen, weil er zu schnell fuhr. Als sie ihn stoppen wollte, gab er Gas. Er überfuhr mehrere rote Ampeln und verursachte beinahe einen Unfall. In Datteln parkte er das Auto und flüchtete zu Fuß weiter. Nach dem Hinweis eines Zeugen stellte ihn die Polizei dort in einem Garten. Sie stellte fest, dass er keinen Führerschein hat und vermutlich unter Drogen stand. Der Galeria-Standort in der Salzstraße in der Innenstadt von Münster wackelt. Die Filiale steht auf einer Liste mit gut 30 Standorten, die die Warenhauskette auf ihre Wirtschaftlichkeit prüfen will. Galeria will mit Vermietern über die Konditionen verhandeln. Sollte das keine tragfähigen Lösungen bringen, könnten die betroffenen Filialen schließen. Die angeschlagene Warenhauskette bekam vor kurzem von einer US-Investmentgesellschaft einen hohen Kredit, der an einen Sanierungsplan mit weiteren Schließungen geknüpft ist. 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
2: Es ist 15.33 Uhr, hier ist das Radio Kiepenkerl. Wetter für den Kreis Coesfeld. Viele Wolken hier und da, ein bisschen Regen. Das ist das Wetter heute Nachmittag. 21 Grad haben wir zurzeit in Nordhulln, 21 Grad haben wir ebenso in Darfeld. Die Nacht bringt 12 Grad und trockenes Wetter. Der Radio Kiepenkerl, Wettertrend für morgen, Sonne, Wolken, trocken, maximal 21 Grad. So wird's morgen am Donnerstag.
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2: Hallo Autofahrer, soweit ist alles gut. Staus, Blitzer 0800 20 20 620 oder über WhatsApp.
3: Passe!

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3: 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Die zwei Großen gehen in die Ferienbetreuung. Eigentlich eine feine Sache, wenn man nicht 6 Wochen Jahresurlaub nehmen darf, kann, möchte und auch keine Oma und Opa in der Nähe hat. Wie immer, ich treibe die Kinder morgens wie eine Schafherde aus dem Bett, schmiere Brote, schnipple Obst. Die anderen Kinder haben ja auch was zu snacken dabei. Ja, und nachmittags die Spieldates mit den Kindern, wie immer. Meine Große haben wir auch noch zum Ballett-Workshop angemeldet. Und ich frage mich ernsthaft, warum denke ich eigentlich so oft nicht darüber nach, was Dinge für Folgen haben? Ich meine, das bedeutet jeden Nachmittag hinbringen und eine Stunde später wieder abholen. Total entspannt die ersten Ferientage. Parallel sind auch noch Kita-Ferien. Die Vierjährige ist also zu Hause und langweilt sich. Klar, hat ja auch keine Geschwister zum Spielen und Ärgern. Und wieder einmal, warum habe ich das so geplant? Warum fahren wir erst später in den Urlaub, wenn die Kita wieder auf ist? In meiner romantisierten Vorstellung hatte ich mir ausgemalt, dass meine Kleine und ich Quality Time zusammen haben. Stattdessen, zack, schon wieder ein Tag um. Aufräumen, kochen, waschen, einkaufen, aber ganz entspannt. Sind ja noch 6 Wochen Ferien und ich so, yeah! Kinder, irgendwas ist immer.
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0: mit Christian Böder. Guten Tag. Die Hängepartie rund um die angeschlagene Warenhauskette Galeria geht weiter. Geprüft werden soll jetzt, welche Filialen sich noch lohnen und welche geschlossen werden könnten. Insgesamt geht es um 33 Standorte, die auf dem Prüfstand stehen. Welche das genau sind, hat das Unternehmen am Morgen bekannt gegeben. Danny Hopper aus dem News-Team. Darunter sind auch einige Standorte in NRW.
1: Ja, und zwar die Galeria-Filialen in Euskirchen, Kleve, Köln, Mülheim und Münster. Dass es diese getroffen hat, liegt daran, dass die Mieten und das, was die einzelnen Filialen erwirtschaften, sich nicht so rechnet, wie man das gerne will. Hier soll deshalb jetzt mit den jeweiligen Vermietern gesprochen werden, zum Beispiel über die Mietkonditionen, aber auch über Flächenanpassungen wie etwa Verkleinerungen. Um dann zu schauen, ob man für den Standort noch eine Lösung findet, die sich rechnet oder eben nicht. Bei einigen Häusern laufen die Gespräche schon, bei anderen sollen sie dann jetzt losgehen. Galeria betont, man gehe da völlig ergebnisoffen ran. Wann eine Entscheidung fallen soll, ließ das Unternehmen aber offen.
0: Abseits der 33 Filialen, denen die Schließung droht, sollen auch die anderen 50 Standorte unter die Lupe genommen werden.
1: Ja, weil es eben auch da nicht überall so läuft, wie erhofft. Auch da will man mit den Vermietern sprechen. Dazu werden Umzüge in andere, geeignetere Gebäude geprüft, aber auch mögliche Neueröffnungen stehen im Raum. Galeria hatte ja erst letztens nochmal einen neuen Kredit von bis zu 160 Millionen Euro bekommen. Mit dem neuen Geld sollen unter anderem offene Mietzahlungen beglichen werden. Der Kredit ist aber an einen klaren Sanierungsplan geknüpft und der sieht eben auch weitere Schließungen vor. Schon seit Jahren geht es dem Konzern schlecht. Anfang 2024 hatte er zum dritten Mal innerhalb von 4 Jahren Insolvenz angemeldet. Im Sommer 2024 waren deshalb auch 9 Standorte schon geschlossen worden.
0: Vielen Dank, Danny. Und hier haben wir weitere Nachrichten in der Zusammenfassung. In den vergangenen 3 Jahren sind in NRW über 670 Strafverfahren wegen des Verdachts auf sogenanntes Cyber-Grooming eingeleitet worden. Damit ist die gezielte Manipulation von Minderjährigen im Netz gemeint, mit dem Ziel des sexuellen Übergriffs. Polizeiermittler haben sich in sogenannten Scheinkind-Operationen als Kinder ausgegeben und die mutmaßlichen Täter so überführt. US-Präsident Trump hat wohl ein Atomabkommen mit Saudi-Arabien genehmigt. Das Land kann damit ein eigenes ziviles Nuklearprogramm aufbauen. Das berichtet die US-Zeitung Wall Street Journal. Beim Aufbau sollen demnach nur US-Unternehmen mitwirken dürfen. In deutsche Start-up-Unternehmen wird zunehmend Geld investiert. Im ersten Halbjahr waren es knapp 5,3 Milliarden Euro an Risikokapital. Das sagt die Beratungsgesellschaft EY in ihrem aktuellen Start-up-Barometer. Demnach sind das fast 15% mehr als in der ersten Hälfte vergangenen Jahres. Das meiste Geld floss demnach an junge Unternehmen in Berlin und in Baden-Württemberg. Dort vor allem wegen eines 1,2 Milliarden starken Megadeals bei der Robotikfirma Neurorobotics. Auf Platz 3 folgt Bayern. NRW liegt im Bundesrang im Mittelfeld. Hoffen können junge Unternehmen künftig auch auf staatliche Förderung, vor allem wenn sie in den Bereichen Sicherheit und Verteidigung arbeiten. Denn die Bundesregierung hat ihre neue Start-up- und Scale-up-Strategie verabschiedet. Die soll auch verhindern, dass erfolgreiche Gründungen später ins Ausland abwandern. Das waren die Nachrichten mit Christian Böder.
2: 3:04, hier ist das Radio Kiepenkerl. Wetter für den Kreis Coesfeld, wir haben so leicht wechselhaftes Wetter, 21 Grad zurzeit in Buldern, 21 Grad haben wir ebenso in Goxel. Viele Wolken, nur wenig Sonnenschein, ein bisschen Regen ist hier und da mal möglich. Die Nacht bringt dann 12 Grad und trockenes Wetter. Der Radio Kiepenkerl, Wettertrend für morgen. Schönes Wetter gibt's morgen am Donnerstag, Sonne, Wolken, trocken, das Ganze bei maximal 21 Grad.
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2: Hallo Autofahrer, soweit ist alles gut. Staus Blitzer 0800 20 20 620 oder über WhatsApp.
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2: Gleich Sascha aus den 90ern, If You Believe, vorher das Beste von heute, diesen Linkin Park mit Lost. Schönen Mittwochnachmittag im Kreis Coesfeld.

0: Mittwochnachmittag, Radio Kiepenkerl. Einige von Ihnen haben es in den vergangenen Tagen auf dem Sommersend in Münster ausgekostet. Ganz viel Karussellfahren und Schlemmen. Dazu haben wir ja Bummelpässe verschenkt. Hanna Stark aus dem Morgenteam. Jetzt gibt's direkt wieder Geschenke.
1: 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Und ja, wenn ich an Freizeitpark denke, muss ich immer direkt daran denken, wie ich wirklich Schnappatmung, fast Todesangst hatte, als ich im freien Fall ganz oben saß. Aber danach fand ich super. Also das war gut. Das wäre in diesem Fall im Moviepark der High Fall. 60 Meter geht's hoch, sitzend auf einer Plattform und dann wum, mit 90 Stundenkilometern schlagartig nach unten.
0: Ja, es gibt viele Attraktionen, unter anderem Deutschlands erste Holzachterbahn mit Geschwindigkeiten um die 80 km/h.
1: Ja, Sie können es aber auch ganz ruhig angehen lassen. Es gibt ganz viele Angebote für Kinder, vor allem für Fans der Animationsserie Paw Patrol. Mein Sohn zum Beispiel. Entweder als Fahrt durch die Paw Patrol-Landschaft oder die Kinder treffen die Charaktere in lebensgroß. Unter anderem bei einer der Paraden auf dem Hollywood Boulevard. Wie der Name sagt, ist der ganze Park nach Themenbereichen zu Filmen aufgebaut.
0: Es geht zum Beispiel zum Santa Monica Pier, einem bunten Rummelplatz direkt am Meer, an dem Filme wie Forrest Gump, Titanic oder Iron Man gedreht wurden.
1: Oh ja, hier gibt's auch ein Riesenrad oder einen riesigen Spielplatz und beispielsweise den Crazy Surfer. Das ist eine Drehscheibe, die wie eine Schiffsschaukel hin und her rutscht und sich dabei noch dreht.
0: 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Dankeschön, Hanna.

0: Schönen Feierabend, hier ist Radio Kiepenkerl. Die Chancen in den Geschäften in den kommenden Tagen wirkliche Schnäppchen zu machen sind in diesem Sommer besonders gut. Das sagt der Handelsverband für den Kreis Coesfeld. Vor dem Start des inoffiziellen Sommerschlussverkaufs am Montag seien die Lager noch voll mit Sommermode. Tobias Buller-Langhorst vom Handelsverband, was hat denn die Kauflaune bisher ausgebremst?
1: In diesem Jahr hat das Wetter dem Handel im Münsterland wirklich einen Strich durch die Rechnung gemacht. Also erst war es zu lange zu kühl und wechselhaft, dann kamen plötzlich extreme Hitzetage. Beides sind keine idealen Bedingungen für den Verkauf von Mode. Ja, und viele Kundinnen und Kunden haben ihre Einkäufe verschoben oder halt eben ganz drauf verzichtet. Entsprechend sind die Lager derzeit noch gut gefüllt und genau deshalb gibt es eben aktuell besonders viele und oft auch sehr hohe Rabatte.
0: Besonders hohe Rabatte gibt es neben dem Modebereich auch bei Sport- und Freizeitartikeln. Mehr Themen gibt's gleich um halb.
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1: Um 16.30 Uhr mit Andrea Brandt. Guten Tag. Wenn rund 200 Kinder beim Ferienprogramm Bauspielplatz in Coesfeld werkeln, sind Sicherheitsregeln wichtig. Die hat es immer schon gegeben. Durch ein Projekt mit der Fachhochschule Münster läuft jetzt aber alles noch sicherer. Ein Bauingenieurstudent hat in einer Facharbeit Vorschläge zur Arbeitssicherheit entwickelt. Dank eines Sponsors gibt es jetzt zum Beispiel kindgerechte Schutzhelme, sagt Niklas Dapper aus dem Bauspielplatzteam.
2: Zusätzlich hat der Student Henry Barlage noch mit der KI ein größeres Plakat auf LKW-Plane entwickelt, wo nochmal zu sehen ist, woran man sich halten sollte. Also so ganz pragmatische Sachen wie Abstand halten, nicht rennen auf dem Platz, Schutzbrillen tragen, Werkzeug benutzen, nach Benutzung des Werkzeugs, Werkzeug wieder adäquat an Ort und Stelle zu platzieren. Also das sind nur ein paar Stichpunkte.
1: Das Team will mit der Fachhochschule im Gespräch bleiben, wie sich der Bauspielplatz möglicherweise noch weiter verbessern lässt. Das Ferienangebot ist so beliebt, dass die Stadt die Teilnahme in diesem Jahr erstmals auf Kinder aus Coesfeld und Lette begrenzen musste. Die demenzkranke Mutter von Radio Kiepenkerl-Hörerin Anna aus Dülmen ist jetzt seit 24 Stunden verschwunden. Sie hofft dringend auf Hinweise. Die Polizei hat ein Foto der 76-Jährigen veröffentlicht. Sie war gestern Nachmittag in Amelsbüren verschwunden. Die Polizei schließt nicht aus, dass sie in einen Zug gestiegen ist. Suchaktionen mit einem Spürhund und einem Hubschrauber waren erfolglos. Ein Foto und eine Beschreibung der Vermissten finden Sie in der App und im Web. Klicken Sie radiokiepenkerl.de. Ohne Führerschein, unter Drogen ans Steuer gesetzt und dann vor der Polizei geflüchtet. Das sind die Vorwürfe gegen einen Coesfelder. Er war der Polizei in Castrop-Rauxel im Nachbarkreis aufgefallen, weil er zu schnell fuhr. Als sie ihn stoppen wollte, gab er Gas. Auf der Flucht überfuhr er mehrere rote Ampeln und verursachte beinahe einen Unfall. In Datteln stellte ihn die Polizei. Das Bus- und Bahnangebot im Kreis Coesfeld hat Lücken und manche Wege sind auch mit dem E-Bike einfach zu weit. Dementsprechend setzen viele Menschen weiter auf das Auto. Neue Zahlen der Landesstatistiker bestätigen das. Demnach kommen auf 1000 Einwohner im Kreis Coesfeld fast 650 zugelassene Autos. Damit ist die Autodichte hier deutlich höher als im NRW und im deutschlandweiten Schnitt. 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
3: Es ist 16.33 Uhr, hier ist das Radio Kiepenkerl. Wetter für den Kreis Coesfeld, viele Wolken, wenig Sonnenschein, ein bisschen Regen ist hier und da mal möglich. 21 Grad in Dülmen, 21 Grad haben wir ebenso in Lüdinghausen. So geht's durch diesen Mittwochnachmittag, die Nacht bringt Werte um 12 Grad und trockenes Wetter. Der Radio Kiepenkerl, Wettertrend für morgen, Sonne, Wolken, trocken, maximal 21 Grad. Richtig angenehmes Wetter gibt's morgen am Donnerstag.
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3: Hallo Autofahrer, soweit ist alles gut. Staus Blitzer 0800 20 20 620 oder über WhatsApp.

0: Radio Kiepenkerl ist hier. Ihnen einen schönen Mittwochnachmittag. Viele von Ihnen aus dem Kreis Coesfeld kennen die beiden Galeria-Filialen in Münster in der Lodgeri-Straße und in der Salzstraße. Seit Jahren kriselt es allerdings schon im Konzern. Immer wieder schließen Filialen. Bisher gibt es in Münster, wie gesagt, noch zwei, aber Katharina Gausemeier aus dem News-Team, das könnte sich schon bald ändern.
1: Das große Zittern um die Jobs geht leider wieder los. Die Filiale in der Salzstraße steht zusammen mit 32 weiteren Filialen in ganz Deutschland auf der potenziellen Streichliste, die der Konzern heute vorgestellt hat. Galeria schaut sich jeden Standort einzeln an. Kriterien sind die Mietbelastung und die Ertragskraft, also ob ein Haus genug Geld einbringt. Das Ganze soll ergebnisoffen geschehen. Sollte sich keine tragfähigen Lösungen erarbeiten lassen, sei die Fortführung der jeweiligen Filiale gefährdet. In der Filiale in der Salzstraße sind rund 100 Menschen beschäftigt. Wann die Entscheidung über ihre Arbeitsplätze fällt, ist offen.
0: Warum ist das eigentlich so eine unendliche Geschichte mit Galeria?
1: Da sind wir ganz schnell beim Shoppingverhalten von uns allen. Viele Menschen kaufen im Internet. Galeria gilt als letztes großes Warenhaus mit Vollsortiment. Gut, in Münster haben sich beide Filialen über die Jahre immer noch gerechnet, weil dort ja noch relativ viele einkaufen. Leute kommen aus dem Kreis Coesfeld und dem Münsterland in die Stadt zum Beispiel, um Klamotten zu kaufen. Die gehen dann auch gerne mal bei Galeria rein und gucken, wenn sie schon mal einen Shoppingtag in der Stadt einlegen. Doch es wird weniger und der Galeria-Konzern hatte Anfang 2024 zum dritten Mal innerhalb von 4 Jahren Insolvenz angemeldet. Er hat daraufhin 9 Standorte geschlossen. Das war die bislang letzte Welle. Wann die nächste anrollt, mal abwarten.
0: Der Galeria-Konzern hat heute eine Liste von Filialen veröffentlicht, die auf dem Prüfstand stehen. In Münster ist das Haus Salzstraße auf dieser Liste. Informationen waren das von Katharina Gausemeier aus dem Radio Kiepenkerl News Team.

0: Ihnen einen schönen Feierabend. 6:05 Radio Kiepenkerl ist hier.
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1: Mit Christian Böder, guten Tag. Die Parteichefs von CDU und CSU, Merz und Söder, sind sich einig, Thorsten Frey soll den Posten als Unionsfraktionschef übernehmen. Am Nachmittag haben sie den bisherigen Kanzleramtschef in einer Videokonferenz als Kandidaten vorgeschlagen. Sarah Heinz aus dem Newsteam, nach Ansicht von Merz und Söder ist Frey ja besonders gut für das Amt geeignet.
2: Ja, die beiden haben sehr warme Worte für ihn gefunden. Merz sagte, Frey würde einen maßgeblichen Teil zum bisherigen Erfolg der Regierungsarbeit tragen, genau wie zur Stabilität der Koalition. Er würde für das perfekte Zusammenspiel zwischen Parlament, Koalitionspartner und Bundesregierung sorgen, hieß es. CSU-Chef Söder schloss sich dem an. Frey wäre ein guter Vorsitzender. Schon die Zusammenarbeit mit ihm im Kanzleramt oder als früherer parlamentarischer Geschäftsführer sei gut gewesen. Auch Außenminister Wadefuhl hat sich hinter den Vorschlag gestellt. Er könne sich keine bessere Wahl vorstellen, sagte er am Rande seines Amtsbesuchs in Nigeria.
1: Frey wird allerdings erst am kommenden Mittwoch offiziell zum neuen Fraktionsvorsitz der Union gewählt. Aktuell wird ja diskutiert, ob das noch mehr Veränderungen mit sich bringen könnte.
2: Genau, einerseits müsste bei der Wahl von Thorsten Frey natürlich die Stelle im Kanzleramt neu besetzt werden. Wer den Posten übernehmen könnte, dazu gibt es bisher noch keine Infos. In einer Pressekonferenz heute sagte der stellvertretende Unionschef Hoffmann, die Frage solle zeitnah geklärt werden. Auch Kanzler Merz hat gesagt, dass die Entscheidung da zügig fallen solle. Außerdem wird darüber spekuliert, ob die Aufstellung vom Kabinett nochmal angepasst werden könnte. Merz betonte heute aber auch sinngemäß, dass jetzt erstmal das Amt des Vorsitzenden im Fokus sei.
1: Vielen Dank, Sarah. Und hier haben wir weitere Nachrichten in der Zusammenfassung. Viele, dass der Krieg im Iran weiter eskalieren könnte, scheint begründet. US-Präsident Trump droht nun jedes Mal, eine Brücke oder ein Kraftwerk im Iran zu zerstören, wenn der Iran angreift. Das US-Militär wird in solchen Fällen auch zivile Infrastruktur als Ziel nicht ausnehmen, sagte Trump in sozialen Medien. In einer Fabrik im niedersächsischen Lingen sollen künftig Atombrennelemente russischer Bauart hergestellt werden, in Zusammenarbeit mit dem russischen Atomkonzern Rosatom. Das niedersächsische Umweltministerium hat dafür den Weg freigemacht. Das Vorhaben stößt aber parteiübergreifend auf Kritik. Deutschlands letzte große Kaufhauskette Galeria prüft derzeit, ob 33 Filialen sich noch lohnen oder geschlossen werden können. In NRW stehen die Standorte in Euskirchen, Kleve, Köln, Mülheim und Münster vor dem möglichen Aus. Galeria will nun mit den Vermietern über Mietkonditionen und Flächenanpassungen verhandeln oder tut es bereits. In Deutschland sind so viele Autos zugelassen wie noch nie. Zahlen des Statistischen Bundesamtes waren bei uns zu Jahresbeginn 49,5 Millionen Pkw gemeldet. Das sind ungefähr 150.000 mehr als im Vorjahr. In den Bundesländern mit viel räumlicher Fläche ist der Anteil von Autobesitzern am höchsten. Ganz vorne liegen das Saarland, Rheinland-Pfalz und Bayern. In den Startstaaten Berlin und Bremen sind die Zahlen dagegen zurückgegangen. Die Statistiker sagen, das liegt vor allem an dem gut ausgebauten öffentlichen Nahverkehr vor Ort. Und das waren die Nachrichten mit Christian Böder.
3: 5:03, hier ist das Radio Kiepenkerl. Wetter für den Kreis Coesfeld, 22 Grad haben wir zurzeit in Appelhülsen, 22 Grad haben wir ebenso in Haus Dülmen. Viele Wolken, wenig Sonnenschein, ein bisschen Regen ist hier und da mal möglich. Das ist das Wetter heute Nachmittag. Die Nacht bringt trockenes Wetter und 12 Grad. Der Radio Kiepenkerl, Wettertrend für morgen, Sonne, Wolken, trocken, maximal 21 Grad. Ruhiges, schönes Wetter gibt's morgen am Donnerstag.
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3: Hallo Autofahrer, soweit ist alles gut. Staus, Blitzer 0800 20 20 620 oder über WhatsApp.
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3: Ja, was haben wir denn da? Gleich Tupac aus den 90ern mit Changes for das Beste von heute ist Leonie. Schön Feierabend im Kreis Coesfeld mit Radio Kiepenkerl.

0: Mittwochnachmittag, Radio Kiepenkerl ist hier. Jetzt im Feierabend gibt's für viele Pendler hier im Kreis Coesfeld Entwarnung. Zwischen Ascheberg und Rennstein wurde es die B58 wieder frei. Katharina Gausemeier aus dem News-Team. Die Bundesstraße war heute bis in den Vormittag gesperrt und dahinter steckte eine heftige Geschichte.
1: In Ascheberg hatten Zeugen an der Bundesstraße, und zwar ab der Kreuzung mit der B54, verdächtige Kanister entdeckt. Der zuständige Landesbetrieb Straßen hat das überprüft und dabei 20 große Behälter gefunden, die vermutlich Schadstoffe enthalten.
0: Das klingt ernst. Was passiert mit den Kanistern?
1: Eine Fachfirma soll die Behälter entsorgen. Dafür war die B58 voll gesperrt. Inzwischen ist die Straße aber wieder frei.
0: Und es sind noch mehr Kanister aufgetaucht.
1: Im Nachbarkreis Warendorf hat ein Zeuge heute früh ebenfalls Kanister mit Gefahrstoffkennzeichnungen gefunden. Und auch die Kanister, die schon am vergangenen Wochenende zwischen Rinnsteinfurt und Sendenhorst aufgetaucht sind, beschäftigen jetzt die Ermittler weiter. Das sind Experten des Landeskriminalamtes. Bislang fehlt von den Tätern noch jede Spur.
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0: Schönen Feierabend im Kreis Coesfeld. Hier ist Radio Kiepenkerl. Herzlichen Glückwunsch an dieser Stelle an Martina Eisser aus Ascheberg zum Bundesverdienstorden. Den hat sie für mehr als 3 Jahrzehnte ehrenamtliches Engagement jetzt bekommen. Gemeinsam mit engagierten Eltern gründete sie Anfang der 1990er Jahre den Verein für die Übermittagsbetreuung in Ascheberg. Außerdem schuf sie mit einem Team in der größten Flüchtlingsunterkunft in Ascheberg ein Betreuungsangebot für traumatisierte Kinder. Das ermöglichte den Eltern Sprachkurse zu besuchen. Immer wieder beeindruckend, was Ehrenamtliche im Kreis Coesfeld auf die Beine stellen. Wie die Gemeinde Nordkirchen diesen Einsatz künftig belohnen will, ist gleich Thema in den Radio Kiepenkerl Nachrichten mit Andrea Brandt um 9:30.
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1: Um 17.30 Uhr mit Andrea Brandt, guten Tag. Die monatelangen Bauarbeiten für eine attraktivere Lüdinghauser Innenstadt sind abgeschlossen. Das neue Gesicht der kleinen Münsterstraße inklusive Nisserplatz ist fertig. Die Stadt hat die Achse zwischen Marktplatz und Mühlenstraße durch ein neues Pflaster, neue Bänke und Hochbeete aufgewertet. Außerdem sind Hindernisse und Stolperkanten verschwunden. Beim Ferienprogramm Bauspielplatz in Coesfeld hämmern und sägen Kinder drauf los, fast wie die Großen. Jetzt nähert sich der Bauspielplatz einer professionellen Baustelle noch mehr an. Ein Bauingenieurstudent der Fachhochschule Münster hat in einer Facharbeit Vorschläge zur Arbeitssicherheit entwickelt. In der Konsequenz erinnert jetzt ein großes Banner an Sicherheitsregeln wie Abstand und Ordnung halten. Und dank eines Sponsors tragen die Kinder Schutzhelme. Niklas Dapper aus dem Bauspielplatz-Team findet die Zusammenarbeit klasse.
2: Wir setzen uns im Spätherbst auch nochmal wieder zusammen und schauen dann, was gut funktioniert hat und wollen natürlich von dem Netzwerk auch weiterhin profitieren innerhalb der nächsten Jahre.
1: Über 200 Kinder sind bei dem Ferienangebot dabei. Es ist so beliebt, dass die Stadt die Teilnahme in diesem Jahr erstmals auf Kinder aus Coesfeld und Lette begrenzen muss. Weitere wichtige Themen des Tages hat jetzt Katharina Gausemeier im Überblick.
3: Rund 100 Menschen bangen um ihre Jobs, denn die Galeria-Filiale in Münstersalzstraße steht auf einer Prüfliste. Wenn Verhandlungen mit dem Vermieter scheitern, könnte das Haus im Zuge des Sanierungsplans schließen. Die Polizei sucht Unbekannte, die in der Nottulner Bauerschaft Heller rund 1 Kilometer Stromkabel von einer Baustelle gestohlen haben. Wer etwas Auffälliges beobachtet hat, bitte direkt bei der Polizei melden. Ein Coesfelder muss sich nach einer Verfolgungsjagd mit der Polizei verantworten. Er stand unter Drogen, fuhr ohne Führerschein. Auf der Flucht vor der Polizei raste er zwischen Castrop-Rauxel und Datteln im Nachbarkreis Recklinghausen über rote Ampeln.
1: Die Gemeinde Nordkirchen bereitet gerade alles für den Start der Ehrenamtskarte vor. Sie sucht unter anderem Geschäfte, Restaurants oder Freizeiteinrichtungen, die ehrenamtlichen Rabatte gewähren. Parallel kümmert sie sich um die nötige Vereinbarung mit dem Land. Inhaber der Ehrenamtskarte bekommen auch in anderen Orten, die sich an dem Netzwerk beteiligen, Rabatte. In der Gemeinde Nordkirchen soll der offizielle Auftakt mit einer Infoveranstaltung Ende September erfolgen.
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4: Es ist 17.33 Uhr, hier ist das Radio Kiepenkerl. Wetter für den Kreis Coesfeld. Viele Wolken, etwas Sonnenschein. Ab und zu kann hier und da ein bisschen Regen fallen. So geht's in Richtung Mittwochabend. 21 Grad haben wir zurzeit in Havixbeck. 22 Grad haben wir in Billerbeck. Die Nacht bringt 12 Grad und trockenes Wetter. Der Radio Kiepenkerl. Wettertrend für morgen. Sonne, Wolken, trocken. Maximal 21 Grad. So wird's morgen am Donnerstag.
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4: Hallo Autofahrer, soweit ist alles gut. Staus Blitzer 0800 20 20 620 oder über WhatsApp.

0: Feierabend im Kreis Coesfeld. Sie hören Radio Kiepenkerl am Mittwochnachmittag. Unser Gehirn arbeitet jeden Tag auf Hochtouren, es speichert Erinnerungen, steuert Bewegungen und sorgt dafür, dass wir morgens zumindest ungefähr wissen, wer wir sind und wo wir hin müssen. Tiziana Boger aus dem Morgenteam.
1: Ja, meistens jedenfalls, denn manchmal suchen wir das Handy, während wir es in der Hand halten oder vergessen mitten im Satz, was wir eigentlich sagen wollten. Heute ist Tag des Gehirns, deshalb wollen wir wissen, wie wir unseren Kopf im Alltag fit halten können und wann kleine Gedächtnislücken ganz normal sind und wann eben nicht. Und darüber sprechen wir mit Neuropsychologin Alexandra Mehlmann. Alexandra, was können wir jeden Tag ganz konkret tun, damit unser Gehirn möglichst lange gesund und leistungsfähig bleibt?
2: Wenn wir Menschen miteinander agieren, dann ist das ein hochkomplexes kognitives Workout. Es beansprucht ganz viele verschiedene Gehirnprozesse. Das ist zum Beispiel etwas, das bemerken wir im Alltag nicht, aber für das Gehirn ist es das eigentlich gar nicht. Das ist wirklich hochkomplex, was da abläuft. Und deswegen ist es auch ein gutes kognitives Training, sich vielleicht mit Gruppen zu verabreden oder auch sowas wie eine feste Spielgruppe zu haben, wo man Karten spielt oder auch singen im Chor. Denn das Singen an sich hat sich auch als sehr positiv fürs Gehirn gezeigt. Hier wird das kombiniert, dieses Miteinandersein, das Soziale, aber auch das tiefe Einatmen und die Glücksgefühle, die man hat, das wirkt sich alles positiv auf unser Gehirn aus.
1: Danke, Alexandra Mehlmann, für die super spannenden Tipps und Einblicke in unser Gehirn.
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0: Mit Christian Böder, guten Tag. Zum ersten Mal haben KI-Systeme eigenständig eine Online-Plattform im Internet angegriffen. Nach dem Vorfall beim US-Entwickler OpenAI dringen nun mehrere EU-Abgeordnete darauf, dass Europa weniger abhängig von US-Technologiekonzernen wird. Sie fordern eigene leistungsfähige KI und mehr Kontrolle über Schlüsseltechnologien in Europa, um Unternehmen und Infrastruktur bei uns besser gegen neue Formen von Cyberangriffen zu schützen. Mehr zum KI-Angriff bei OpenAI hat Sarah Heinz aus dem News-Team.
1: In der digitalen Welt hat es so einen Vorfall bisher noch nicht gegeben. Das erst vor kurzem veröffentlichte KI-Modell GPT 5.6 soll und ein bisher unveröffentlichtes Modell, das noch leistungsstärker sein soll, stecken hinter dem Cyberangriff. Die Experten von OpenAI wollten eigentlich nur messen, wie gut die KI-Modelle hacken können und gaben ihnen dazu Aufgaben in einem digitalen Testumfeld, das streng kontrolliert wurde. Zur Sicherheit hatte man unter anderem den Zugriff aufs Internet eingeschränkt. Aber die KIs machten sich selbstständig, öffneten den Internetzugang und griffen aus eigenen Stücken die Plattform Hugging Face an, eine Art Bibliothek für KI-Modelle, Datensätze und andere Informationen. Bei ihrer Attacke verwendeten die Systeme auch geklaute Anmeldedaten. OpenAI selbst sagt, das sei beängstigend und auch Experten des Freiburger Zentrums für europäische Politik sagen, das sei kein Ausrutscher gewesen. Für solche Systeme bedeute, eine Aufgabe zu lösen, auch Schummeln in Kauf zu nehmen.
0: Und hier haben wir weitere Nachrichten in der Zusammenfassung. Die Nominierung von Kanzleramtsminister Frey als künftigen Chef der Unionsfraktion stößt innerhalb der Union auf Zustimmung. Unterstützung findet der Vorschlag unter anderem bei Außenminister Wadephul und bei Übergangsfraktionschef Hoffmann. Die Unionsfraktion will allerdings erst am kommenden Mittwoch darüber offiziell abstimmen, ob Frey die Nachfolge des zurückgetretenen Fraktionschefs Spahn antreten wird. Ermittler haben die Räume der Deutschen Bank in Frankfurt durchsucht. Es scheint Hinweise auf fragwürdige Aktiengeschäfte der Postbank gegeben zu haben. Und zwar in den Jahren 2008 bis 2010. Medienberichten zufolge könnten durch das Hin- und Herschieben von Aktien ins Ausland und wieder zurück Steuern hinterzogen worden sein. Der Schaden könnte demnach im dreistelligen Millionenbereich liegen. Bundeswirtschaftsministerin Reiche hat nochmal klargemacht, die Regierung plant derzeit keine weiteren Maßnahmen gegen die hohen Spritpreise. Bei NTV verwies sie am Morgen auf die knappe Haushaltslage. Ein Spritpreisdeckel, wie von einigen Spitzenpolitikern gefordert, würde den Staat erneut viele Milliarden Euro kosten, genau wie der Tankrabatt im Mai und Juni. Die antike Hafenstadt Tyros im Süden des Libanon ist auf die UNESCO-Liste des gefährdeten Welterbes aufgenommen worden. Hintergrund sind die Angriffe des israelischen Militärs in der Region. Die Stätte wurde bereits beschädigt. Ihr Erhaltungszustand gebe Anlass zur Sorge, heißt es von der Organisation der Vereinten Nationen für Erziehung, Wissenschaft und Kultur. Das antike Tyros liegt nur 20 Kilometer von der Grenze zu Israel entfernt und zählt zu den ältesten Städten am Mittelmeer. Es gibt mehrere archäologische Stätten aus römischer Zeit, unter anderem einen Triumphbogen und eine Pferderennbahn aus dem 2. Jahrhundert nach Christus. Und das waren die Nachrichten mit Christian Böder.
2: Das Wetter. Da haben wir erstmal keine Änderungen in Sicht. Wir gehen mit vielen Wolken in die Nacht. Vereinzelt kommt dann noch Regen runter, bei Tiefstwerten zwischen 13 und 8 Grad. Morgen geht's rauf auf 19 bis maximal 24. Dazu starten wir auch noch mit Wolken. Auch der ein oder andere Schauer kommt morgen früh noch runter. Später am Tag wird's dann freundlicher.
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2: Der Feierabendverkehr rollt und noch viel los für Sommerferien, aber wir sind noch gerade erst gestartet. Alles ab 10 Minuten plus. Hier kommt die A1 Dortmund Richtung Köln. Zwischen Gevelsberg und Kreuz Wuppertal Nord haben wir 3 Kilometer Stau, eine Viertelstunde plus. A3 Köln Richtung Oberhausen. Zwischen Duisburg-Wedau und Oberhausen-Lierich 3 Kilometer, 13 Minuten plus. Die A4 Köln Richtung Aachen. Zwischen Dreieck Heumer und Kreuz Köln Süd 4 Kilometer Stau, 12 Minuten plus. Die 43 Recklinghausen Richtung Wuppertal, zwischen Kreuz Recklinghausen und Kreuz Herne, 2 Kilometer, 10 Minuten plus. Die A45 Hagen Richtung Dortmund, zwischen Kreuz Hagen und Westhofener Kreuz, 3 Kilometer, 12 Minuten plus. Und die 565 Meckenheim in Richtung Bonn, zwischen Lengsdorf und Endenich, dichter Verkehr und 10 Minuten plus. Kommt gut durch.
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2: Mit Sack und Pack und Luftmatratze und Reisekaffeekanne sind die Kolleginnen Kim Klages und Laura Potting auf Tour durch NRW mit ihrem Wohnmobil. Sie checken ja für euch die schönsten Campingplätze bei uns. Und da sind sie heute Abend am Freilinger See im Eifelcamp angekommen. Wie ist es da? Hören wir gleich mal nach. Ich bin Markus Steinacker. Schönen Mittwochabend euch.

0: Sie haben eingeparkt, sie haben aufgebaut und sie sind schon über den Platz gelaufen. Kim Klages und Laura Potting sind auf Tour durch NRW mit ihrem Wohnmobil. Seit heute sind sie im Eifel-Camp und ich habe denen gerade mal geschrieben, wie es aussieht und wie der Plan für heute Abend so ist.
1: Man ist dann schon auch ein bisschen fertig, ne? So nach so einem Tag. Wir nähern uns dem Feierabend. Kleines Fazit, wie finden wir es hier?
2: Schön. Also es ist auf jeden Fall sehr ruhig. Der Platz ist toll mit unserem Privatbad. Das ist echt ein Gamechanger, muss ich sagen. Also man hat einfach so sein eigenes Reich.
3: Da sind die Nachbarn.
2: Hallo.
3: Hallo. Wir sind vom Radio und wir machen eine Reportage.
4: Ach, ihr seid doch die Autobahn gefahren.
3: Sind. Ja, wir sind über die Autobahn gefahren. Ja, genau. Ja, wie schön, dass ihr uns gehört habt. Wer seid ihr denn? Ich bin die Laura, das ist die Kim.
5: Roland, Tanja, Ralf.
3: Ihr habt uns im Radio gehört, habt ihr gesagt?
5: Ja. Ja. Ihr seid auf die Autobahn gefahren.
3: Ah, ja. Guck mal. Und offensichtlich haben wir es geschafft.
2: Ja.
3: Das heißt, euch geht's gut hier?
6: Ja, wir kommen wieder. Wir kommen aus Düren. Es ist nur eine Stunde weg von hier. Wir genießen es, dass wir einfach nur zum See gehen und da Latte Macchiato trinken können. Und
5: Hauptsache, das Bier ist dabei.
3: Das ist absolut korrekt. Die Einstellung mag ich. Danke euch. Gut. Wir lernen immer mehr Nachbarn kennen. Die fand ich auch sehr nett.
2: Ja,
3: so.
2: Oder?
3: Kim, die Redaktion hat mir eben eine Nachricht geschickt. Die wollten wissen, was bei uns heute Abend noch so geht. Also ich würde sagen, wir machen auf jeden Fall, werden wir heute Abend natürlich noch weiterarbeiten. Kim, man hört, dass du die Bierflaschen aufmachst. Was ist denn nicht in Ordnung mit dir?
2: Mann!
3: Ja, was machen wir?
2: Ja, wir essen noch schön.
3: Und wir trinken Bier.
2: Und wir trinken
3: was
2: Bier.
3: Was wollt ihr denn von uns?
2: Das reicht.
3: Jetzt Feierabend, lass uns in Ruhe. Tschüss,
0: ciao. Ja, ist doch in Ordnung. Es sei euch gegönnt, das Feierabendbierchen. Aber Laura hat heute auch einiges geleistet, muss man sagen. Und todesmutig beim vorangegangenen Stopp am Wisseler See bei Kalka die Wasserrutsche getestet. Das war krass. Hören wir gleich nochmal.
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0: 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Ich bin Andrea Brandt aus der Nachrichtenredaktion. Hallo.
1: Ja, der Marco hier. Moin. Auf der A1 kommen von Münster Fahrtrichtung Dortmund. Da hat das an der Ausfahrt Hiltrup richtig heftig geknallt. Da sind zwei Autos ineinander gefahren und da ist auch noch die Baustelle. Da staut sich jetzt.
0: Danke, Marco. Ich habe gerade mit der Polizei gesprochen. Die sagt, ein Auto ist in die Baustellenabsperrung gefahren. Niemand wurde verletzt. Abschlepper sind unterwegs. Es sollte bald wieder besser vorangehen.
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1: Um 18.30 Uhr mit Andrea Brandt, guten Abend. Die Ursache für Atembeschwerden mehrerer Mitarbeiter einer Firma an der Hullerner Straße in Olfen gibt Rätsel auf. Die Probleme sind aufgetreten, als sie heute Morgen einen Überseecontainer entladen haben. Der Rettungsdienst brachte die drei Betroffenen in Krankenhäuser. Die Feuerwehr rückte an und untersuchte den Container mit Messgeräten auf mögliche Gefahrstoffe. Weil das ohne Ergebnis blieb, wurden die Spezialisten des ABC-Zuges alarmiert. Auch ihnen gelang es nicht, die mögliche Ursache für die Atemprobleme der Mitarbeiter zu identifizieren. Sämtliche Messungen verliefen ohne Feststellung einer gefährlichen Stoffkonzentration. Weitere Ermittlungen durch die Polizei stehen an. Das freut Händler und Kunden in Lüdinghausen. Alle städtischen Baustellen in der Innenstadt sind jetzt abgeschlossen. Das neue Gesicht der kleinen Münsterstraße inklusive Nissaplatz ist fertig. Die Stadt hat die Achse zwischen Marktplatz und Mühlenstraße durch ein neues Pflaster, neue Bänke und Hochbeete aufgewertet. Außerdem sind Hindernisse und Stolperkanten verschwunden. Weitere wichtige Meldungen des Tages fasst jetzt Katharina Gausemeier für Sie zusammen.
2: Die Polizei ermittelt wegen wild entsorgter Kanister, vermutlich mit Gefahrstoffen, bei Ascheberg und im Nachbarkreis Wachendorf. Heute Vormittag sind 20 Behälter an der B58 aufgetaucht. Um sie wegzuschaffen, war die Straße zeitweise voll gesperrt. Gut, dass da nichts passiert ist. Unbekannte Täter haben in Darfeld Klebeband über die Osterwicker Straße gespannt. Ein Zeuge hat die Gefahr heute Morgen erkannt, das Band entfernt und die Polizei informiert. Radio Kiepenkerl-Hörerin Anna aus Dülmen hofft auf Hinweise zu ihrer Mutter. Die demenzkranke 76-Jährige ist am Dienstagnachmittag in Amelsbüren verschwunden. Ein Foto und eine Beschreibung finden Sie in der App und im Web. Klicken Sie radiokiepenkerl.de.
1: Der Jugendtreff in Nottuln kann ein Schlagzeug für Unterricht anschaffen, den ein pensionierter Schlagzeuglehrer ehrenamtlich anbietet. Möglich macht das eine Spende von 1.000 Euro von der Volksbank. Ein Teil des Geldes fließt außerdem in das Ferienprogramm des Jugendtreffs. Außerdem freut sich die Annette von Droste zur Hülshoff-Stiftung aus Havigsbeck über Fördergeld. Der Landschaftsverband unterstützt ein Pilotprojekt mit gut 100.000 Euro. Auf der Burg Hülshoff in Havigsbeck und im Haus Rüschhaus in Münster sind Lern- und Kulturangebote geplant, die jüngere und ältere, behinderte und nicht behinderte Menschen zusammenbringen sollen.
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1: Das Wetter für den Kreis Coesfeld. Heute Abend und in der Nacht meistens trocken. Es kühlt sich deutlich ab auf 12 Grad zwischen Appelhülsen, Finnum und Goxel. Der Wettertrend morgen und übermorgen bei einem Sonne-Wolken-Mix. Ähnliche Temperaturen wie heute und trocken.
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1: Hallo Autofahrer, auf den Straßen im Kreis Coesfeld läuft es soweit.
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3: Mit Markus Steinacker und ich habe irgendwas falsch gemacht in der Dienstplanung, fällt mir hier auf. Ich habe mich eintragen lassen für die Moderation am Mittwochabend. Ich hätte es ja auch so haben können wie die Kolleginnen Kim Klages und Nora Potting. Ne? Die sind gerade mit dem Wohnmobil in NRW unterwegs, checken für euch die schönsten Campingplätze und machen unter anderem so geile Sachen wie Wasserrutschen testen. Ich bin ein bisschen neidisch. Aber wir hören es ja gleich zusammen. Schönen Mittwochabend euch. Aha.

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0: Wir sind unterwegs in NRW und mit wir meine ich die Kolleginnen Kim Klages und Laura Potting. Die haben sich einen Camper gemietet und checken die Campingplätze hier im Land aus. Eben haben sie eingecheckt im Eifelcamp am Freilinger See in Blankenheim. Deshalb lassen wir die beiden jetzt auch schön ihren Feierabend genießen. Immerhin haben sie heute ja auch viel gemacht, muss man sagen. Ne? Am Wisseler See in Kleve haben sie schon liebe Menschen kennengelernt.
1: Ich bin die Laura, das ist die Kim. Das Eselchen nennt sich immer zuerst.
2: Ich bin der Wolfgang.
1: Hi Wolfgang. Hi. Bist du häufiger hier?
2: Nein, das erste Mal.
1: Und? Weil du hast hier, also du hast ein komplettes Zelt und alles.
2: Dazu muss ich sagen, das gehört unserer Nachbarn.
1: Hast du die denn vorher gefragt?
2: Klar, die haben uns gemeinsam aufgebaut. Wir sind auch mit allen Kindern hier. Aha. Also meine Frau und ich mit den Enkeln, aber unsere Nachbarn mit den eigenen Kindern.
1: Und wie viele Enkel hast du schon?
2: Zwei.
1: Okay, und wo sind die Kiddies?
2: Die sind gerade Pommes essen.
1: Ja, geil.
2: Ja.
1: Hast du so einen Tipp für uns, was sich lohnt hier?
2: Die Rutsche.
1: Die Rutsche?
2: Ja.
1: Oh, die da, die.
2: Genau, da bin
1: die,
2: ich eben dreimal gerutscht.
1: Du? Ja, echt? Ja, also ja geil. Aber ich bleib immer auf Rutschen immer hängen.
2: Nee, passiert da nicht.
1: Passiert da nicht?
2: Nee. Hinlegen und dann kriegt man richtig Fahrt drauf.
1: Okay.
2: Und wenn man abbremsen will, einfach mal aufsetzen, dann wird man langsamer.
1: Okay, wenn das schief geht, dann hole ich dich. Dann musst du mich da rausholen. Das ist deine Schuld.
2: Ich bin Lebensretter.
1: Ja. Oh, sehr, sehr gut.
2: Ja, aber muss ich sagen, habe ich mit 12 Jahren gemacht.
3: Laura, Wolfgang hat gesagt, du sollst eine Runde rutschen gehen.
1: Ja, ich gehe eine Runde rutschen jetzt.
3: Komm. So. Ist sogar eine Wasserrutsche.
1: Ja. Du hast hier, die ist so ein bisschen geschwungen. So.
4: Tschüss.
3: Tschüss, viel Spaß.
4: Danke.
3: Und Laura hat es jetzt geschafft, die Treppen hochzukommen. Ist jetzt ganz oben und ist jetzt, glaube ich, schon drin. Wo ist Laura? Da kommt ein kleines Kind. Und noch keine Spur von Laura. Da kommt sie um die Ecke ganz langsam im Schneckentempo. Und jetzt die Finalkurve. Und da ist sie! Wie war die Rutsche?
1: Gut. Es hätte schon ein bisschen schneller sein können, muss ich sagen. Ansonsten hat es aber Bock gemacht.
0: Ja, okay, also den Wasserrutschentest hat Laura so gerade bestanden, aber es gibt ja noch viel, viel mehr zu erleben. Hört ihr natürlich weiterhin hier bei uns.
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1: Mit Christian Böder, guten Abend. Die Bundesanwaltschaft hat 4 mutmaßliche Mitglieder der ehemaligen Reichsbürgergruppe Königreich Deutschland angeklagt, darunter auch den Anführer der Gruppe, den selbsternannten König Peter Fitzek. Das Königreich Deutschland hatte etwa 6000 Anhänger und galt bundesweit als größte Gruppierung von Reichsbürgern, bevor die Gruppe im Mai vergangenen Jahr verboten und die 4 Angeklagten bei einer Razzia festgenommen wurden. Die Männer sitzen seitdem in Untersuchungshaft. Sarah Heinz aus dem News-Team mit den Einzelheiten.
2: Knapp 13 Jahre lang hat die als rechtsextremistisch eingestufte Vereinigung versucht, einen eigenen Staat aufzubauen, mit dem Endziel, die Bundesrepublik Deutschland zu ersetzen. Dafür haben die Mitglieder pseudostaatliche Strukturen auf die Beine gestellt. Es gab zum Beispiel ein Bank- und Versicherungssystem, ein Meldeamt mit fiktiven Ausweisdokumenten und eine eigene Währung. Laut Anklage finanzierte sich die Vereinigung über Spenden und Seminare, aber auch über illegale Bank- und Versicherungsgeschäfte. So wurden alleine von 2020 bis 2025 demnach knapp 10 Millionen Euro eingenommen, von denen zusätzlich keine Steuern abgeführt wurden. Der entstandene Steuerschaden lag am Ende bei über 2 Millionen Euro. Die Männer müssen sich jetzt für zahlreiche Fälle der Steuerhinterziehung verantworten, für bandenmäßige Urkundenfälschung und für verbotene Einlagen- und Versicherungsgeschäfte im Rahmen einer kriminellen Vereinigung. Das Oberlandesgericht in Düsseldorf muss noch entscheiden, ob die Anklage zugelassen wird und wann es zum Prozess kommt.
1: Und hier haben wir weitere Nachrichten in der Zusammenfassung. Im Iran-Krieg sieht es nach einer weiteren Eskalation aus, denn US-Präsident Trump hat gedroht, jedes Mal eine Brücke oder ein Kraftwerk im Iran zu zerstören, wenn der Iran ein Schiff in der Straße von Hormus angreift. Das US-Militär würde in solchen Fällen auch zivile Infrastruktur als Ziele nicht ausnehmen, sagte Trump in sozialen Medien. Der DFB will morgen Nägel mit Köpfen machen und Jürgen Klopp zum neuen Trainer der Fußballnationalmannschaft ernennen. Nach Informationen der deutschen Presseagentur wollen dazu der Aufsichtsrat und die Gesellschafterversammlung final am Vormittag tagen. Das Ja des Gremiums gilt aber als sicher. Klopp soll einen 4-Jahres-Vertrag bis zur nächsten WM-Endrunde 2030 bekommen. Fast jeder zweite Student in Deutschland nutzt jeden Tag künstliche Intelligenz. Ungefähr 8 von 10 tun das zumindest einmal die Woche. Laut einer Umfrage des Zentrums für Hochschulentwicklung in Gütersloh kommt die KI vor allem bei Recherchen zum Einsatz oder als digitaler Lernpartner. Wie intensiv künstliche Intelligenz genutzt werde, würde auch am Studienfach liegen. Studierende aus den Fächern Wirtschaftsinformatik und Betriebswirtschaftslehre, BWL, würden zum Beispiel besonders häufig auf sie zurückgreifen. Ein Großteil der Befragten wünscht sich mehr Lernangebote und eine bessere Thematisierung von KI an Hochschulen. 70% der Befragten wollen außerdem klare Regeln, wie man ethisch mit künstlicher Intelligenz umgehen soll. Das waren die Nachrichten mit Christian Böder.
3: Das Wetter. Die kühle Pause geht noch weiter. In der Nacht haben wir Tiefstwerte zwischen 13 und 8 Grad. Dazu auch weiterhin viele Wolken über uns. Vereinzelt gibt es auch noch Regen. Morgen starten wir dann auch noch grau, stellenweise verregnet in den Donnerstag. Später kriegen die Wolken aber immer mehr Lücken. Die Sonne kommt ein bisschen durch. Und die Werte steigen wieder auf maximal 19 bis 24 Grad.
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3: Und hier kommt alles ab 3 Minuten Zeitverzug. Die A1 Münster Richtung Dortmund zwischen Kreuz Münster Süd und Hiltrup 2 Kilometer, 23 Minuten plus. A40 Duisburg Richtung Essen zwischen Essen-Holsterhausen und Dreieck Essen-Ost 1 Kilometer Stau, 12 Minuten plus. A44 Kassel Richtung Dortmund zwischen Kreuz-Werl und Unna-Ost dichter Verkehr, 3 Minuten extra. Die 555 in Richtung Köln zwischen Rodenkirchen und Kreuz-Köln Süd 1 Kilometer Stau, 3 Minuten plus. Und die A565 Bonn Richtung Meckenheim zwischen Kreuz-Bonn Nord und Endenich dichter Verkehr und 7 Minuten extra. Gutes Durchkommen!
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3: Es ist eine ziemlich geniale Win-Win-Situation für Väter und Kinder. Friseurin Anita Erdmann hat eine Marktlücke entdeckt. Sie bietet nämlich Zopf-Workshops für Papas an, damit die ihren Kindern die Haare schön machen. Und sie lockt die Papas unter anderem mit Bier. Hammer Idee. Ich habe zwar selber keine Kinder, aber für die Entlohnung würde ich sogar mitmachen. Sprechen wir gleich mal ausführlich drüber.
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0: Papa, kannst du mir mal die Haare machen? Ja, das Kind will Zöpfe. Papa hatte aber noch nie was mit langen Haaren zu tun. Das möchte Friseurin Anita Erdmann jetzt ändern. Sie hat sich das Projekt Dads Do Hair überlegt und sie lockt die Väter, ich find's großartig, mit Bier.
1: Also ich biete Workshops an für Papas und ich bringe ihnen bei, wie sie ihren Töchtern die Haare machen können. Und zwar findet das alles in einer sehr entspannten Atmosphäre statt. In einem Gasthaus oder einer Bar einfach, wo man quasi wie am Stammtisch zusammensitzen kann und dann mit Freunden einfach einen coolen Abend verbringen kann.
0: Ja, da sitzen die Papas am Stammtisch, Puppenkopf vor sich, Bier in der Hand. Die Idee dafür

0: hat sie übrigens aus England. Da gibt's schon seit längerem das Ganze unter dem Namen Ponytails and Pints.
1: Ich habe selber ein Reel gesehen auf Insta und das hat mir einfach keine Ruhe gelassen. Ne? Und weil ich dachte, irgendwie ist es so ein schönes Thema, weil einfach alle abgeholt werden. Also die Mamas werden entlastet oder auch die Partner. Und die Töchter profitieren natürlich am meisten, weil sie danach eine schöne Frisur haben und die Zeit auch mit dem Papa genießen.
0: Ja, und die Väter nehmen das Angebot auch dankend an. Manche haben schon so ein bisschen Ahnung, andere noch nie im Leben geflochten. Aber eins haben alle gemeinsam, sie sind begeistert.
1: Also es ist wirklich bombastisch. Die Rückmeldungen sind so nett. Also ich bekomme Feedback direkt nach dem Kurs natürlich von den Papas. Dann werden mir am nächsten Tag Fotos geschickt von den Frisuren, die sie direkt umgesetzt haben. Und was mich total freut immer, wirklich, das finde ich, da bin ich immer ganz stolz, dass sie tatsächlich auch fortgeschrittenen Kurse besuchen wollen und so. Also es ist wirklich irre. Ich finde es total schön.
0: Na, bisher bietet Anita das Programm in München, Frankfurt, Heidelberg und Berlin an. Sie ist aber bereit zu expandieren.
1: Also ich komme überall hin, wo ich hinkommen soll.
0: Na, sehr gut. Also, wenn ihr Lust auf Dads Do Hair in NRW habt, dann meldet euch mal bei Anita Erdmann.
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1: Um 19.30 Uhr mit Andrea Brandt. Guten Abend. Die Ursache für Atembeschwerden mehrerer Mitarbeiter einer Firma an der Hullerner Straße in Olfen gibt Rätsel auf. Die Probleme sind aufgetreten, als sie heute Morgen einen Überseecontainer entladen haben. Der Rettungsdienst brachte die drei Betroffenen in Krankenhäuser. Die Feuerwehr rückte an und untersuchte den Container mit Messgeräten auf mögliche Gefahrstoffe. Weil das ohne Ergebnis blieb, wurden die Spezialisten des ABC-Zuges alarmiert. Auch ihnen gelang es nicht, die mögliche Ursache für die Atemprobleme der Mitarbeiter zu identifizieren. Sämtliche Messungen verliefen ohne Feststellung einer gefährlichen Stoffkonzentration. Weitere Ermittlungen durch die Polizei stehen an. Das freut Händler und Kunden in Lüdinghausen. Alle städtischen Baustellen in der Innenstadt sind jetzt abgeschlossen. Das neue Gesicht der kleinen Münsterstraße inklusive Nissaplatz ist fertig. Die Stadt hat die Achse zwischen Marktplatz und Mühlenstraße durch ein neues Pflaster, neue Bänke und Hochbeete aufgewertet. Außerdem sind Hindernisse und Stolperkanten verschwunden. Weitere wichtige Meldungen des Tages fasst jetzt Katharina Gausemeier für Sie zusammen.
2: Die Polizei ermittelt wegen wild entsorgter Kanister, vermutlich mit Gefahrstoffen, bei Ascheberg und im Nachbarkreis Wachendorf. Heute Vormittag sind 20 Behälter an der B58 aufgetaucht. Um sie wegzuschaffen, war die Straße zeitweise voll gesperrt. Gut, dass da nichts passiert ist. Unbekannte Täter haben in Dahlfeld Klebeband über die Osterwicker Straße gespannt. Ein Zeuge hat die Gefahr heute Morgen erkannt, das Band entfernt und die Polizei informiert. Radio Kiepenkerl-Hörerin Anna aus Dülmen hofft auf Hinweise zu ihrer Mutter. Die demenzkranke 76-Jährige ist am Dienstagnachmittag in Amelsbüren verschwunden. Ein Foto und eine Beschreibung finden Sie in der App und im Web. Klicken Sie radiokiepenkerl.de.
1: Der Jugendtreff in Nottuln kann ein Schlagzeug für Unterricht anschaffen, den ein pensionierter Schlagzeuglehrer ehrenamtlich anbietet. Möglich macht das eine Spende von 1.000 Euro von der Volksbank. Ein Teil des Geldes fließt außerdem in das Ferienprogramm des Jugendtreffs. Außerdem freut sich die Annette von Droste zur Hülshoff-Stiftung aus Havigsbeck über Fördergeld. Der Landschaftsverband unterstützt ein Pilotprojekt mit gut 100.000 Euro. Auf der Burg Hülshoff in Havigsbeck und im Haus Rüschhaus in Münster sind Lern- und Kulturangebote geplant, die jüngere und ältere, behinderte und nicht behinderte Menschen zusammenbringen sollen.
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1: Das Wetter für den Kreis Coesfeld. Heute Abend und in der Nacht meistens trocken. Es kühlt sich deutlich ab auf 12 Grad zwischen Appelhülsen, Finnum und Goxel. Der Wettertrend morgen und übermorgen bei einem Sonne-Wolken-Mix. Ähnliche Temperaturen wie heute und trocken.
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3: Mit Markus Steinacker und mit dem besten Mix geht's tiefer in den Feierabend. Extra 80er für euch am Start. Milli Vanilli, Girl You Know It's True und gleich noch frische Musik von Mark Atlas.

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0: Hot Stuff. Sind wir schon mitten im Thema. Unsere Comedy-Stars rüsten sich für den Herbst. Besonders einer, der ja bei jeder einzelnen Comedy-Camp-Tour mit dabei war, Atze Schröder. Der wird in Hamm dabei sein und aus seinem neuen Programm spielen. Das heißt Love Machine. Für euch heißt es also lachen, bis der Arzt kommt, wenn denn einer kommt.
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3: Irgendwann ging die Tür auf und dann kam er rein, der Halbgott in Weiß. Ne? Dr. Alban oder wie er hieß. Ey, scheißegal. Auf jeden Fall. Er spricht ja gar nicht mit dir. Was hat er denn? Ich? Ja, er. Was hat er? Ich hab so ein Ziehen im Magen. Ja, hat er das öfter? Ja, dann hat er das jetzt wieder. Ne? Tut das weh, wenn ich da drauf drücke? Ja, dann drückst du da nicht drauf. Ne? Aber er hört ja auch gar nicht richtig zu. Trinken Sie viel Kaffee? Ich sage, nee, gar nicht. Ja, einfach mal 14 Tage weglassen. Ein Kollege von Ihnen hat mir empfohlen, ich soll mehr Kuchen essen. Welcher Kollege? Dr. Oetker. Ne?
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1: Ich bin Dirk Zeitler. Kanzleramtschef Thorsten Frey soll Nachfolger des zurückgetretenen Jens Spahn an der Spitze Unions-Bundestagsfraktion werden. Die Vorsitzenden von CDU und CSU, Friedrich Merz und Markus Söder, schlugen ihn nun vor.
2: Frey soll von den 208 Unionsabgeordneten am kommenden Mittwoch in einer Sondersitzung gewählt werden. Die müssen dazu ihren Urlaub unterbrechen. Merz lobte Frey als wichtigen Mitgestalter der bisherigen Regierungsarbeit und der Reform. Söder unterstütze den Vorschlag. Wer Frey als Kanzleramtschef nachfolgen soll, will Merz erst später bekannt geben. Für den Posten werden mehrere Namen gehandelt. Spahn war am Wochenende nach parteiinternem Druck zurückgetreten, weil bekannt geworden war, dass er und sein Mann mithilfe einer Leihmutter in den USA Eltern geworden sind. Das ist in Deutschland verboten. David Riemer, Nachrichtenredaktion.
1: US-Präsident Trump will künftig jedes Mal eine Brücke oder ein Kraftwerk im Iran bombardieren und zerstören lassen, wenn der Iran ein Schiff in der Straße von Hormuz beschießt. Das kündigte er auf seiner Plattform Truth Social an.
3: Schon lange droht Trump mit massiven Angriffen auf Irans Infrastruktur. Neben Brücken und Kraftwerken könnten auch andere zivile Einrichtungen ins Visier geraten, droht Trump nun konkreter. Mit den Angriffen auf Brücken sollen militärische Nachschubwege blockiert werden, mit der Zerstörung von Kraftwerken die Energieversorgung. Trump droht auch mit Angriffen auf die sogenannte Pickaxe Mountain Region, in der versteckte iranische Atomanlagen vermutet werden. Nach wie vor ist aber auch die Rede davon, dass hinter den Kulissen Vermittlungsbemühungen laufen. Aus den USA, Tina Eck.
1: Die Bundesanwaltschaft hat Anklage gegen 4 mutmaßliche Führungsmitglieder der verbotenen Reichsbürgergruppe Königreich Deutschland erhoben. Dem Gründer Peter Fitzek wird unter anderem die Mitgliedschaft als Redelsführer einer kriminellen Vereinigung vorgeworfen. Über die Zulassung der Anklage entscheidet nun das Oberlandesgericht Düsseldorf. Das Königreich Deutschland war im Mai 2025 verboten worden. Der Deutsche Fußballbund steht 3,5 Wochen nach dem WM-Flop der Nationalmannschaft vor dem Start in die Zukunft mit dem neuen Bundestrainer Jürgen Klopp. Nach dpa-Information sollte es morgen zu einer weiteren gemeinsamen Sitzung von Aufsichtsrat und Gesellschafterversammlung kommen. Der DFB selbst dementierte dies allerdings, es gebe noch weitere Details zu klären. Und das waren die Nachrichten mit Dirk Zeitler.
4: Das Wetter.
5: Da haben wir erstmal keine Änderungen in Sicht. Wir gehen mit vielen Wolken in die Nacht. Vereinzelt kommt noch Regen runter, bei Tiefstwerten zwischen 13 und 8 Grad. Morgen geht's rauf auf 19 bis maximal 24. Dazu starten wir auch noch mit Wolken. Auch der ein oder andere Schauer kommt morgen früh noch runter. Später am Tag wird's dann freundlicher.
4: NRW Verkehr.
5: Staus haben wir gerade nicht, aber 2 Gefahrenstellen. Einmal Vorsicht bitte auf der A3, Oberhausen Richtung Köln, zwischen Leverkusen Zentrum und Köln-Mülheim, Gefahr durch Reifenteile auf der Fahrbahn. Und Vorsicht auch bitte auf der A57, Krefeld in Richtung Köln, in Höhe Chorweiler, Gefahr durch eine Ölspur. Kommt gut an.
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1: Ich bin Dirk Zeitler. Kanzleramtschef Thorsten Frey soll Nachfolger des zurückgetretenen Jens Spahn an der Spitze der Unionsbundestagsfraktion werden. Die Vorsitzenden von CDU und CSU, Friedrich Merz und Markus Söder, schlugen ihn nun vor. Steffen Bilger, erster parlamentarischer Geschäftsführer der Unionsbundestagsfraktion, begrüßte den Vorschlag.
2: Thorsten Frey bringt natürlich sehr gute Voraussetzungen mit, denn er kennt die Fraktion in- und auswendig als ehemaliger erster parlamentarischer Geschäftsführer.
1: Alle 208 Unionsabgeordneten wurden per SMS informiert. Sie werden nächste Woche Mittwoch in einer Sondersitzung entscheiden. Union und SPD sehen die Deutsche Bahn bei der Durchsetzung des geplanten Alkoholverbots an Bahnhöfen in der Pflicht. Die innenpolitischen Sprecher beider Fraktionen forderten in der Welt, dass die Bahn die Regeln mit eigenem Sicherheitspersonal durchsetzt. Nach den Plänen der Bahn soll Alkohol auf Bahnsteigen und in Bahnhofshallen außerhalb der Gastronomie bis Mitte Oktober bundesweit verboten werden. Bundesinnenminister Dobrindt begrüßte den Vorstoß grundsätzlich, verwies aber auf offene Fragen bei der Umsetzung. In mehreren beliebten Urlaubsländern am Mittelmeer wüten Feuer. Wälder brennen in Südfrankreich und auf der italienischen Insel Sizilien. Löschflugzeuge sind im Einsatz, Menschen auf der Flucht.
3: Hunderte im Hinterland von Marseille haben die Nacht in Notunterkünften verbracht. Dutzende Häuser sind bereits beschädigt. Viele Familien haben keinen Strom. Auch in anderen Regionen Frankreichs brennt es genauso wie in Italien. Auf der Urlaubsinsel Sizilien facht der Wind die Flammen immer wieder an. Über der Hauptstadt Palermo wabert Qualm. Bewohner sind geflüchtet. Und es ist brüllend heiß. Gestern waren es mehr als 46 Grad. Claudia Wächter, Nachrichtenredaktion.
1: Die EU-Kommission hat der Übernahme des Hollywood-Urgesteins Warner Brothers durch den Konkurrenten Paramount unter Auflagen zugestimmt. Dabei geht es um den Vertrieb von Filmen in Europa. Die Brüsseler Behörde prüft große geplante Zusammenschlüsse, die Auswirkungen auf den Wettbewerb im europäischen Binnenmarkt haben könnten. Das betrifft auch ausländische Unternehmen mit hohem Umsatz, die auch in der EU tätig sind. Das waren die Nachrichten mit Dirk Zeitler.
4: Das Wetter. Die kühle Pause geht noch weiter. In der Nacht haben wir Tiefstwerte zwischen 13 und 8 Grad. Dazu auch weiterhin viele Wolken über uns. Vereinzelt gibt es auch noch Regen. Morgen starten wir dann auch noch grau, stellenweise verregnet in den Donnerstag. Später kriegen die Wolken aber immer mehr Lücken. Die Sonne kommt ein bisschen durch. Und die Werte steigen wieder auf maximal 19 bis 24 Grad.
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4: Und aktuell haben wir noch einen Stau auf der A1. Dortmund Richtung Köln zwischen Kreuz Wuppertal Nord und Ronsdorf. 1 Kilometer, 6 Minuten plus. Gute Fahrt.
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4: Der 22. Juli. Happy Birthday allen Geburtstagskindern heute. Und ein deutscher Comedy-Promi ist ja auch dabei. Einer, der zu einer Zeit angefangen hat, ich glaube, da gab es den Begriff Comedy so noch gar nicht. Da hat man eher Quatsch oder Klamauk dazu gesagt. Otto Waalkes wird 78 und unser Hannes Höfer ist auch stark von ihm beeinflusst worden. Der hat für heute sogar ein extra Gedicht am Start. Zu Ehren Ottos. Hört ihr gleich. Schönen Abend allerseits.
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4: Haha!

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0: Er ist eine Legende. Er ist der Mitbegründer deutscher Comedy, so wie wir sie kennen. Otto Waalkes hat heute Geburtstag. Er wird 78. Und Comedian Hannes Höfer hat schon als Kind Otto-Kassetten gehört. Und besonders Ottos Inselpredigt ist ihm im Kopf geblieben. Er erinnert euch vielleicht, da hat Otto Inselnamen in eine Geschichte eingebaut. Also so nach dem Motto, jüst in diesem Augenblick sah ich einen Räuber. Er borg um die Ecke in vollem Galapagos und trat auf mich zu und zielte auf mich mit einem Revolver und rief, Lofoten hoch! So viel dazu.
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2: Kennt ihr noch diese Inselpredigt von Otto, wo er so Inselnamen in eine Geschichte einbaut? Ich stelle mir immer einen Mönch vor, der eine Bierpredigt hält. Vielleicht einen Franziskaner oder einen Paulaner im Kloster San Miguel. Es klopft an der ürige Pforte des Klosters und Potzblitz, da steht ein Berliner Kindl auf dem Mönchshof. Das darf doch wohl nicht wahr sein. Guter Mann, was gaffeln Sie mich denn so an? Ich gaffel nicht. Ich stauder nur, antwortet der Augustiner. Kommst du aus dem Rothaus da hinten am Karlsberg? Ja, genau. Hansa Sion, einen Spaten, den ich mir bolten kann? Du kannst ins Lager gehen und holsten dir selbst. Binding bloß wieder und mach keine Faxe, sonst diebels aber. Welche Fiege ist dem denn über die Jever gelaufen? Dachte sich das Büble. Klar, er ist alt. Aber ich bin der Leffe vom König Ludwig. Er ist kein Bad weiser als ich. Ein Wort von mir und er schläft bei den Füchschen. Dieser Doppelbock aus Ende Astra. Und an dieser Stelle immer dran denken, heg kein Grolsch. Denn wer anderen eine Grube gräbt, fällt ihn selbst hinein.
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0: War das geil? Wie viele Biersorten habt ihr erkannt? Richtig, es sind 35 und jetzt habe ich Durst.
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0: NRW Verkehr.
1: 9:30 und noch ein Stau gemeldet aktuell von der A516 Oberhausen-Eisenheim Richtung Oberhausen. Zwischen Sterkrade und Kreuz Oberhausen 2 Minuten plus da dichter Verkehr. Kommt gut durch.
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1: Mit Markus Steinacker und dem besten Mix für euren Feierabend. Pink, Please Don't Leave Me, Culture Club, Do You Really Want to Hurt Me? Und den Anfang macht ihr Sombra mit Homewrecker. Und neue Musik von Michael Schulte gleich auch noch. Meine Güte.

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0: So schön. Bruno Mars und Lady Gaga, Die with a Smile. Michael Schulte hat's einfach raus. Songs, die klingen wie, also der erste Kaffee morgens früh in der Sonne auf dem Balkon oder noch lange in der Abendsonne sitzen. Nach 5am, einem eurer aktuellen Lieblingssongs, legt er noch nach mit seiner neuen Single Lovesick.
1: Mein neuer Song Lovesick handelt, wie man unschwer auch im Songtitel erkennen kann, von der Liebe und wie wunderschön das sein kann, verliebt zu sein. Wie das aber auch manchmal so ein bisschen komisch sein kann, fast so ein bisschen, dass man sich krank fühlt und fragt, was hier eigentlich gerade los mit mir? Ich komme gar nicht mehr klar darauf, was eigentlich gerade in meinem Körper, in meinem Herz, in meinem Kopf passiert. Ein Song, glaube ich, der sehr, sehr gut in den Sommer passt, der sehr hoffnungsvoll, euphorisch ist und einfach Spaß macht jetzt hier auf das hoffentlich gute Wetter, was jetzt hier uns bevorsteht in diesem Sommer.
0: Ja, nach dem Wochenende sieht es ja wieder ein bisschen besser aus, immerhin. Aber hier kommt schon mal ein Stück Sommergefühl für euch. 2 Minuten 35 lang von Michael.
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1: Ich bin Tine Klimach. Neuer Vorsitzender der Unionsfraktion im Bundestag soll Thorsten Frei werden. CDU-Chef und Kanzler Friedrich Merz sowie CSU-Chef Markus Söder haben den bisherigen Kanzleramtschef als Nachfolger des zurückgetretenen Jens Spahn vorgeschlagen.
2: Frei soll von den 208 Unionsabgeordneten am kommenden Mittwoch in einer Sondersitzung gewählt werden. Die müssen dazu ihren Urlaub unterbrechen. Merz lobte Frei als wichtigen Mitgestalter der bisherigen Regierungsarbeit und der Reform. Söder unterstütze den Vorschlag. Wer Frei als Kanzleramtschef nachfolgen soll, will Merz erst später bekannt geben. Für den Posten werden mehrere Namen gehandelt. Spahn war am Wochenende nach parteiinternem Druck zurückgetreten, weil bekannt geworden war, dass er und sein Mann mithilfe einer Leihmutter in den USA Eltern geworden sind. Das ist in Deutschland verboten. David Riemer, Nachrichtenredaktion.
1: Die USA werden nach Worten von US-Präsident Trump künftig jedes Mal eine Brücke oder ein Kraftwerk im Iran bombardieren und zerstören, wenn der Iran ein Schiff in der Straße von Hormuz beschießt. Dabei würden auch andere zivile Infrastrukturobjekte in Teheran oder in der Nähe davon ins Visier genommen, teilte er auf seiner Plattform Truth Social mit. Bereits vergangene Woche hatten Medien über Angriffe des US-Militärs auf mehrere Brücken und einen Flughafen im Iran berichtet. Die Bundesregierung will Abschiebungen nach Afghanistan offenbar ausweiten. Das erklärte das hessische Innenministerium. Demnach habe die Bundespolizei mitgeteilt, die bisherigen Einschränkungen auf Straftäter und Gefährder aufzuheben.
3: Bundesinnenminister Dobrindt hat erst Anfang der Woche bekräftigt, Abschiebungen in Länder wie Afghanistan zu forcieren. Ihm ging es vor allem um Straftäter nach einem tödlichen Angriff auf einen Studenten in Trier. Künftig soll aber jeder Afghane, der ausreisepflichtig ist, abgeschoben werden können, sagt die hessische Landesregierung. Grundlage dafür ist die Zusammenarbeit mit der Taliban-Regierung. Menschenrechtsgruppen kritisieren die Ausweitung. Afghanen, die hier nicht kriminell geworden sind, zurückzuschicken, verstoße gegen den Schutz der Menschenrechte. Thomas Bremser, Redaktion.
1: Die EU-Kommission hat der Übernahme des Hollywood-Urgesteins Warner Brothers durch den Konkurrenten Paramount unter Auflagen zugestimmt. Dabei geht es um den Vertrieb von Filmen in Europa, wie aus einer Mitteilung hervorgeht. Die Brüsseler Behörde prüft große geplante Zusammenschlüsse, die Auswirkungen auf den Wettbewerb im europäischen Binnenmarkt haben könnten.
4: Das Wetter. Da haben wir erstmal keine Änderungen in Sicht. Wir gehen mit vielen Wolken in die Nacht. Vereinzelt kommt auch noch Regen runter bei Tiefstwerten zwischen 13 und 8 Grad. Morgen geht's rauf auf 19 bis maximal 24. Dazu starten wir auch noch mit Wolken. Auch der ein oder andere Schauer kommt morgen früh noch runter. Später am Tag wird's dann freundlicher.
5: NRW Verkehr.
4: Und wir haben noch ein bisschen stockenden Verkehr auf der A1 Dortmund Richtung Köln zwischen Wuppertal-Langerfeld und Ronsdorf. Eine Minute plus. Und auf der A516 Oberhausen-Eisenheim Richtung Oberhausen zwischen Sterkrade und Kreuz Oberhausen dichter Verkehr auch und 3 Minuten plus. Gute Fahrt.
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4: Mit Markus Steinacker. Angenehme Nacht euch. Kato ist es aber noch ein bisschen zu hell. Der sagt hier, mach mal Licht aus. Hasse!

0: Sie sind für euch da. Sie sind unterwegs auf den Campingplätzen in NRW, um zu gucken, welche sind die schönsten Campingplätze. Welche lohnen sich mal anzugucken? Die Kolleginnen Kim Klages und Laura Potting. Ja, die reisen mit dem Wohnmobil gerade durchs Land. Erster Stopp war am Wisseler See, wo sie erstmal natürlich den Platz erkunden mussten.
1: Gerade wollte ich auf Toilette gehen und habe die Damentoiletten gesucht. Und dabei begegnete mir ein kleiner Junge, der aus der Toilette rauskam und dann mich anguckte und sagte, die Kaka gehört mir. Und dann ist er gegangen. Nein, wirklich. Ja, wirklich kein Spaß. Aber es ist schon schön hier, so eine kleine Baumallee.
2: Ist schnuckelig.
1: Ja, also. Super viele Kiddies unterwegs mit Fahrrädern und so.
2: Ja, ist ja auch perfekt für die Ferien, ne?
1: Oh, guck mal, der blaue VW-Bus hat Augen. Hier sind aber auch Leute, das ist richtig krass, ne? Die sich so komplett eingerichtet haben. So mit überall Lampignons und Blumenkästen und so.
2: Guck mal, hier fährt auch eine Bimmelbahn.
1: Hier gibt's laufen jetzt gerade an so einer kleinen roten Bimmelbahn vorbei, mit der man fahren kann. Hier ist ein kleiner Spielplatz.
2: Die Action Buddies gibt's hier und die haben ein Animationsprogramm von morgens bis abends.
1: Oh, das ist ja cool.
2: Also,
1: guck mal. Ja. Oh, da hinten sehe ich schon Wasser. Hervorragend. Das ist ein riesengroßer Badesee hier mit einer Strandarea davor. Die ist ein bisschen kleiner. Hallo. Sag mir mal deinen Namen. Ich bin Laura.
3: Ja, ich bin Laurenz.
1: Laurenz und Laura. Ach, ja. Und du machst hier die Animation mit?
3: Ich bin der Bademeister hier.
1: Was ist denn so, was kann man denn hier so besonders gut machen? Was ist denn hier cool?
3: Also auf jeden Fall der Aquapark. Der See macht immer Spaß. Drehboote machen viel Spaß.
2: Machen wir einen kleinen Wassertest?
1: Weil wir müssen eigentlich erst einen Sandtest machen, barfuß.
2: Ja.
1: Warte.
2: Ha, aber der ist heiß.
1: Ein bisschen heiß, aber ganz weich. Oh, wenn ihr das jetzt fühlen könntet. Der Sand, der so durch eure Zehen durchgeht. Und wie findet ihr es hier?
4: Ist jetzt ganz gut. Schön um die Ecke, ne? Der Platz ist toll.
1: Und was geht heute noch bei euch so?
5: Wir grillen gleich.
1: Geil.
5: Am Platz.
1: Vorbeikommen. Boah, ich könnte jetzt auch einfach im Wasser chillen die ganze Zeit.
2: Ja, Laura, wir sind aber nicht zum Chillen hier.
1: Die haben gesagt, wir sollen auch Spaß haben.
0: Ja, und Kim und Laura haben natürlich auch noch den Aquapark ausgecheckt. Hören wir gleich nochmal. Jetzt erstmal frische Musik von Tom Gregory. How It Was Before.
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0: NRW Verkehr.
1: 10:30 und die Straßen sind frei. Kommt gut durch, gute Fahrt.
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1: Ach ja. Reporter müsste man sein, dann kann man so viele schöne Sachen machen. Ich bin so ein bisschen neidisch auf die Kolleginnen Kim und Laura. Die testen ja gerade die schönsten Campingplätze bei uns hier im Land, fahren mit ihrem Wohnmobil durch die Gegend und unter anderem haben sie auch einen Wasserpark getestet. Richtig geil. Hört ihr gleich.

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0: Ist das herrlich? Die Ferien laufen und die lieben Kolleginnen Laura Potting und Kim Klages sind mit ihrem Wohnmobil Bertha unterwegs. Die testen nämlich für euch die besten Campingplätze in NRW. Und am Wisseler See haben Laura und Kim gleich mal den Platz getestet und unter anderem auch den Aquapark.
1: Kim, die haben gesagt, du musst auch eine Schwimmweste tragen, ne?
2: Ja, ist kein Ding.
3: So, Ladies and Gentlemen, wir ziehen jetzt die Schutzwesten an.
1: Kim, du siehst einfach nur heiß aus. Kim hat jetzt einen Badeanzug an und darüber ihre Schwimmweste. Geht los. Kim, hast du Bock?
2: Ja.
1: Hast du Angst?
2: Bock. Ja. Ich hab Angst, dass die Kinder mich reinschubsen oder dass ich dann von allen gejagt werde.
1: Ich hab so voll Lust, das mir anzugucken. Kim ist schon im Wasser.
2: Hau rein, wird das gespritzt.
1: Ich höre nur mi, mi, mi, mi, mi, mi. Kim ist oben. Los geht's, Kim! Und jetzt will ich einen Handstand sehen! Ist auch mit deinen Kiddies hier?
4: Mit meinem Sohnemännchen, der ist der da.
1: Ah, der ist fast hinter meiner Kollegin, ja. Kim. Die, ist grade, die schafft gerade die Brücke. Ich glaube, Kim ist gerade ins Wasser gefallen. Und jetzt muss Kim einen riesengroßen Turm hoch. Sie ist oben, sie hat's geschafft! Und jetzt runterrutschen! Kim ist fix und fertig mit den Nerven.
2: Laura geht jetzt einen anderen Weg als ich. Sie geht jetzt über so eine schwimmende Insel, wo man sich oben festhalten muss. Da probiert sie jetzt gerade rüberzukommen. Laura wurde gerade einfach von einem Mädchen reingeschubst ins Wasser. Da gerade so das nächste Hindernis geschafft und wurde einfach reingeschubst. Ja, das muss man auch erstmal schaffen.
0: Ach herrlich, es macht einfach Spaß, den beiden zuzuhören. Aber nach so einem schönen Tag müssen sie natürlich auch alles wieder zusammenpacken, denn nächster Stopp stand an. Und ja, wie der Abbau auf dem Campingplatz da gelaufen ist, das hören wir gleich nochmal.
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1: Ich bin Tine Klimach. Kanzleramtschef Thorsten Frey soll Nachfolger des zurückgetretenen Jens Spahn an der Spitze der Unionsbundestagsfraktion werden. Die Vorsitzenden der Union, Friedrich Merz und Markus Söder, schlugen ihn nun vor. Der Übergangsfraktionsvorsitzende Alexander Hoffmann begrüßte den Vorschlag nach einer Sitzung.
2: Thorsten Frey war erster parlamentarischer Geschäftsführer der CDU-CSU-Bundestagsfraktion in der letzten Legislaturperiode. Er kennt diese Fraktion, er kennt parlamentarisches Arbeiten und er hat einen hervorragenden Draht auch zum Koalitionspartner in die SPD rein. Ich begrüße diesen Vorschlag ausdrücklich.
1: Nächste Woche Mittwoch sollen die 208 Unionsabgeordneten in einer Sondersitzung über die Nachfolge entscheiden. Bundeswirtschaftsministerin Reiche schließt trotz gestiegener Spritpreise vorerst weitere staatliche Entlastungen aus. Die CDU-Politikerin verwies auf die angespannte Haushaltslage und sagte, die frühere Spritpreisbremse habe dem Bund viele Milliarden gekostet. Weitere Maßnahmen seien derzeit weder geplant noch vorgesehen. In München wurde heute an die Toten des rassistischen Attentats am Olympia-Einkaufszentrum erinnert. Vor 10 Jahren hatte ein 18-Jähriger 8 Jugendliche und eine Frau erschossen. Menschen, die seinem rassistischen Feindbild entsprachen. Weitere wurden verletzt. Bei der Gedenkfeier kamen vor allem die Angehörigen zu Wort und erhoben schwere Vorwürfe gegen die Politik.
3: Wir wurden alleine gelassen. Wir haben seit 10 Jahren dieselben Fragen und bekommen sie seit 10 Jahren nicht beantwortet. Mit Sätzen wie diesen haben die Angehörigen vor allem eins klargemacht: ihre Wut. Bei der Trauerfeier ging es ihnen nicht nur ums Erinnern. Es ging ihnen vor allem darum zu verdeutlichen, dass es viel zu lange gedauert hat, bis von der Politik anerkannt wurde, dass das, was hier vor 10 Jahren passiert ist, ein rassistischer Anschlag war. Was sie 10 Jahre später immer noch fordern, ist Aufklärung und eine bessere Prävention vor rechtem Terror. Aus München, Pia Wegner.
1: 33 Filialen der Warenhauskette Galeria werden auf ihre Rentabilität geprüft und könnten geschlossen werden. Das Unternehmen nannte nun die betroffenen Standorte. Galeria will mit den Vermietern über Mietkonditionen und Flächenanpassungen verhandeln. Sollten keine tragfähigen Lösungen erarbeitet werden, sei die Fortführung der jeweiligen Filiale gefährdet. Viele Jobs stehen auf dem Spiel.
4: Das Wetter. Die kühle Pause geht noch weiter. In der Nacht haben wir Tiefstwerte zwischen 13 und 8 Grad. Dazu auch weiterhin viele Wolken über uns. Vereinzelt gibt es auch noch Regen. Morgen starten wir dann auch noch grau, stellenweise verregnet in den Donnerstag. Später kriegen die Wolken aber immer mehr Lücken. Die Sonne kommt ein bisschen durch. Und die Werte steigen wieder auf maximal 19 bis 24 Grad.
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4: Kurz nach 11 und wir haben eine Warnmeldung von der A52. Vorsicht bitte, von Gelsenkirchen Richtung Mahl. Zwischen Gelsenkirchen-Bur West und Scholven, da hat es einen Unfall gegeben. Alle Fahrstreifen sind betroffen. Bitte bildet eine Gasse für die Rettungsfahrzeuge. Das heißt, linke Spur nach links, alles andere nach rechts. Danke. Es stockt auch gerade noch auf der A33. Bielefeld Richtung Brilon. Zwischen Kreuz Bielefeld und Schloss Holte-Stuckenbrock dichter Verkehr, 1 Minute plus. Auf der A42 Dortmund Richtung Kamp-Lindfort. Zwischen Oberhausen Zentrum und Buschhausen 1 Kilometer. Und die A45 Gießen Richtung Hagen. Zwischen Freudenberg und Kreuz Olpe Süd 3 Kilometer Stau, 7 Minuten plus.
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4: Mit Markus Steinacker. Ich hoffe, ihr habt eine schöne Nacht. Da die Kolleginnen Laura und Kim, die sind wahrscheinlich jetzt schon am Schlummern, denn die hatten einen aufregenden Tag. Die testen ja für euch und für uns die schönsten Campingplätze NRWs. Und da stand heute viel auf dem Programm. Einmal den ganzen Tag Platz testen, dann alles zusammenpacken, auf zum nächsten Platz. Ja, wie das mit dem Abbauen funktioniert hat, das hören wir gleich nochmal. Angenehme Nacht allerseits.

0: 186 Kilometer. So weit sind die Kolleginnen Laura Potting und Kim Klages heute mit ihrem Wohnmobil Bertha gefahren. Nämlich vom Wisslersee bei Kalka zum nächsten Campingplatz in die Eifel am Freilinger See in Blankenheim. Bevor es losging, musste aber natürlich auch nochmal alles abgebaut werden.
1: So schön campen ja ist, ne? Und so geil auch so eine Tour durch NRW ist. Das Abbauen macht so semi-Spaß, muss man sagen. Kommt das da rein oder was?
2: Ja, dein Stuhl erst. Da,
1: okay. Dann der Tisch. Aua!
2: Hast du Hilfe?
1: Das hier runter.
2: Nee, anders.
1: So.
2: Und dann wird der Tisch einfach zusammengeklappt.
1: Ja.
2: Gut, dass wir hinten im Wohnmobil eine Garage haben.
1: Ja, wir haben echt so einen riesengroßen Stauraum hinten. Das ist da unter dem Bett, wo Kim pennt. Und da können wir echt super viel reinpacken. Markise muss eingefahren werden. Leider hat es eben... Oh nein, Entschuldigung! Entschuldigung, ich wollte gerade die Markise so schön ausschütteln und trocken machen. Ja. Kim stand leider da drunter.
2: Jetzt sieht unser Platz so leer aus, wo alles
1: sieht alles so traurig aus. Ne?
2: Ja. Ja.
1: Gleich müssen wir noch, das darf man auch nicht vergessen, weil sonst ist doof, den Strom abmachen. Weil wenn man mit dem Stromkabel dran losfährt, ist, ist Armageddon.
2: Dachluken okay. Sind auch schon zu.
1: Genau, das ist auch super wichtig, die Dachluken zu machen. Ansonsten, was wir jetzt auch noch machen müssen, ist hier drin im Camper alles soweit fahrtsicher zu machen.
2: Ja.
1: Weil sonst sitzt du irgendwie und fährst gerade durch die Gegend und dann irgendwie zack, Messer im Gehirn, weil du irgendwas nicht gesichert hast.
0: Um Gottes Willen. Also der Abbau hat dann funktioniert und sie sind auch ohne Messer im Gehirn dann beim nächsten Stopp angekommen am Freilinger See. Wie die Nacht da war, das hören wir dann morgen früh.

Hallo, hier ist Radio Kiepenkerl Servicemann Carsten Abend. Ich wünsche tolle Sommerferien bei uns im Kreis Coesfeld. Und für alle, die wegfahren, einen schönen Urlaub. Denken Sie bitte im Fall des Falles auf der Autobahn an die Rettung.

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1: Und es staut sich noch auf der A31 Oberhausen Richtung Gronau zwischen Dreieck Bottrop und Gladbeck. 1 Kilometer, 3 Minuten plus. Auf der A52 Gelsenkirchen Richtung Mahl zwischen Gelsenkirchen-Buer West und Scholven. Dichter Verkehr, 5 Minuten plus. Da hat es einen Unfall gegeben. Bitte eine Rettungsgasse bilden. Danke. Und dann haben wir noch dichten Verkehr auf der A516 Oberhausen-Eisenheim Richtung Oberhausen zwischen Sterkrade und Kreuz Oberhausen. Dichter Verkehr 6 Minuten plus. Kommt gut durch.
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1: Mit Markus Steinacker und keine Sorge, sagt nicht nur ich, sagt auch Leonie hier, don't worry. Angenehme Nacht euch.

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3: Ja, nee, ist klar.
4: Übrigens, ich habe doch letzte Woche darüber gesprochen, was Kellner so an Sprüchen im Restaurant bringen und was in den Speisekarten steht. Da kamen ja echt viele Nachrichten auf das Thema. Dabei habe ich sogar noch vergessen, was beim Bezahlen so alles super originellen Sprüchen kommt. Du rufst zum Beispiel, hör mal, ich möchte zahlen. Irgendwann kommt dann der oder die Kellnerin und dann kommt so ganz schelmisch, ich habe gehört, sie wollen sich finanziell verändern. Tja, was haben wir gelacht, wa? Und als nächstes dann habe ich auch die Tage noch gehört, mit Karte oder auf die altmodische Art? Wo du denkst, was ist denn die altmodische Art? Einfach abhauen oder was? Oder auf Mahnbescheid? Ja. Oder wenn der Gast auch ein Witzbold ist, wie möchten Sie zahlen? Am liebsten gar nicht. Sollte der Kellner dir dann verständlicherweise mit dem Kopfstoß die Nase brechen, gilt das übrigens als Notwehr und wird zusätzlich berechnet. Also Freunde, seid einfach nett zum Service und hebt euch die dummen Sprüche für den Muttertag auf.
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1: Ich bin Tine Klimach. Die US-Regierung will Saudi-Arabien beim Aufbau eines zivilen Atomprogramms helfen. Dazu wurde ein entsprechendes Abkommen in Washington unterzeichnet, wie das US-Energieministerium mitteilte. Den genauen Inhalt des Abkommens veröffentlichte das Ministerium nicht. Die USA wollen aber wirtschaftlich profitieren. Sie wollen Nukleartechnologie exportieren, das soll US-Jobs schaffen. Viel Zeit haben CDU und CSU nicht verstreichen lassen. Nur wenige Tage nach dem Rücktritt von Jens Spahn ist klar, wer den mächtigen Posten des Unionsfraktionschefs im Bundestag übernehmen soll. Der bisherige Kanzleramtschef Thorsten Frey soll Nachfolger werden.
2: Auf den Vorschlag haben sich die Chefs von CDU und CSU Merz und Söder nach Information aus Unionskreisen verständigt. Frey wurde schon seit mehreren Tagen als Topfavorit auf den Posten gehandelt. Offiziell gewählt werden soll der Nachfolger am kommenden Mittwoch bei einer Fraktionssondersitzung. Unklar ist noch, ob es nach Freys Wechsel auch weitere Änderungen im Bundeskabinett geben wird. David Riemer, Nachrichtenredaktion.
1: Im Kampf gegen sexuellen Kindesmissbrauch dürfen Messenger-Dienste in der EU bald wieder in privaten Chats nach Hinweisen suchen. In der Debatte um die sogenannte Chat-Kontrolle einigten sich die Mitgliedsländer darauf, Datenschutzregeln befristet zu lockern.
3: Die Übergangsregelung zur Chatkontrolle soll nun erstmal bis April 2028 gelten. Sie ist aber gegenüber der bisherigen Lage etwas geändert. Ein automatisiertes Scannen von Nachrichten bei Outlook, Gmail oder Instagram beispielsweise soll noch vor dem Aussenden nicht mehr möglich sein. Aber die Netzwerke dürfen auch weiterhin beispielsweise nach jugendpornografischen Inhalten suchen. Diese Chatkontrolle war vom EU-Parlament eigentlich abgelehnt worden, kam dann aber auf verschlungenen und sehr umstrittenen Wegen doch wieder ins Parlament zurück. Aus Brüssel, Dieter Ebeling.
1: An der französischen Atlantikküste bei Bordeaux sind tausende Touristen wegen eines Waldbrandes vorsorglich evakuiert worden. Wie die Behörden in Bordeaux am Abend mitteilten, habe der in der Ortschaft Somos ausgebrochene Brand sich bereits auf eine Fläche von 800 Hektar ausgedehnt. Bislang sei niemand verletzt worden. Rund 700 Bewohner mussten den Ort Lupoche verlassen. Der dortige Campingplatz mit rund 3500 Urlaubern wurde geräumt. Auch ein Strand wurde evakuiert.
4: Das Wetter. Eine relativ wolkige Nacht liegt vor uns und hier und da kommt vielleicht auch mal ein bisschen Regen runter. Temperaturen so zwischen 8 und 13 Grad, also letztendlich so eine Nacht wie gestern Nacht. Nachher starten wir dann erst bewölkt, dann kommt allerdings die Sonne raus und wir bekommen Temperaturen bis 24 Grad. Am Freitag bekommen wir dann einen Sonne-Wolken-Mix bei bis zu 26 Grad.
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5: A57 Krefeld-Köln zwischen Dormagen und Köln-Worringen, 1 Kilometer Stau. Wir wünschen allen unterwegs gute Fahrt.
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4: Hallo, schöne Nacht mit uns und jeder hat ja so seinen Disney-Film aus der Kindheit, oder? Welcher war es bei euch? Ich bin Kind der 90er, natürlich war es bei mir König der Löwen. Und daraus hören wir gleich Elton John mit Can You Feel the Love Tonight? Wenn euch das nicht gut durch die Nacht bringt, weiß ich auch nicht. Jetzt erstmal Alex Warren und Fever Dream.

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0: nur heiß aus. Kim hat jetzt einen Badeanzug an und darüber ihre Schwimmweste. Geht los. Kim, hast du Bock?
1: Ja, ich
0: hab Bock. Hast du Angst?
1: Ja. Ich hab Angst, dass die Kinder mich reinschubsen oder dass ich dann von allen gejagt werde.
0: Ich hab so voll Lust, das mir anzugucken. Kim ist schon im Wasser.
1: Auch rein, wird das gespielt.
0: Ich hör nur mi, mi, mi, mi, mi, mi. Kim ist oben. Los geht's, Kim. Und jetzt will ich einen Handstand sehen. Ist auch mit deinen Kiddies hier.
2: Mit meinem Sohnemännchen, der ist der da.
0: Ah, der ist fast hinter meiner Kollegin, ja. Kim. Die, ist grade, die schafft gerade die Brücke. Ich glaube, Kim ist gerade ins Wasser gefallen. Und jetzt muss Kim einen riesengroßen Turm hoch. Sie ist oben, sie hat's geschafft. Und jetzt runterrutschen. Kim ist fix und fertig mit den Nerven.
1: Laura geht jetzt einen anderen Weg als ich. Sie geht jetzt über so eine schwimmende Insel, wo man sich oben festhalten muss. Da probiert sie jetzt gerade rüber zu kommen. Laura wurde gerade einfach von einem Mädchen reingeschubst ins Wasser. Da gerade so das nächste Hindernis geschafft und wurde einfach reingeschubst. Ja, das muss man auch erstmal schaffen.
3: Ja, warum wundert mich das nicht, dass Kinder Laura ins Wasser schubsen wollen, ja?
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1: Hier die aktuelle Verkehrslage. A40 Essen-Dortmund zwischen Dortmund-Barob und Dortmund-Hombruch. 1 Kilometer Stau. Weiterhin auf der A57 Krefeld-Köln zwischen Dormagen und Köln-Worringen. 1 Kilometer stockender Verkehr. Und zusätzlich auf der A516 Oberhausen-Eisenheim-Oberhausen zwischen Oberhausen-Sterkrade und Kreuz-Oberhausen. Dichter Verkehr, 6 Minuten längere Fahrzeit. Wir wünschen allen unterwegs gute Fahrt.
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2: Nein, ihr seid nicht alleine in dieser Nacht. Wir sind doch bei euch und wir haben Musik für euch. Das ist ein richtig cooler Song, um durch die Nacht zu kommen, wie ich finde. Paul Kalkbrenner, Sky and Sand, jetzt bei uns. Wenn das nicht nach einem coolen Sommerabend klingt, nach einer Sommernacht, weiß ich auch nicht.

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0: Taylor Swift. Seit, ich glaube, 18 Tagen oder so verheiratet, noch nicht getrennt. Alles gut also bei ihr. Opalite hier bei uns. Unsere Comedy-Stars rüsten sich für den Herbst. Besonders einer, der bei jeder einzelnen Tour dabei war, Atze Schröder. Er wird in Hamm dabei sein bei der Comedy-Camp-Tour. Und aus seinem neuen Programm wird er spielen. Das Programm heißt Love Machine. Für euch heißt es also lachen, bis der Arzt kommt, wenn denn einer kommt.
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3: Irgendwann ging die Tür auf und dann kam er rein, der Halbgott in Weiß, ne? Dr. Alban oder wie er hieß. Ey, scheißegal, auf jeden Fall, er spricht ja gar nicht mit dir. Was hat er denn? Ich? Ja, er. Was hat er? Ich habe so ein Ziehen im Magen. Ja, hat er das öfter? Ja, dann hat er das jetzt wieder. Ne? Tut das weh, wenn ich da drauf drücke? Ja, dann drückst du da nicht drauf. Ne? Aber er hört ja auch gar nicht richtig zu. Trinken Sie viel Kaffee? Ich sage, nee, gar nicht. Ja, einfach mal 14 Tage weglassen. Ein Kollege von Ihnen hat mir empfohlen, ich soll mehr Kuchen essen. Welcher Kollege? Dr. Oetker. Ne?
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1: Ich bin Tine Klimach. Die Regierung von US-Präsident Trump will Saudi-Arabien beim Aufbau eines zivilen Atomprogramms helfen. Die Energieminister beider Länder unterzeichneten in Washington ein entsprechendes Abkommen, wie das US-Energieministerium mitteilte.
2: Das Abkommen beinhaltet nach den Worten des US-Energieministers keine Herstellung oder Verbreitung von Atomwaffen. Es soll ein rein ziviles Nuklearprogramm sein, das den USA vor allem wirtschaftliche Vorteile bringt. Sie wollen Nukleartechnologie exportieren, das wiederum soll Jobs in den USA schaffen. Und Saudi-Arabien profitiert, indem es den Energiebedarf seines Landes decken kann. Aber im laufenden Krieg mit dem Iran und der Instabilität im Nahen Osten ist das Abkommen umstritten. Aus den USA Tina Eck.
1: Die sogenannte Frühstartrente rückt näher. Bundesfinanzminister Lars Klingbeil gab den entsprechenden Gesetzentwurf in die Ressortabstimmung innerhalb der Bundesregierung. Im Kern sollen alle Kinder ab 6 Jahren regelmäßig Geld vom Staat bekommen für die Altersvorsorge.
3: Schon als Kind für die Rente vorsorgen, ganz egal wie viel Geld die Eltern haben, und sich schon als Jugendlicher mit Finanzplänen beschäftigen. Das sind die Ziele der Regierung. Der Bund will künftig für jedes Kind vom 6. bis zum 18. Lebensjahr 10 Euro im Monat zahlen in ein Altersvorsorgedepot. Ausgezahlt werden soll das Kapital mit Mitte 60. Die Erträge bleiben bis zur Auszahlung steuerfrei. Losgehen soll's mit den Kindern, die 2020 geboren wurden. Dann soll jährlich der Jahrgang der dann 6-Jährigen dazukommen. Thomas Bremser, Redaktion.
1: Auf der Suche nach Beweisen für fragwürdige Aktiengeschäfte aus früheren Postbankzeiten haben Ermittler die Zentrale der Deutschen Bank in Frankfurt durchsucht. Nach Angaben der Deutschen Bank geht es um Geschäfte der früheren Postbank aus den Jahren 2008 bis 2010. Dabei besteht der Verdacht der Steuerhinterziehung bei sogenannten Cum-Cum-Geschäften. Dabei generierten Banken Steuervorteile für ausländische Inhaber deutscher Aktien. Es entstand ein Schaden in Milliardenhöhe. Zum Sport. Der Deutsche Fußballbund steht vor dem Start in die Zukunft mit dem neuen Bundestrainer Jürgen Klopp. Nach dpa-Informationen soll es am Vormittag zu einer weiteren gemeinsamen Sitzung von Aufsichtsrat und Gesellschafterversammlung des DFB kommen. Der DFB selbst dementierte das allerdings. Es gebe noch weitere Details zu klären.
4: Das Wetter. Wolkig ist es in der Nacht und wolkig starten wir dann nachher auch in den Morgen. Und dann gibt es vielleicht hier und da noch ein paar Regenschauer, die aber dann eher seltener. Die sind so in der Nacht eher dann durchgezogen. Temperaturen in der Nacht übrigens 8 bis 13 Grad. Nachher im Tagesverlauf dann so bis 24 Grad. Und am Nachmittag kommt dann auch die Sonne etwas häufiger raus. Am Freitag bekommen wir dann so einen Mix aus Sonne und Wolken bei bis zu 25 Grad.
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5: A40 Essen-Dortmund zwischen Dortmund-Barob und Dortmund-Hombruch 1 Kilometer Stau und A57 Krefeld-Köln zwischen Dormagen und Köln-Worringen 1 Kilometer stockender Verkehr. Wir wünschen allen unterwegs gute Fahrt.
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4: Michael Schulte, es ist zwar noch zu früh um kurz nach 1, weil er ja den Wecker auf 5 a.m., also 5 Uhr morgens gestellt hat. Er könnte ja eigentlich noch 4 Stündchen oder so schlafen, aber komm, ich wecke ihn mal. Hier ist Michael Schulte mit 5 a.m.

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1: Aber was ist denn bitteschön der Sommerhit des Jahres 2026? Ich weiß es noch nicht. Ich habe Vermutungen, aber offiziell wurde er noch nicht vorgestellt. Das macht immer das Marktforschungsunternehmen GfK. Die sind auch für die deutschen Musikcharts zuständig. Wenn die sagen, das ist ein Sommerhit, dann muss es stimmen, ja? Aber bisher wissen wir es noch nicht. Kollege Jonas Mikolajczak aus der Musikredaktion ist bei mir. Was könnte denn dieses Jahr der Sommerhit werden, Jonas?
2: Ja, es war ja jetzt natürlich auch die WM und die Leute verbinden immer Sommer mit WM und auch den Songs dazu. Deswegen hat Dai Dai von Shakira und Burner Boy, glaube ich, richtig gute Chancen.
1: Ja, läuft auch bei uns zu Hause rauf und runter. Der Kurze liebt den Song. Das heißt, ich höre ihn öfter. Also bei uns ist es schon der Sommerhit. Haben andere Songs überhaupt eine Chance gegen diesen Überhit zur WM?
2: Ja, doch schon. Also man darf auch nicht vergessen, oft kamen die Sommerhits auch erst im August oder so raus. Also man muss jetzt einfach mal den Sommer und die Ferien abwarten. Wer jetzt auch schon oben mitspielt, das ist DJ Huguel aus Frankreich. Der macht so klassische Elektro-Sommerdinger. Besonders Moving to the Sun ist da mit im Sommerhit drin. Der ist seit Wochen bei Shazam auf Platz 1. Hey. Aber wenn ich ganz ehrlich bin, für mich steht der Sommerhit schon fest.
1: Jetzt bin ich gespannt.
2: Ja, wenn wir rein nach Viralität gehen, dann muss es gut genug von Kitschkrieg, Blumengarten und Shirin David werden.
1: Oh Gott, man hört genug.
3: Du bist gut genug.
2: Ich checke ja, dass den auch ganz viele anstrengend finden, aber der geht so durch die Decke, den kennt mittlerweile die ganze Welt. Also ich weiß nicht, wann ein deutscher Song das letzte Mal so international gegangen ist, und er ist nun mal ein Ohrwurm.
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1: So, wir haben ja unsere Playlist so ein bisschen auf Sommerfeeling umgestellt. Dieser Song

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0: Und jetzt machen wir unseren Töchtern die Haare. Oh Gott! Ich? Einen Zopf machen? Oder flechten? Ja, das ist wirklich ein großes Problem für viele Papas, die Töchter haben. Wenn die Kleinen ankommen und sagen, mach mal hier, flechte mal was. Aber bitte so wie Mama. So. Und bei uns sieht es immer scheiße aus. Ich muss es einfach mal sagen, so wie es ist. So. Und das möchte Friseurin Anita Erdmann ändern. Sie hat sich das Projekt Dads Do Hair überlegt. Und sie lockt Väter mit Bier.
1: Also ich biete Workshops an für Papas und ich bringe ihnen bei, wie sie ihren Töchtern die Haare machen können. Und zwar findet das alles in einer sehr entspannten Atmosphäre statt. In einem Gasthaus oder einer Bar einfach, wo man quasi wie am Stammtisch zusammensitzen kann und dann mit Freunden einfach einen coolen Abend verbringen kann.
0: Ja, und dann sitzen die Papas da am Stammtisch, Puppenkopf vor sich, Bier in der Hand, da wird losgeflochten, aber ganz schön wild losgeflochten. Sie hat die Idee übrigens aus England mitgebracht. Da gibt es seit längerem unter dem Namen solche Kurse Ponytails and Pins.
1: Ich habe selber ein Reel gesehen auf Insta und das hat mir einfach keine Ruhe gelassen. Ne? Und weil ich dachte, irgendwie ist es so ein schönes Thema, weil einfach alle abgeholt werden. Also die Mamas werden entlastet oder auch die Partner. Und die Töchter profitieren natürlich am meisten, weil sie danach eine schöne Frisur haben und die Zeit auch mit dem Papa genießen.
0: Ja, und die Väter nehmen das Angebot wirklich dankend an. Manche haben schon so ein bisschen Ahnung. Andere haben noch nie im Leben irgendetwas geflochten. Eins haben sie aber alle gemeinsam, sie sind total begeistert von dem Kurs.
1: Also es ist wirklich bombastisch, die Rückmeldungen sind so nett. Also ich bekomme Feedback direkt nach dem Kurs natürlich von den Papas. Dann werden mir am nächsten Tag Fotos geschickt von den Frisuren, die sie direkt umgesetzt haben. Und was mich total freut immer, wirklich, das finde ich, da bin ich immer ganz stolz, dass sie tatsächlich auch fortgeschrittenen Kurse besuchen wollen und so. Also es ist wirklich irre, ich finde es total schön.
0: Ja, wir Männer, wir entwickeln da so einen gewissen Ehrgeiz auch. Wenn wir was machen, dann machen wir das richtig. So ist das. Ja, bisher bietet Anita das Programm leider nur in München, Frankfurt, Heidelberg und Berlin an. Aber sie wäre bereit zu expandieren, wenn ihr wollt.
1: Also ich komme überall hin, wo ich hinkommen soll.
0: Ja, NRW wäre cool. Ja, also wenn ihr Lust habt, Dads Do Hair, wenn ihr das mal nach NRW holen wollt, dann meldet euch einfach bei Anita Erdmann. Die bringt den Vätern das Zöpfeflechten
2: bei. 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
1: Ich bin Tine Klimach. Mitten im Krieg mit dem Iran, der sich auch um dessen Atomprogramm dreht, verkünden die USA eine neue Einigung mit Saudi-Arabien. Die US-Regierung will Saudi-Arabien beim Aufbau eines zivilen Atomprogramms helfen. Beide Länder unterzeichneten in Washington ein entsprechendes Abkommen. US-Energieminister Wright betonte, dass das Abkommen höchste Standards erfülle und auch beinhalte, dass keine Atomwaffen verbreitet werden. Die Vereinbarung wird dem US-Parlament zur Prüfung vorgelegt. Dort könnte es Widerstand geben. Im Kampf gegen sexuellen Kindesmissbrauch dürfen Messenger-Dienste in der EU bald wieder in privaten Chats nach Hinweisen suchen. In der Debatte um die sogenannte Chat-Kontrolle einigten sich die Mitgliedsländer darauf, Datenschutzregeln befristet zu lockern.
2: Es geht um Bilder oder Videos von Kindesmissbrauch. Danach dürfen Anbieter von Diensten wie Outlook, Gmail oder Instagram wieder mit Hilfe von Software suchen. Aber verschlüsselte Chats wie bei WhatsApp oder Signal dürfen nicht durchsucht werden. Und die EU-Ausnahmeregelung verbietet auch Techniken, die Nachrichten prüfen, bevor sie verschlüsselt und versendet sind. Eigentlich war die Übergangsregelung im Frühjahr ausgelaufen, aber jetzt einigten sich Mitgliedstaaten und das EU-Parlament doch noch. Die Ausnahme gilt nun bis April 2028. Aus Brüssel, Michael Brandt.
1: Trotz gestiegener Spritpreise schließt Bundeswirtschaftsministerin Katharina Reiche weitere staatliche Entlastungen vorerst aus. Die Haushaltslage lasse das nicht zu, sagte sie bei RTL NTV.
3: Eine neue Spritpreisbremse oder ein Preisdeckel würden den Staat erneut Milliarden kosten, so die Ministerin zur Begründung. Die bestehende 12-Uhr-Regel und das verschärfte Kartellrecht sorgen laut Reiche bereits für mehr Transparenz für die Kunden. Weitere Maßnahmen sind deshalb im Moment nicht geplant. Auch die Versorgung mit Kraftstoffen ist gesichert. Erst wenn die Preise deutlich weiter steigen, könnte man über neue Maßnahmen sprechen, sagte Ministerin Reiche. David Riemer, Nachrichtenredaktion.
1: 33 Filialen der Warenhauskette Galeria werden auf ihre Rentabilität geprüft und könnten geschlossen werden. Das Unternehmen nannte nun die betroffenen Standorte. Galeria will mit den Vermietern über Mietkonditionen und Flächenanpassungen verhandeln. Sollten keine tragfähigen Lösungen erarbeitet werden, sei die Fortführung der jeweiligen Filiale gefährdet. Viele Jobs stehen auf dem Spiel.
4: Das Wetter. Es ist eine relativ wolkige Nacht und hier und da gibt es ein bisschen Regen, teilweise sogar Sprühregen. Temperaturen in dieser Nacht 8 bis 13 Grad. Nachher wird es dann erstmal bewölkt in den Morgen gehen und dann kommen immer häufiger die Sonnenstrahlen raus und dann wird es auch richtig schön noch mit bis zu 26 Grad. Am Freitag gibt es dann so einen Mix aus Sonne und Wolken bei 25 Grad.
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5: Hier die aktuelle Verkehrslage. A40 Essen-Dortmund, zwischen Dortmund-Barob und Dortmund-Hombruch, 1 Kilometer Stau. Im weiteren Verlauf zwischen Essen-Zentrum und Essen-Holsterhausen, dichter Verkehr, 8 Minuten Verzögerung. Und zusätzlich auf der A57 Krefeld-Köln, zwischen Dormagen und Köln-Worringen, 1 Kilometer zähfließender Verkehr. Wir wünschen allen unterwegs gute Fahrt.
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4: Ihr müsst noch ein bisschen arbeiten, weil ihr gerade in der Nachtschicht hängt oder ihr seid gerade im Auto unterwegs, habt noch eine lange Strecke vor euch. Kein Problem. Wir halten euch wach. Jetzt mit Cynical, Two Colors, Safridur.